0: Ja, das klingt alles ein bisschen orientalisch und das liegt maßgeblich daran, dass diese Band tatsächlich aus dem Nahen Osten kommt. Orphaned Land sind das gewesen. Die haben ja im Laufe der Jahre auch richtig viele interessante Alben rausgebracht, eben mit diesem orientalischen Touch. Und der orientalische Touch wird uns in dieser zweiten Stunde
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0: das Rock, Hardrock und Metal Magazin, auch noch ein Stück weit begleiten. Lasst euch mal überraschen, was dann noch auf euch zukommt an Neuvorstellungen. Jetzt gibt es erstmal noch einen Klassiker und der stammt von Grim Reaper, Rock Year to Hell. Mein Name ist Volker Schommer und ich wünsche euch jetzt noch eine richtig schöne, rockige Stunde.

Das kommt jetzt mal aus der Rubrik Richtig geile Meile. Und ältere Metal-Fans unter euch werden die Band definitiv auch erkannt haben am Stil. Da gab es doch schon 1984 das erste selbstbetitelte Debütalbum namens Metal Church. Und Debütalbum

alten Geschichten festhält, sondern einfach richtig schön nach vorne geht. Dahinter steckt als Mastermind natürlich immer noch Kurt Vanderhoof, der Hauptsongwriter, seine Handschrift unverkennbar, prägnante Hooks, clevere Tempowechsel und Arrangements, die sowohl so Thrash-Wurzeln als auch klassische Metal-Melodik bedienen. Und obendrein gibt es allerdings auch eine rund erneuerte Band. Die setzt sich mittlerweile zusammen aus Kurt Vanderhoof, der ist natürlich mit dabei, und Rick Van Sant, die beiden sind ja schon länger am Start. Dazu kommt Brian Allen am Mikro als Sänger, David Ellefson am Bass, den Namen haben wir doch auch schon mal irgendwo gehört, richtig, und Ken Mary am Schlagzeug. Und das kann eigentlich schon nicht nach hinten losgehen, das Ding ist einfach nur richtig genial. Wie gesagt, so die klassischen Geschichten von Metal Church, die lassen sich da irgendwo genauso wiederfinden wie moderne Aspekte. Melodie ist mit drin, Thrash Metal ist mit drin, alles was dazugehört. Also kein nostalgisches Museumsstück, sondern ein lebendiger, bissiger Metalbrocken für Fans von klassischem US-Metal mit Thrash-Einschlag. Ein absolutes Must hier für euch. Und wie gesagt, den Titeltrack habt ihr ja gerade eben schon gehört. Wir gehen jetzt nochmal rein, wie man neuerdings so in Influencer-Kreisen sagt, in dieses Album. Nach dem Titeltrack gibt's nämlich jetzt gleich noch Brainwash Games, Feel the Fire, und dann gibt's nämlich eine Deluxe Edition davon mit Bonustracks, einen dieser Bonustracks, und der heißt Blood and Water. Metal Church im Jahr 2026 von ihrer aktuellen Scheibe Dead to Rights in eurem Lieblings-Rock, Hardrock und Metal-Magazin. Jetzt geht's los.

Durch die Jahreszeiten oder Through the Seasons. Der Song, den ihr gerade gehört habt, und damit kommen wir auch langsam zum schon angekündigten orientalischen Teil der Sendung. Wir kommen zu einer Band, die aus Tunesien stammt, eine tunesisch-französische Kollaboration. Und diese Band gibt's jetzt auch schon ein ganz kleines bisschen länger. Die haben sich nämlich auch schon Anfang des neuen Jahrtausends gegründet. Ihre erste Scheibe kam 2005 raus, hieß Double Face. Im Eigenvertrieb damals noch unter dem Namen Ecstasy, mittlerweile heißen sie Myrat. Das ist so, ja, eine ganz eigene Geschichte dieser Oriental Metal. Übrigens ist Myrat so neu Hochdeutsch Erbe oder Vermächtnis, eine Progressive Metal Band mit orientalischen Einflüssen aus Tunesien, wie gesagt 2001 gegründet. In der Zwischenzeit haben sie bislang 7 Alben an den Start geschoben und jetzt, ja, mit letztem Monat gibt's dann auch das 8. Album. Wilderness of Mirrors heißt das Ding und macht im Prinzip da weiter, wo sie vorher aufgehört haben. Eine ganz interessante Geschichte auf jeden Fall. Der Sound ist opulent, epische Streicher, treibende Riffs und Gesang, der zwischen verletzlicher Intimität und kraftvollem Ausbruch pendelt. Das kann man eigentlich insgesamt kaum beschreiben, man muss sich das anhören. Diese Arrangements sind dicht, aber nie überfrachtet. Kevin Cotford, der zeichnet sich erneut für die Keyboard-Arrangements und die Produktion verantwortlich, während Jakob Hansen die Drum- und Vocal-Aufnahmen betreut hat und das Mixing und Mastering übernahm er ebenfalls auch. Ergebnis, klare, kraftvolle Produktion, in der sowohl Detail als auch große Momente zur Geltung kommen. Das Ganze bewegt sich, wie gesagt, im Bereich des orientalischen Progressive Metal. Passt eigentlich in keine wirkliche Schublade rein, ist so ein Ding für sich selber und dafür steht die Band auch. Interessanterweise kriegen die das tatsächlich auch live auf der Bühne rübergebracht und sind immer wieder mal für eine gute Überraschung auf der Bühne. Gut, auf dem Album stehen neben Sahar Sorgati, dem Sänger, Malek Ben Arbia an der Gitarre, Kevin Cotford, wie schon gesagt, an den Keyboards, Arnold Suigini am Bass und Morgan Bertet an Schlagzeug, stehen noch weitere Gastbeiträge im Raum, Streichersektionen und Chöre, die dem Album so zusätzliche Farben geben und Zusammenarbeit mit Gästen, wie zum Beispiel Elise Wright, die heben einzelne Songs auf ein ganz neues Level. Wie gesagt, viel beschreiben kann man da nicht, dafür ist es einfach zu komplex. Deswegen machen wir es uns jetzt richtig einfach und hören rein in die aktuelle Scheibe. Und da gibt es jetzt nach Through the Seasons, den Song, den wir gerade eben gehört haben, auch noch die Nummern Les Enfants du Soleil und The Funeral hier bei uns in eurem Lieblingsrock, Hardrock und Metal-Magazin. Ohren anschnallen, jetzt wird's orientalisch.

0: Das waren sie also, die Jungs von Myrat von Wilderness of Mirrors, ihr aktuelles, ihr achtes Album, das dieser Tage auf den Markt gekommen ist. Ich kann euch diesen progressiv-orientalischen Metal eigentlich nur ans Mittelohr legen. Das Zeug macht richtig Laune und wenn ihr gerade dabei seid, die neue Scheibe zu holen, besorgt euch einfach die alten Scheiben in eine mit, wie gesagt, insgesamt mittlerweile 8 Stück. So ein Blick zur Uhr sagt, so langsam sicher leise wein soll es auch gewesen sein von der aktuellen Ausgabe
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0: Für diese Woche, die nächste Ausgabe gibt es wieder in einer Woche. Gleiche Uhrzeit, gleiche Frequenz, gleicher Moderator, nur die Musik, die wird andere sein. Das heißt, ich entlasse euch jetzt in eine hoffentlich anregende, rockige Nacht, eine rockige Woche. Wir hören uns wieder, wenn ihr wollt, wenn ihr könnt. Mein Name ist Volker Schommer, bleibt Rock, bleibt Metal. Eine Kleinigkeit habe ich jetzt noch für euch, und zwar die aktuelle Single von den Foo Fighters, Caught in the Echo. Das soll es gewesen sein. Bis zum nächsten Mal. Tschüss und bye bye.

0: Liga der gewöhnlichen Gentlemen, die Gentleman-Spieler. 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

kann mich noch ganz genau an diese Zeit erinnern und haben damals bei Ilja Richter eben diese Sendung Disco geschaut und dort waren Sweet auch ziemlich regelmäßig dabei, auch mit diesem Titel. Und irgendwie wollten wir alle diese Frisur von Brian Connolly haben. Das war der Sänger der Sweet und der ist ja dann auch ganz jämmerlich und arm. Ja, verstorben und Andy Scott hat dann das Erbe weitergeführt mit weiteren Sängern und irgendwie ist er immer noch unterwegs und spielt die alten Nummern und füllt immer noch kleinere Säle und ich gönn's ihm. Ja, Mark Bruhlen, das war der Mann, der im Grunde der, ja, wie soll ich sagen, der Shootingstar bei T-Rex war. Ein auch sehr hübsches Gesicht und er war, wie soll ich sagen, auch derjenige, der die Texte geschrieben hat und Get It On erschien morgen, also am 2.7.1971, also auch schon wieder vor 55 Jahren. Und das war ihr erfolgreichster Titel, Get It On. Und der soll jetzt kommen, in der Version natürlich von T-Rex.

Am Freitag hätte Andy Fraser seinen 75. Geburtstag und er war Bassgitarrist bei Free. Und ich habe natürlich einen Titel von Free und sogar in einer Live-Version, I'm a Mover.

Am Samstag wäre der 83. Geburtstag von Al Wilson, wenn er dann noch leben würde. Und er war Sänger und Gitarrist bei Kenneth Heat. Und da gibt es einen ganz sehr bekannten Titel. Den lasse ich heute mal nicht weg. On the Road Again.

Am Freitag verstarb vor 55 Jahren Jim Morrison, er war das Oberhaupt der legendären Band The Doors. Und mit seinem Tode war die Band dann auch sofort aufgelöst. Und ich habe da einen wirklich sehr selten gespielten Titel, Backdoor Man.

Am 2. Juli 1979 erschien Rust Never Sleeps, ein Live-Album von Neil Young. Das ist auch schon wieder 47 Jahre her. Und ich muss sagen, dass ich damals in den 70ern und 80ern totaler Neil Young-Fan war. Ich hatte alle Schallplatten von ihm. Und mein Lieblingstitel von diesem wunderbaren Album ist Powderfinger.

Die Geburtstage und Todestage dieser Woche, da hatten wir den Eric Vixen am Montag, haben wir gewürdigt. Er war Keyboarder bei der alten Band von Van Morrison, Them. Und damit sind wir bei Ian Paice, der ist Gründungsmitglied und Schlagzeuger bei Deep Purple, die werden wir gleich noch hören. Damit sind wir am Dienstag angelangt. Andy Scott, 77. Geburtstag, das letzte lebende Mitglied von The Sweet, haben wir gewürdigt. Und eben am Mittwoch war Toulouse Tweet, das zweite Album der Doobie Brothers mit dem Superhit Listen to the Music, erschienen. Das war heute vor 54 Jahren. Und am Donnerstag veröffentlichen T-Rex Get It On ihren populärsten Song, der gleichzeitig ein Meilenstein des Glamrock war. 55 Jahre ist das her. Dann erschien, haben wir gerade gehört, vor nunmehr 47 Jahren Rust Never Sleeps von Neil Young, hat man gehört. Andy Fraser von Free, haben wir auch gehört, am Freitag, 75. Geburtstag, wenn er noch leben würde. Brian Jones verstarb am Freitag vor 57 Jahren und Jim Morrison vor 55 Jahren. Al Wilson, der Sänger oder ehemalige Sänger bei Kenneth Heat, wäre am Samstag 83 Jahre alt geworden. Und Barry White verstarb am Samstag vor 23 Jahren. Robbie Robertson, er war Sänger und Gitarrist bei The Band. Er hätte am Sonntag 83. Geburtstag. Und dann haben wir noch den Michael Sadler von Saga. Er war der Sänger oder ist der Sänger von Saga. 72. Geburtstag. Und dann haben wir noch Mark Cohen. Er feiert am Sonntag seinen 67. Geburtstag. Das waren die Geburtstage, Todestage. Veranstaltungshinweise gibt es leider keine, weil Beat Corner hat Sommerpause. Und jetzt gibt es einen Titel, ich glaube, der wird so oft nicht im Radio gespielt. Ein Titel von Deep Purple in der Mark II-Besetzung. Fools.

Tja, die Zeit vergeht wie im Fluge. Die Sendung ist immer eine Stunde so schnell rum, das ist unglaublich. Ich habe nicht alle Titel geschafft, das passiert mir fast jedes Mal. Aber ich wollte eben diesen Titel heute auch mal in voller Länge gespielt haben, weil bei diesem Titel auch das Schlagzeug von Ian Pace so prägnant ist, dass ich sage, das muss mal wieder über den Äther kommen. Ja, ich verabschiede mich und bedanke mich fürs Zuhören. Und wer es verpasst hat, kann am Freitag von 13 bis 14 und am Samstag von 12 bis 13 Uhr und für die Frühaufsteher am Sonntag von früh um 5 bis um 6 die Wiederholung hören. Ich verabschiede mich und bedanke mich fürs Zuhören. Wine 'em up. Saga macht heute den Rauschmeißer.

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0: 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Am Mikrofon begrüßt Sie Svea Geeske. Schönen guten Morgen. Wissen Sie, was ein Konzertdramaturg respektive eine Konzertdramaturgin ist? Und vor allen Dingen, was dieser Mensch macht? Sozusagen seine Arbeitsplatzbeschreibung. Mein Studiogast heute ist Kerstin Klangholz. Klar, ich wusste es. In meinem Gedanken heißt sie mal Klangholz. Klarholz.
1: Du bist nicht die Erste, die mich so nennt.
0: Aber es passt, würde ja passen.
1: Passt zu meinem Selbstverständnis. Eigentlich auch besser als Klarholz. Da muss man auch immer sagen, ohne R, das ist eigentlich doof. Klangholz passt.
0: Normalerweise sage ich den Jahrgang an. Bist du ein guter Jahrgang?
1: Ich bin überzeugt davon, ja. Gerne. 1972.
0: Ja, da war das Leben noch so richtig. Du bist Konzertdramaturgin der Staatskapelle am Deutschen Nationaltheater. Und das seit 20 Jahren. Ich freue mich erstmal, dass du kurz bevor du gehst in die Sendung kommst. Magst du dich erstmal vorstellen?
1: Ja, gerne. Also zum einen freue ich mich auch total, dass ich hier bin und ein bisschen was über meine Arbeit erzählen kann, die vielen Leuten, glaube ich, Rätsel aufgibt. Irgendwie ist man immer da, aber niemand weiß, was man eigentlich tut. Mein Name ist Kerstin Klarholz, ich komme ursprünglich aus Bremen, habe schon immer viel Musik gemacht, wobei das mein Umfeld, glaube ich, am Anfang eher irritiert hat, weil meine Eltern beide Sportlehrer waren und ich wollte irgendwann Geige spielen. Also nicht irgendwann, sondern als ich 4 war und niemand wusste, wo das Kind das her hat. Man hat dann so ein bisschen abgewartet, mich in die musikalische Früherziehung geschickt, das war schon schön. Und dann durfte ich, als ich 6 war, anfangen, Geige zu spielen, was ich mit Begeisterung getan habe. Ich dachte eigentlich auch lange ganz selbstverständlich, ich werde auch Geige zu studieren und werde mal Orchestermusikerin. Das war der große Traum und ich finde noch heute, dass das absolut ein Traumberuf ist, in einem Orchester mit vielen anderen Musik zu machen und für viele andere Musik zu spielen. Ich habe dann doch irgendwie Musikwissenschaft studiert. Ich hatte einen sehr strengen russischen Geigenlehrer, der mir so ein bisschen die Lust ehrlicherweise an der Geige vertrieben hat. Und ich wollte dann eigentlich nicht mehr üben und wollte vor allem nicht mehr zum Unterricht. Und da sagte meine Mutter dann immer, wenn du nicht zum Geigenunterricht gehst, dann darfst du auch nicht mehr im Orchester spielen. Und dann bin ich halt weiter zum Unterricht gegangen, weil ich im Orchester spielen wollte. Ich habe dann Musikwissenschaft studiert in Heidelberg, später noch Kultur- und Medienmanagement, berufsbegleitend an der Uni in Hamburg. Ja, und bin seit 23 Jahren tatsächlich Konzertdramaturgin und Konzertpädagogin der Staatskapelle Weimar.
0: Und wo, jetzt bin ich erst recht noch irritiert. Also mit der Konzertdramaturgin kann ich mich gedanklich anfreunden. Was macht denn noch eine Konzertpädagogin?
1: Ich finde tatsächlich, dass beides sich bedingt. Es sind schon sehr unterschiedliche Aufgabenbereiche. Also Dramaturgie, ich habe vorhin tatsächlich selbst mal ChatGPT gefragt, was eigentlich Dramaturgie heißt. Also letztlich bin ich dafür zuständig, dass die Dramaturgie des Abends stimmt. Nicht wie im Schauspiel oder im Musiktheater, dass ich mit einem Regisseur, einer Regisseurin zu tun hätte und über lange Strecken an der Erzählung der Geschichte arbeite, sondern das ist bei mir im Konzertbereich in erster Linie die Planung, die Konzeption eines Programms, das die Leute begeistert, wo sie rausgehen und am Ende sagen, da habe ich jetzt aber was mitgenommen, das hat gepasst, das hat mich interessiert, das war spannend, darüber kann ich vielleicht weiter nachdenken. Das wäre für mich ein gelungenes Konzert, viel mehr, als wenn die Leute rausgehen und sagen, ja, war ganz schön, gehe ich wieder in meinen Alltag. Also es soll irgendwie auch was machen mit den Leuten. Und die Pädagogik bezieht sich vor allem natürlich auf die kleinen, jungen Konzertbesucherinnen und Konzertbesucher, die hoffentlich später dann mal in die großen Sinfoniekonzerte kommen. Ich mag allerdings diesen Satz nicht, die Kinder sind das Publikum von morgen. Für mich sind die Kinder immer auch das Publikum von heute. Und es gilt halt, Veranstaltungen zu machen, die denen gefallen und die dort abholen, wo sie gerade stehen. Und auch das mache ich seit vielen Jahren. Das habe ich gar nicht so wirklich gelernt, sondern mehr Learning by Doing gemacht. Und es macht mir wahnsinnig viel Spaß, was, glaube ich, das Wichtigste an diesem Teil meiner Arbeit ist.
0: Aber dann denke ich, wenn du dir das selbst erarbeitet hast, dann braucht man auch jemanden, der einem das zugesteht und das Arbeitsergebnis dann auch zulässt.
1: Ja, also ich war, bevor ich nach Weimar kam, 2,5 Jahre meine erste Stelle als Dramaturgin am Landestheater Eisenach, das damals noch ein Orchester von 54 Menschen hatte. Das gibt es inzwischen nicht mehr, beziehungsweise es wurde fusioniert mit der Thüringen-Philharmonie in Gotha. Und dort hatte ich ein Bewerbungsgespräch bei drei aus meiner damaligen Perspektive, ich war irgendwie Ende 20, alten Herren. Und die befragten mich so ein bisschen, wie das halt ist im Bewerbungsgespräch. Und ich glaube, ich habe einfach im richtigen Moment das Wort Kinderkonzerte gesagt, dass mir das wichtig ist und dass ich das machen möchte. Und da merkte ich so richtig, wie plötzlich Interesse da war. Ich habe selbst in einem Orchester gespielt als Jugendliche, wo wir Kinderkonzerte auch veranstaltet haben. Unser Dirigent hat die moderiert und hat das zusammengestellt. Wir haben also schon immer für Kinder gespielt. Und deswegen war mir das so wichtig. Und ich fand, dass das einen großen Fokus haben muss. Der ist gewachsen in den letzten Jahren und Jahrzehnten. Ich finde, er ist immer noch viel zu klein. Das betrifft die Zahl der Orchesterdienste, die dafür zur Verfügung stehen. Natürlich betrifft es auch das Geld und das Personal. Also das ist mir wahnsinnig wichtig, gute Konzerte für Kinder zu spielen. Ne, und als ich nach Weimar kam, ging das weiter, dass ich hier ganz viel Spielraum hatte, im wahrsten Sinne des Wortes, wirklich Formate zu erfinden. Ich habe dann neben den Familienkonzerten und Schulkonzerten, die es schon gab, auch das Concerto Flautino entwickelt für 4- bis 6-Jährige, wo wir so kleine Themen aus dem Leben der Kinder, aus dem Umfeld der Kinder aufgreifen, auf dem Bauernhof, im Zoo, im Urwald, irgendwie so lustige Themen, wo viele kleine Musikstücke dazu passen. Das hat sich etabliert und dann kam so ein bisschen eine Mode auf, die längst keine Mode mehr ist, Babykonzerte zu spielen. Das haben wir dann hier auch gemacht. Ich wurde zuerst gefragt, für wen soll das denn sein? Und die Nachfrage war aber sehr groß. Also es ist natürlich zum Teil für die Babys, die einfach ein gutes Gefühl mit Musik kriegen sollen, aber natürlich auch für die jungen Eltern, die vielleicht sonst noch gar nicht ins Konzert gegangen sind. Und dann gab es noch eine Lücke, nämlich die 2- bis 3-Jährigen. Und für die haben wir dann noch Concerto Piccolino etabliert und in den Spielplan eingebaut. Und so erfüllen wir jetzt tatsächlich die ganze Palette der Kindheit und Jugend mit passenden Konzerten. Und das ist natürlich so, dass für jede Altersgruppe ein bisschen drüber nachgedacht werden muss, wie weit sind die gerade, möchten die zuhören, möchten die sich bewegen, darf man sich schon verkleiden oder kriegen die Angst, was für Geschichten erzählt man. Und das muss man sich für jedes Konzert einfach neu überlegen.
0: Und dann frage ich mich natürlich, wenn diese Wichte immer kleiner werden, die werden ja dann nicht mit einem monströsen Orchester konfrontiert, vermute ich mal. Da hockt nicht die ganze Staatskapelle und zwischen den Füßen der Musiker krabbeln dann die Kleinen rum. Wie funktioniert das? Was macht ihr da?
1: Man muss schon ein bisschen aufpassen auf die kleinen Ohren und Gehörgänge, aber natürlich auch auf die Aufnahmefähigkeit der Kinder. Also es ist immer eine ganz kleine kammermusikalische Zahl von Musikerinnen und Musikern. Bei Baby- und Piccolino-Konzerten sind es 2, 3, 4, die ein buntes Programm spielen, also nicht nur Schlaflieder, das wurde ich am Anfang gefragt, so, was spielt man denn da, Schlaflieder? Nee, die wollen ja am Leben sein, die wollen ja was Lebendiges erleben. Und deswegen ist die bunte Mischung einfach gut. Aus klassischen, aber natürlich auch aus swingenden Stücken, aus wilden Stücken, zu denen man sich dann eben auch bewegen kann. Es ist immer ein Lied dabei, das natürlich vor allem die Eltern mit mir und mit den Musikerinnen und Musikern singen. Und dass sie dann hoffentlich mit nach Hause nehmen und irgendwie ein Ohrwurm und eine kleine Melodie im Kopf haben. Und bei den etwas Älteren kann man schon ein bisschen weitergehen und wie gesagt auch eine Geschichte erzählen und Themen entwickeln und Bewegungsspiele mit denen machen, ganz verschiedene Sachen.
0: Und wie lang dauert sowas? 20 Minuten? Ich meine, die Konzentration ist da ja sehr gering noch.
1: Also Baby- und Piccolino-Konzerte gehen so 35, 40 Minuten tatsächlich. Abwechslung hilft da einfach, klar. Also die ersten 10 Minuten ist es tatsächlich relativ ruhig oder der faszinierendste im Moment ist immer, das Konzert geht für mich immer mit Musik los. Ich möchte nicht am Anfang was sagen, sondern es beginnt mit Mozart ganz oft. Manchmal auch mit anderen, aber Mozart funktioniert irgendwie am besten. Ich weiß auch nicht warum. Und schlagartig ist das still. Und die kleinen Augen gehen da vorne hin, wo gerade irgendwas passiert. Also die spüren natürlich sofort, da ist jetzt nicht läuft nicht das Radio, nichts gegen das Radio, da läuft auch keine CD zu Hause oder eine App, sondern da spielt jemand live und das sind ja Schwingungen, da ist ja Bewegung im Raum und das kriegen die mit und dann lauschen die eine Weile und gucken und gehen dann auch irgendwann wieder oder krabbeln ihres Weges. Aber die Aufmerksamkeit kommt zwischendurch immer mal wieder. Ja, und die Flautino-Konzerte, die gehen so zwischen 45, manchmal auch bis zu 60 Minuten, je nachdem, wie viel Interaktion es auch gibt. Mhm. Auch da sind wir sehr flexibel und sehr kreativ.
0: Und erklärt ihr die Instrumente oder ist das erstmal nur, sie nehmen es halt wahr?
1: Das ist eigentlich immer Teil der Sache. Nicht immer beim Flautino ist die Gruppe etwas größer, da sind es dann 6 bis 8 Musiker. Da ist dann meistens ein Instrument, das besonders im Fokus steht, zum Beispiel das Kontrafagott oder die Tuba. Ich mag die tiefen Instrumente. Also da gibt es sonst eher andere Formate, dass wir in die Kindergärten oder in die Schulen gehen mit einer Handvoll Musiker quer durch alle Instrumentengruppen und dort geht es dann mehr um die Instrumente an sich.
0: Okay, das heißt, das passiert dann nicht im Theater, sondern da geht ihr in die Schulen.
1: Genau, das ist tatsächlich ein kostenloses Angebot der Staatskapelle mit der Intention natürlich, die Schulen dann auch in die Schülerkonzerte zu locken. Aber das ergänzt sich natürlich gut mit dem Musikunterricht, die sprechen darüber. Ich wundere mich ehrlich gesagt immer ein bisschen, wie wenig das nachgefragt ist. Aber es gibt Kindergärten, in denen wir ganz regelmäßig sind. Jetzt waren wir seit vielen Jahren Ende des Schuljahres immer in Wickerstedt, in einer sehr süßen kleinen Dorfschule. Und die Kinder sind wahnsinnig offen und freuen sich und stellen Fragen. Und das ist so ein Geben und Nehmen. Und das macht natürlich am meisten Spaß.
0: Und dann kommt das Alter, spätestens wenn sie präpubertierend sind. Und dann rien ne va plus oder wie funktioniert das dann? Dann geht nichts mehr?
1: Es ist das schwierigste Alter, das stimmt schon. Das sehe auch zum Glück nicht nur ich so, sondern auch viele meiner Kolleginnen. Auch da finde ich Themen gut. Wir hatten zum Beispiel ein Konzert zum Thema Zaubern. Da kam Weimar gemäß natürlich der Zauberlehrling von Dukas, den wir vorhin schon gehört haben, wer schon dabei war. Das ist ein Stück, das sich zur Vermittlung ganz toll eignet, weil da wirklich eine Geschichte erzählt wird und unglaublich plastisch, unheimlich toll komponiert. Mit vielen Orchesterfarben kann man was über die Instrumente sagen. Und das haben wir im Konzert kombiniert mit einem Stück aus dem Sommernachtstraum von Mendelssohn, wo natürlich auch Zauberei eine Rolle spielt. Und das dritte Stück, was am Ende kam, war Filmmusik aus Harry Potter. Und da ist also das Thema Zauber so dockt ganz viel an, eben auch bei Kindern dieses Alters oder bei Jugendlichen, die sie dann in dem Alter schon sind. Und die haben wirklich gelauscht und zugehört und man hat auch mal was gefragt und mitgemacht. Da sind die in dem Alter dann eher irritiert, wenn sie angesprochen werden. Aber irgendwie ist das für mich sowas, wir sind auf Augenhöhe. Und das ist, glaube ich, in jedem Alter das Wichtigste, dass du denen zeigst, das interessiert mich selbst unheimlich, das ist mir ganz wichtig. Ich stehe hier nicht nur, weil das mein Job ist und mir das vorgesetzt wurde, das Programm, sondern ich habe dieses Programm gemacht, weil ich das cool finde und weil ich euch gerne zeigen möchte, was so toll an dieser Musik ist.
0: Nun bin ich neulich zur Konzerteinführung gewesen von dem Stummfilmkonzert und ich war hellweg begeistert. Der Film war grandios, ich fand das Orchester grandios. Die Abenteuer des Prinzen Ahmed. Wie läuft denn, was ist da deine Aufgabe? Du hast geführt durch das Gespräch, klar, du bist der Stichwortgeber, wenn ich so sagen darf, für den Dirigenten, der in dieser Musik aufgeht, der lebt da drin. Ich weiß nicht, ob das immer so ist bei Dirigenten, das weiß ich nicht. Aber wie bereitest du, worauf musst du dich da vorbereiten? Oder wo liegt der Schwerpunkt?
1: Also erstmal, der Dirigent war Frank Strobel und der ist einmal pro Jahr hier, um ein Stummfilmkonzert zu machen. Und er ist einfach Spezialist für Film, er ist Spezialist für Musik. Und wie du schon gesagt hast, der lebt total einfach gerade in dieser Verbindung von Film und Musik. Bei ihm ist meine Aufgabe tatsächlich eine ganz leichte, wirklich Stichworte zu geben, ihn irgendwie anzustupsen und dann sprudelt er los. Ja. Aber das macht auch mir natürlich unheimlich viel Spaß, weil man lernt auch selbst immer ganz viel. In der Vorbereitung habe ich natürlich mir den Film angeguckt, mich informiert, was ist das für Musik, in welchem Umfeld wurde dieser Film, ist der entstanden, wo wurde der aufgeführt und ja, mich einfach hineinzudenken in dieses Sujet. Das ist tatsächlich fast schon ein bisschen näher an der Operndramaturgie oder Schauspieldramaturgie, weil es da natürlich um eine Geschichte geht. Da habe ich dann im eigentlichen dramaturgischen Sinne nicht mehr viel zu tun, weil der Film ist schon da und die Musik ist schon da und meine Aufgabe ist einfach, das zu verpacken, einen kleinen Programmklapper zu schreiben und die Einführung zu machen und in den Proben zu sitzen und Gespräche zu führen.
0: Ja, werden da die Musiker auch inhaltlich drauf vorbereitet oder sind die nur mit dem, was auf dem Blatt steht, beschäftigt?
1: Eigentlich ist es so, dass ein Dirigent, eine Dirigentin, die kommen, ob es der eigene Chefdirigent ist oder auch Gäste, dass die eine Probenphase, die ja erstaunlich kurz immer ist, beginnen, dass sie kurz was erzählen über die Stücke, was ihnen daran wichtig ist. Es ist immer wichtig, dass man Musikern gegenüber nicht zu lange redet, weil die wollen dann irgendwann einfach Musik machen. Aber ich glaube, so eine gewisse Einführung, vielleicht hat sich das auch geändert, dass das Interesse gewachsen ist, dass das wirklich eingebettet wird in einen Kontext. Und beim Film, bei Frank Strobel, ist es immer so natürlich, dass der zu Beginn etwas über diesen Film erzählt, für den er brennt und wo er den schon gespielt hat und was an der Musik das Besondere ist. Zumal die Musik da ja erstmal ohne Film geprobt wird, dass man einfach weiß, warum ist die gerade so, wie sie ist, weil sie natürlich eine Szene unterlegt oder beziehungsweise ergänzt und bereichert.
0: Und ich vermute, also Ich lebe ohne Fernsehen, ich bin darüber sehr glücklich und ich gehöre zu den Menschen mit Kopfkino. Also ich kann Musik hören und Inbegriff dessen aus meiner Kindheit war Opus 96 von Antonín Dvořák und da habe ich immer ein Ährenfeld gesehen, über das im Sommer der Wind streicht. Und das Kuriose ist, mir geht es also bei unterschiedlicher Musik, klar, wenn ich schon mal dazu Bilder gesehen habe, dann ploppen die auf. Habe ich noch keine Bilder dazu gesehen, sondern ich habe die Musik einfach mit geschlossenen Augen gehört, habe ich meine eigene Klangwelt. Wie geht dir das als Musikdramaturgin und was verändert sich das vielleicht auch, wenn du öfter das Stück hörst und dank der Arbeit des Dirigenten sich auch die Musik plötzlich verändert?
1: Gute Frage, über die ich so direkt noch gar nicht nachgedacht habe. Wenn ich jetzt drüber nachdenke, würde ich denken, ich bin eher jemand, der die Musik pur wahrnimmt, weil ich natürlich auch Musikwissenschaft studiert habe, die Strukturen wahrnehme und auch in dieser Struktur irgendwie lebe und genau das auch genieße. Aber es gibt natürlich Stücke wie diesen Zauberlehrling, da ist das ist so klar nachkomponiert, da sieht man diesen Besen und den Zauberlehrling, der den zum Laufen bringt und wie das Wasser sprudelt oder wenn ich die Moldau höre, ich weiß ganz genau, was da erzählt wird und irgendwie sieht man es vor sich. Ich finde total gut, dass es beides gibt. Oft, wenn ich zum Beispiel in der Schule bin mit Musikern, dann spielen wir ein kleines Stück und man fragt vorher, bevor das Stück gespielt wird, stellt euch was vor und überlegt euch, wovon könnte das handeln, das Musikstück? Was sind eure Bilder? Und da kommen natürlich komplett unterschiedliche Bilder. Und das ist das Tolle an Musik. Sie gibt einem nicht vor, was man zu sehen hat. Es gibt da kein richtig und kein falsch, auch wenn der Komponist sich was völlig anderes gedacht hat. Ich darf meine Bilder entwickeln.
0: Zu Gast im Sektfrühstück Kerstin Klarholz. Sie ist die Konzertdramaturgin, die noch Konzertdramaturgin der Staatskapelle am Deutschen Nationaltheater.

0: 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Kerstin Klarholz, Konzertdramaturgin der Staatskapelle am Deutschen Nationaltheater, ist heute zu Gast. Und du hast ja vorhin schon gesagt, eine ganz andere Aufgabe als eine Dramaturgin im Schauspiel oder in der Oper. Wie ist das, wenn du etwas durchkonzipierst? Darfst du auch schon an der musikalischen Planung für ein Konzertjahr dich beteiligen oder bist du da außen vor und musst dann nur die einzelnen Teile immer betreuen?
1: Das gehört zur Konzertdramaturgie für mich auf jeden Fall dazu. Es ist nicht immer hier in Weimar so gewesen, dass ich daran beteiligt war. Das lag früher viel in der Orchesterdirektion. Und heute ist es mehr in die Dramaturgie gewandert. Mich freut das total, weil es ist irgendwie das, was ich am liebsten mache. Konzertprogramme zusammenstellen, zusammenbasteln, die eben eine runde Dramaturgie ergeben. Und wo man am Ende denkt, das passt zusammen, da hat sich jemand was dabei gedacht.
0: Und ist das dann, was nimmst du da? Ist das thematisch? Weil da der und der Geburtstag hat oder weil da das Großereignis war oder weil da die Händelschen Wasserspiele schon mal aufgeführt worden, ich sage das bewusst jetzt so, schon mal einen Jahrestag hatten. Wonach richtet sich so etwas wie so ein Programm über ein Jahr, ein Spielplan aufgebaut wird?
1: Ich muss ehrlich sagen, mich interessieren diese Jubiläen nicht so. Klar, 200. Beethoven-Geburtstag, den kann man dann schon mal feiern mit besonderen Konzerten. Aber wenn es dann an den 150. Todestag oder so geht, das interessiert mich nicht. Und dann denke ich, interessiert das auch das Publikum nicht. Mhm. Das kommt niemand ins Konzert, weil das der 150. Todestag von XY ist, dessen Werk da gespielt wird. Natürlich liegt es nicht nur bei mir. Ich koordiniere das in erster Linie. Es gibt ja immer vor allem die künstlerisch Beteiligten, vor allem die DirigentInnen. Und unser Chefdirigent hat natürlich eine klare Vorstellung davon, was er dirigieren möchte. Ivan Repušić hat hier begonnen mit Hector Berlioz, Symphonie Fantastique. Das hat irgendwie eine Linie gesetzt. Und inzwischen hat er begonnen, eine Mahler-Serie zu leiten, zu dirigieren. Natürlich dirigiert er hier Stücke, die er sich wünscht und für die er besonders steht. Und dann gilt es, etwas drumherum zu bauen. Dann guckt man natürlich ein bisschen, welche Dirigenten kommen noch als Gäste, welche Solisten sind dabei und wie findet man Programme, die einen roten Faden bilden. Das ist zum Beispiel ein Gastdirigent, der dann sagt, ich möchte ein Stück von Maurice Ravel dirigieren als großes Orchesterstück und ich überlege, was würde dazu passen. Also das ist letztlich ein Hantieren mit vielen kleinen Bausteinen und bestenfalls kommt am Ende ein Plan raus, wo alle denken, das ist wahnsinnig vielseitig. Das finde ich wichtig bei einem Orchester wie der Staatskapelle Weimar, die natürlich eine große Tradition hat und viele Schwerpunkte hat oder die Spätromantik, Richard Strauss, Franz Liszt, Richard Wagner dann eher in der Oper. Das ist so unsere Zeit, sage ich mal. Aber das dann einzubinden in ältere Stücke, die auf ihre Weise inspirierend sind und zudem aus der Spätromantik irgendeine Verbindung herstellen, schlagen oder die man einfach baut. Manchmal kann man ja auch Verbindungen behaupten. Und natürlich aber auch neuere Sachen einzubauen. Am besten falls zeitgenössische, wie wir sie jetzt gerade fürs 10. Sinfoniekonzert proben, wo dann auch der Komponist da ist und man wirklich merkt, da entsteht gerade etwas Neues. Man erlebt im Konzert ungewöhnliche Dinge, aber ich erkläre sie vielleicht vorab in der Einführung oder im Programmheft oder beides. Und man denkt, das ist cool, das ist interessant. Es ist vielleicht nicht mehr auf die gewohnte Weise schön, aber es ist spannend, da passiert was.
0: Und da setze ich bitte gleich ein, mit der gewohnten Weise etwas zu hören. Wir sind ja alle klanglich sozialisiert, wir haben alle eine Klangerfahrung und dann kommt plötzlich ein neues Stück und die einen mögen es, die anderen mögen es nicht. Und dann denke ich immer, wie verpackt ihr das? Packt ihr das jetzt hinten dran, also nach der Pause, dass die Leute dann so und so gleich gehen, weil sie sagen, nee, das tue ich mir nicht an? Oder kommt das vorher, damit sie es sich anhören? Oder ist es, das ist ja, denke ich, deine Aufgabe, ne? Dann zu gucken,
1: Die Denkweise beschreibst du schon ganz richtig. Also es muss natürlich verpackt werden. Also wir machen kein Konzert mit 3 komplett unbekannten Stücken, weil die Wahrscheinlichkeit groß ist, dass niemand sagt, das will ich unbedingt hören und deswegen gehe ich da jetzt hin, sondern man hat ein zeitgenössisches Werk, weil man das selbst gut findet und das weitergeben möchte. Und man packt natürlich etwas dazu, was die Leute ins Konzert lockt. Ich sag mal, Beethoven geht immer, Tschaikowski geht immer, Mahler geht immer bei uns. Und da passt dann sowas dazu. Und dann meistens gibt es ja, der klassische Konzertaufbau ist ja, es gibt eine Ouvertüre, ein kürzeres Stück vorweg. Das ist manchmal etwas Modernes. Dann kommt ein Konzert mit einem Solisten oder mehreren. Jetzt dieses Moderne, das wir gerade spielen, ist tatsächlich ein Konzert für Klaviertrio und Orchester. Und nach der Pause kommt die große Sinfonie. Natürlich ist manchmal auch die große Sinfonie das moderne Stück. Also das Risiko, dann doch nach der Pause mal was Zeitgenössisches zu haben, gibt's schon. Aber ich glaube, so ein gewisses Vertrauen baut das Publikum über die Jahre auch auf. Die wissen, dass wir hier nichts bringen, was komplett schräg und unverständlich ist. Und die wissen auch, dass einem nicht immer alles gefallen muss, im Sinne von wirklich ist es schön und ich bin da abgedriftet und abgeträumt und gehe völlig entspannt raus, sondern Konzert, genau wie Schauspiel oder Oper, darf einen ja auch mal aufrütteln oder zum Nachdenken bringen oder ja, einfach emotional, intellektuell bereichern.
0: Nun gibt es einen großen Unterschied zwischen Konzerten und auf der einen Seite und Oper und Schauspiel auf der anderen Seite. Die Konzerte finden meistens nur 2-mal statt. Was heißt das? Also ich finde es immer schade, aber das bringt es wahrscheinlich auch vom Publikum nicht mehr. Ich habe keine Ahnung, wie ihr das dann, oder könntet ihr auch ein 3. Mal spielen? Wie wird das gehandelt?
1: Also Weimar ist ja nun eine ziemlich kleine Stadt und ich finde, dass ein Sinfoniekonzert in der relativ großen Weimarhalle mit, ich glaube, wir haben immer 900, manchmal auch 1000 Plätze, je nachdem, wie groß die Bühne ist, da sind 2-mal schon ganz schön. Und wenn das tatsächlich 2-mal voll ist, was momentan leider nicht so oft der Fall ist, sei denn, es wird irgendwie Mahler 2. Sinfonie gespielt oder so. Aber man arbeitet eben dran, dass die Leute kommen. Und das ist schon gut für eine Stadt wie Weimar. Mhm. Klar kommen die Leute auch aus der Umgebung und es sind auch Touristen da, wobei Sonntag und Montagabend eigentlich nicht mehr die Touristenzeit ist fürs Konzert. Aber wir haben halt 10 verschiedene Konzerte und wenn man Abonnentin ist, dann erlebt man wirklich 10 solche Abende. Die werden über 4 Tage geprobt, also die Probenzeit beginnt meistens am Mittwoch. Dann gibt es 5 Proben mit dem Dirigenten, wo die Werke erarbeitet werden. Klar kommen die Musiker bestens vorbereitet und können die Noten. Und dann geht es wirklich darum, dieses Werk zu inszenieren, kann man dann wirklich sagen. Also farblich, inhaltlich, dramaturgisch zu gestalten, damit es auf der Konzertbühne Platz hat. Also es ist wirklich nicht mal eine ganze Woche, die für so ein Konzert bei uns braucht. Und dazwischen wird dann noch 1-2 Mal Oper gespielt.
0: Und dann gibt es noch einen anderen, den man bedenken und im Zweifelsfall auch pflegen muss, nicht nur den Dirigenten, sondern im Zweifelsfall auch den Gast.
1: Der Dirigent ist manchmal auch ein Gast die Solisten natürlich, das sind fast immer Gäste, es sei denn in unserer Klassik-Spritz-Reihe, da spielen auch Mitglieder der Staatskapelle Weimar solo. Aber meistens sind das Gäste, die von außerhalb kommen, große Namen bestenfalls, die Lust haben, ein paar Tage in Weimar zu verbringen, natürlich gegen eine entsprechende Gage und hier mit der Staatskapelle Weimar zu musizieren.
0: Und wie ist das? Wie viele Proben haben die dann nochmal? Die haben ja das Werk Intus und dann muss das zusammengebracht werden.
1: Die haben tatsächlich 2 Proben. Eine Arbeitsprobe am Samstagvormittag, die sogenannte Hauptprobe und die Generalprobe, in der ja schon ein bisschen Publikum sitzt. Also das ist für eine begrenzte Zahl von BesucherInnen, sind unsere Generalproben offen am Sonntagvormittag. Ja, also das fühlt sich manchmal schon fast wie ein Konzert an. Da wird dann noch korrigiert und so, aber letztlich ist es eine Arbeitsprobe, eine Generalprobe, 2 Konzerte.
0: Und da zeigt sich dann, wozu der Dirigent wirklich notwendig ist, nämlich als Bindeglied, als Scharnier zwischen Solisten und dem Orchester. Und dann ist
1: hat sehr mit dem Repertoire zu tun. Es gibt tatsächlich auch Solisten, vor allem am Klavier oder zum Teil auch an der Violine, die diese Doppelfunktion übernehmen. Play Conduct nennt man das, die vom Instrument aus auch dirigieren. Das geht aber nur mit bestimmten Stücken. Das geht mit Mozart, das geht mit Beethoven, vielleicht noch mit Mendelssohn. Aber je größer die Orchester werden, je komplexer die Musik auch wird und je weniger die Musik ins Ohr geht, da braucht man dann natürlich den Dirigenten, der das koordiniert. Mhm.
0: Die Staatskapelle geht immer mal auf Reisen und das in die große, weite Welt. Darfst du da mit?
1: Selten, aber in glücklichen Fällen schon. So durfte ich zum Beispiel jetzt Anfang März mit der Staatskapelle in die Heimat unseres Chefdirigenten nach Zagreb fahren und dort ein tolles Konzert begleiten. Da ist man dann Reiseleitung, das heißt, man muss gucken, dass die alle im Flieger sind, was fast schiefgegangen wäre und ein spannendes Erlebnis war und hat aber gut geklappt am Ende. Es haben sich alle gut benommen. Es sind alle rechtzeitig schlafen gegangen, glaube ich, um am ersten Abend, um ein gutes Konzert am nächsten Tag zu spielen. Und das war toll. Also einfach im Frühjahr in Kroatien zu sein, mit Kultur, aber eben auch ein bisschen Zeit, die Stadt zu sehen. Die hat man natürlich nicht immer. Mhm. Aber das war wirklich ein Highlight dieser Spielzeit oder vielleicht auch insgesamt meiner Zeit.
0: Ja. Wenn man über Konzerte spricht, das eine ist, wie du sowas aufbaust. Für wen, das Publikum ist ja nicht eine konkrete Masse, die sich aus nur Alten, nur Jungen zusammensetzt. Welche Möglichkeiten, ja, in den Schulen kannst du schon mal Spuren legen und anfüttern, aber für wen wird so ein Konzert konzipiert?
1: Am besten für all diese Leute. Es gefällt nicht jedem jedes Stück wahrscheinlich, aber das hat erstmal gar nichts mit dem Alter zu tun. Ein Konzert hat, also ein Sinfoniekonzert hat immer eine feste Länge. Also es besteht immer eigentlich aus zwei Hälften, dauert so an die 2 Stunden. Von daher geht man da nicht mit kleinen Kindern rein, aber für die gibt es eben ja auch die anderen Formate. Natürlich hängt das von den Erwachsenen ab, ob die Jungen mit, also ob die Kinder, die Enkel manchmal mitbringen oder auch von Lehrerinnen und Lehrern, die sagen, ich habe eine Oberstufenklasse, ich möchte mit denen mal ins Sinfoniekonzert gehen. Also gibt es welche und das ist toll. Da bieten wir dann an, vorher in die Schule zu kommen und vielleicht eine Einführung in das, okay, in die Werke zu geben. Mhm. Wird aber gar nicht unbedingt wahrgenommen. Manchmal machen die Lehrer das auch selbst. Aber da sitzt eine oder mehrere Schulklassen. Das Musikgymnasium ist zum Glück immer sehr reich vertreten und natürlich Studierende in Weimar. Und ich finde, wir haben inzwischen ein ziemlich junges Publikum. Das haben mir sogar schon Solistinnen und Solisten gesagt, die gespielt haben und halt in den ersten Reihen in ganz viele junge, neugierige, begeisterte Gesichter blicken. Das hört man natürlich total gerne und das ist wichtig. Klar sind wir in Weimar in einer ziemlich guten Lage, was junge Leute betrifft, die sich für Kultur interessieren. Aber natürlich ist das, woran wir arbeiten und das, woran wir arbeiten müssen. Und das ist, die reagieren nicht immer so wie das langjährige Abo-Publikum. Die klatschen vielleicht mal zwischen den Sätzen, aber das machen auch Erwachsene, die selten ins Konzert gehen. Und ich finde das gar nicht schlimm. In Italien wird geklatscht, wenn einem danach ist. Und eigentlich finde ich auch, das sollte so sein. Klar, manchmal geht der Spannungsbogen verloren durch sowas. Aber es ist dann, es macht den Abend nicht kaputt. Es ist toll.
0: Also die Schauspieler kriegen ja die Reaktionen des Publikums mit und haben dann die Möglichkeit, denen auch etwas Raum zu lassen oder im Zweifelsfall auch zu reagieren. In der Oper geht es manchmal. Wie ist das? Wie viel kriegt der Musiker bei einem Konzert mit? Also jetzt in diesem Stummfilmkonzert saßen drei...
1: Viele junge Leute.
0: Viele junge Leute, ja. Merken das die Musiker auf der Bühne? Akustisch?
1: Wenn sie es akustisch merken, ist es natürlich nicht so schön, weil dann ist es nah dran, dass es stören könnte. Aber man spürt, glaube ich, eher die Atmosphäre. Ich glaube auch nicht, dass die Musiker, wenn die in den Saal schauen, wirklich merken, wie ist da, doch vielleicht, wie ist da gerade die Stimmung, aber nicht konkrete Reaktionen. Das macht, glaube ich, auch jeder, gerade von den Solisten, unterschiedlich. Mancher fixiert wirklich eine Person, um einen konkreten Anspielpartner zu haben. Manche nehmen auch wirklich nur den Saal wahr. Ich glaube, man spürt eine positive Stimmung in einem Saal. Oder vermutlich spürt man auch, wenn die Leute nicht so ergriffen sind. Dass es wirklich laut wurde in einem Konzert wegen einer Schülergruppe, habe ich zum Glück nie erlebt. Klar könnte das auch passieren, aber vielleicht haben wir dann was falsch gemacht oder. Ja,
0: nee, ich meine es jetzt nicht mal im Negativen, sondern eben, dass die sich wirklich über irgendwas freuen.
1: Und also im Filmkonzert gibt es natürlich Gelächter. Also wenn man Chaplin spielt sowieso, da gehört das dazu. Da wär's ich weiß das vom Frank Strobel, der diese Filmkonzerte dirigiert bei uns, dass der eher irritiert ist, wenn da nichts kommt. Und er hat sich in diesem Fall tatsächlich auch sehr gefreut über die vielen jungen Leute, die ihm dann auch im Applaus irgendwie nochmal einen Daumen gezeigt haben, hier war super oder ja, dass man merkt, da ist eine Teilnahme da.
0: Hm. Zu Gast im Sektfrühstück, Kerstin. Ich wollte wieder Klangholz sagen. Klarholz, sie ist noch die Konzertdramaturgin der Staatskapelle am Deutschen Nationaltheater.

0: Kerstin Klarholz ist zu Gast. Wir sprechen über die Staatskapelle, partiell auch über das Deutsche Nationaltheater. Und jetzt machen wir den Fokus mal ein bisschen auf. Die Staatskapelle spielt nicht immer den gewohnten Klang, sondern die macht auch ab und zu anderes. Wir haben ja hier auch Jiddisch Summer. Gibt es da eine Querverbindung, wenigstens akustisch?
1: Akustisch gibt es die ja, organisatorisch tatsächlich nicht. Da bin ich so ein bisschen dran schuld. Nein, eigentlich bin ich gar nicht dran schuld. Wir haben relativ viele Familienkonzerte im Bereich Klezmer gespielt mit dem Klarinettisten und Komponisten Helmut Eisel, den ich kennenlernte, als er von unserem damaligen Orchesterdirektor nach Weimar eingeladen wurde für ein Familienkonzert, das er komponiert hatte, für Klezmer, Klarinette, Erzähler und Orchester. Und das fand ich wahnsinnig faszinierend, weil der mir Dinge erzählt hat, die eigentlich ganz selbstverständlich sind. Zum Beispiel, dass auf der Bühne Musik zu machen eine Kommunikation auch ist oder braucht mit dem Publikum. Dass ihm das ganz wichtig ist, Reaktionen. Wir hatten eben das Thema Reaktionen aufzugreifen und damit zu spielen. Der improvisiert natürlich viel. Das ist eine Freiheit im Musikmachen, die ich selbst überhaupt nicht gelernt habe. Ich komme selbst von der Geige, vom Fagott ein Stück weit. Total klassisch und ich erinnere mich tatsächlich an eine Pfadfinderfreizeit, die ich als Jugendliche mal hatte, wo eine Gruppe sehr spontan musizierte und ich hatte meine Geige dabei und ich sollte mitspielen und ich hatte keine Noten und ich war tatsächlich verloren. Es war sehr frustrierend, muss ich gestehen, weil das war keine schwere Musik, aber ich wusste einfach nicht, was ich tun soll. Und das wurde so ein bisschen aufgebrochen für mich durch Helmut Eisel, der hierher kam und Klezmermusik mit uns machte. Weniger das Jiddische tatsächlich, sondern eher das, was auf Jura Feitmann basiert, der auch sein Lehrer gewesen ist. Dieses Konzertante mit Elementen der traditionellen Klezmermusik, das mehr in den Konzertantenbereich zu bringen. Und Helmut Eisel hat halt mehrere Kinderkonzerte geschrieben. Damals war es nur eins. Inzwischen sind wir bei Nummer 7, dass wir zusammenschreiben. Ab Nummer 2 haben wir das zusammengeschrieben, unter anderem für die Staatskapelle Weimar. Ich glaube, es sind alle bis auf eins hier uraufgeführt worden und haben inzwischen aber auch mit vielen anderen Orchestern da die Bühnen erobert. Und es ist natürlich für das Publikum toll, dass ein Sinfonieorchester eben nicht immer nur das Klassische spielt, was man vielleicht erwartet, sondern auch sich andere Stile erobert. Es ist auch einfach natürlich ein anderes Publikum, das man damit anzieht. Aber auch für die Musikerinnen und Musiker war das immer schön. Ich erinnere mich, dass wir einmal mitten im Ring von Wagner steckten und dann war da plötzlich so ein Klezmer-Konzert dazwischen. Und alle sagten, oh, ist das gerade entspannend, mal was anderes, was Leichtes, was Witziges zu spielen. Das ist eine ganz große Schiene für mich. Ich bin inzwischen auch mit Helmut Eisel 2-mal nach Israel gereist und habe dort mit jüdischen Musikerinnen und Musikern Musik gemacht in dieser Kultur, wo das Ganze ehrlich gesagt gar nicht zu Hause ist und gar nicht so praktiziert ist. Es kommt ja eher aus Osteuropa. Aber es war natürlich ein ganz anderes Musikmachen mit Leuten, die darin total aufgehen und eben diese spielerische Lebensfreude ja, rüberbringen, auch in Konzerten, in Workshops. Ich habe da tatsächlich mit dem Fagott mitgespielt und habe ein Stück weit improvisieren gelernt. Und dieses Improvisieren ist natürlich zum einen in der Musik was Wichtiges, aber wenn man das dort lernt, dann lernt man es einfach auch für andere Dinge. Wenn ich zum Beispiel auf der Bühne stehe und moderiere, das habe ich früher sehr, sehr streng mit Karteikarten mehr oder weniger ablesen gemacht. Ich weiß noch, als wir das erste Mal in einem Kindergarten waren und Instrumente vorstellten und ich hatte das auf Karteikarten vorbereitet, was ich über die Instrumente erzählen wollte. Wie absurd. Heute sage ich, da ist mein Publikum, da sind die Kinder. Was möchten die hören? Was interessiert die? Und klar, ich bin nicht komplett frei. Ich bereite mich vor. Ich bereite mich immer sehr penibel vor. Das brauche ich, um mich sicher zu fühlen, wenn ich was moderiere. Aber ich habe improvisieren gelernt und mit Situationen umzugehen und vielleicht in diesem Sinne auch mal witzig zu sein und das Publikum zum Lachen zu bringen, finde ich total bereichernd.
0: Du hast die Kommunikation angesprochen. Im Rahmen des Kunstfestes ist vor vielen, vielen Jahren Abdullah Ibrahim in Weimar gewesen und die haben in Belvedere gespielt mit einem Quartett zusammen, also er am Piano und ein Quartett dazu, Jazz-Quartett. Und er fing an und dann hat ihm eine Amsel geantwortet. Und dann hat er das nochmal gespielt und die Amsel hat wieder geantwortet. Und dann hat er es nochmal gespielt und hat gesagt, aber jetzt machen wir weiter. Also nicht nur das Publikum und die Reaktion des Publikums war natürlich entsprechend. Also das beobachte ich bei vielen Musikern, dass die ungeheuer wach sind und dann auch das aufnehmen können. Und wenn sie frei sind und auch improvisieren können und dürfen, dass sie das dann auch machen.
1: Ja, das klingt nach einem total schönen Erlebnis. Wie gesagt, für die Musiker genauso wie fürs Publikum. Dieses Gefühl, da hat jemand sich wirklich gut vorbereitet, aber ist genau deshalb wahrscheinlich offen zu hören. Das ist ja was, was Konzerte einen auch lehren sollten oder was man in Konzerten lernen kann, zuzuhören. Was heute immer schwieriger ist, die Leute lernen das nicht mehr wirklich oder haben keine Lust zuzuhören, sei es Musik vielleicht noch am ehesten, aber auch eben in der Kommunikation. Und so eine Kommunikation ist auch Musik. Und bei der Geschichte, die du erzählt hast, merke ich einfach, der Musiker hat da nicht nur gesessen und gesagt, das ist jetzt mein Programm, sondern der hatte die Ohren offen. Für seine Mitmusiker natürlich vor allem, weil auch wenn wir im Orchester sitzen, das würde alles nicht funktionieren, wenn jeder seinen Stiefel spielen würde oder sagen würde, da vorne ist der Dirigent, ich mache, was der zeigt. Sondern in erster Linie muss man einander zuhören. Und das macht unheimlich Spaß, das zu praktizieren, eben gerade mit dem jüngeren Publikum oder dem, das kommt und sonst nicht so oft im Konzert ist.
0: Schauen wir mal zu dem Klezmermusik. Es gab jetzt zu der Klezmermusik, jetzt gab es ja eine Zeit lang Anfeindungen gegen unterschiedliche Künstler und da fiel immer dieser für mich furchtbare Begriff der kulturellen Aneignung als etwas Negatives. Ich glaube, die Musik könnte gar nicht ohne diese, ich sage es jetzt in Anführungsstrichen, kulturelle Aneignung existieren.
1: Das stimmt. Dann wäre alles, was wir machen, kulturelle Aneignung aus anderen Jahrhunderten, aus anderen Kulturen. Aber was wäre das auch langweilig, wenn wir nur das spielen, was in Deutschland oder in Weimar oder wer weiß, in unserem näheren Zirkel entstanden ist. Das macht es doch erst lebendig, dass wir in Austausch geraten. Genau wie Europa viel interessanter ist als Deutschland, ist die Musik aus Europa viel interessanter. Und die zu spielen und sie auf unsere Art und Weise zu interpretieren, das macht sie erst lebendig. Abgesehen davon, dass Klezmermusik ja eben nichts ist, was irgendeinem Land zugeordnet ist, sondern definitiv zur deutschen Kultur gehört und hier ganz lange selbstverständlich manchmal leider immer wieder angefeindet praktiziert wurde. Das sagt auch Helmut Eisel, der eben Klarinettist ist, bei Giora Veitmann gelernt hat, aber selbst kein Jude ist. Der hat gesagt, ich fühle mich dieser Musik wahnsinnig nah. Das ist auch dem Jazz gar nicht fern, zum Teil in den Tonleitern und so weiter. Auch Jazz wäre ja kulturelle Aneignung, die ist ja nicht bei uns entstanden. Aber eben diese Bereicherung zu hören, was machen die anderen, das aufzugreifen, ist vielleicht zu mischen mit etwas. Und das ist eben ein ganz tolles Projekt, inzwischen schon vor, ich glaube, 15 Jahren oder so entstanden, dieses Mozart-Klarinettenkonzert, was ja so das, die heilige Kuh ist sozusagen für Klarinettisten. Und das hat sich Helmut Eisel genommen und hat sich vorgestellt, wie Mozart das geschrieben hätte, hätte er es für ihn geschrieben. Eben mit Passagen, die frei sind für Improvisationen, mit witzigen Ideen, mit Dialogen zwischen der Klarinette und dem Orchester, so als würden die sich gerade unterhalten. Das haben wir damals mit dem Thüringer Kammerorchester entwickelt, uraufgeführt, auf CD eingespielt. Und das ist tatsächlich immer wieder etwas sehr Faszinierendes. Ich weiß aber auch noch, wie damals ein Musikkritiker zu dieser CD schrieb, sowas dürfe man eigentlich nicht. Das sei doch Mozart, das heilige Klarinettenkonzert. Das muss man so spielen, wie das notiert ist. Wenn man sich dann aber überlegt, was war Mozart für ein Typ? Klar, wir haben so ein bisschen unser Bild vom Amadeus-Film, aber da wird schon viel Wahres dran sein. Der improvisierte selbst für sein Leben gern und der liebte den Austausch mit Musikern. Der hat bestimmt ein Konzert nie so vom Klavier aus geleitet, damals noch, wie das mal geprobt worden ist, wenn es geprobt wurde überhaupt. Also der war der Improvisator überhaupt. Das müsste man viel mehr vermutlich mit seiner Musik auch machen.
0: Ich hatte zu Gast Ali Köck, der damals den Divan hier in Weimar begründet hatte, etwas, was ich auch sehr vermisse. Und der hatte in der Sendung mit die Entführung aus dem Serail, aber besetzt musikalisch mit alten türkischen Instrumenten. Und der Mozart hat tatsächlich, wenn das so besetzt gewesen wäre, hat genau diese Musik getroffen. Es ist so.
1: Es ist vermutlich viel lebendiger gewesen. Abgesehen davon, dass Mozart ja in Wien originär türkische Musik hatte. Die Türken waren damals in Wien und die Wiener haben diese Musik geliebt, weil das so lebendig und so mitreißend war.
0: Nicht nur, weil sie einen Kaffee mitgebracht haben.
1: Und deswegen hat er sowas komponiert. Das Klavierstück Rondo alla Turca.
0: Ja.
1: Gibt es einiges davon bei Mozart. Also der hat genauso kulturelle Aneignung betrieben, wenn man das denn jemandem vorwerfen möchte.
0: Und es gibt für mich noch etwas, was ich faszinierend finde. Und das hat sicherlich auch mit dem Ursprung zu tun. Klezmer und Gypsy-Musik. Die haben für mich so einen Swing, einen Klang. Das ist für mich unglaublich ähnlich. Und trotzdem höre ich den Unterschied.
1: Ja, Helmut Eisel hat tatsächlich viele Jahre mit dem Gypsy-Gitarristen Joshua Stefan zusammengespielt, der inzwischen leider hauptsächlich in den USA und sonst wo in der Welt unterwegs ist und nur noch sehr selten Konzerte in Deutschland spielt. Aber das war wirklich auch eine Symbiose und beide so sehr kreativ und eben genau darauf bedacht, den anderen zuzuhören und da einen Dialog zu entwickeln. Ja, tolle, tolle Konzerte, tolle Abende immer.
0: Wie viel bleibt denn? Das eine sind die Initiatoren von solchen Projekten. Wie viel bleibt denn bei den Musikern von diesen musikalischen Erlebnissen übrig? Hängen.
1: Du meinst jetzt die aus der Staatskapelle, die mal Beispiel, so ein Programm spielen? Hm? Das ist sicher sehr unterschiedlich.
0: Also wenn sie eine eigene Formation noch haben, kann da wahrscheinlich was reinfließen?
1: Ich glaube, zum Beispiel haben wir hier das Amalia-Quartett, das mit Helmut Eisel inzwischen auch schon Kammerkonzerte gespielt hat. Wir hatten ein gemeinsames Programm mit der Schola Cantorum, ein Weihnachts- und Chanukka-Programm, also das jüdische Pendant, zumindest jahreszeitlich, zum Weihnachtsfest. Da war er an der Klarinette, da war das Amalia-Quartett und da war der Kinderchor. Und das war so wunderbar, eine so wunderbare Symbiose, die da entstanden ist. Und ich hatte das Gefühl, diese vier Musikerinnen sind da genauso aufgegangen und haben sich eben gefreut, wirklich mal was anderes zu spielen. Also gar nichts gegen die Klassik, gegen Mozart oder Brahms oder was die sonst gerne spielen, aber eben sich auch mal mitreißen zu lassen und was zu entdecken. Es wäre ja, es ist total wichtig, immer was Neues zu entdecken, neugierig zu sein, die Ohren offen zu halten.
0: Spielen die dann vom Blatt oder sind die dann schon so frei, dass sie eben frei spielen können?
1: Die proben das schon sehr präzise und was nach Improvisation klingt, ist für klassische Musiker dann meistens doch ausnotiert. Aber man spielt es bestenfalls, weil man gut vorbereitet ist, so als würde es aus dem Moment entstehen. Das macht nichts, weil irgendwie muss man Improvisation auch nicht lernen, sondern ich glaube, wer klassisch ausgebildet ist, verlernt es weitgehend, weil Kinder können das, Kinder machen das intuitiv, so wie man sprechen lernt oder so. Hm. Und indem man auf Noten fixiert ist und natürlich auch lernt, Dinge präzise auszuführen, verlernt man auch andere Dinge. Das ist einfach so. Manche bewahren sich das, indem sie das praktizieren. Aber für so ein Konzert und ein eingespieltes Ensemble ist es schon wichtig, wenn nicht alle improvisieren, sondern nur der eine da vorne an der Klarinette.
0: Zu Gast im Sektfrühstück Kerstin Klarholz. Sie ist die Konzertdramaturgin der Staatskapelle am Deutschen Nationaltheater.

0: Sie sind bei Radio Lotte, Sie hören das Sektfrühstück. Kerstin Klarholz, sie ist, ich sag's nochmal, noch die Konzertdramaturgin der Staatskapelle am Deutschen Nationaltheater. Kerstin, du hast jetzt eine Auszeichnung entgegengenommen.
1: Nicht ich.
0: Oder im Auftrag.
1: Ich war dabei, wie Rhapsody in School vorgestern, den Förderpreis der Deutschen Nationalstiftung, so heißt es, bekommen hat. Der Hauptpreisträger war Herbert Grönemeyer, von dem ich deshalb auch Musik mitgebracht habe. Er ist nicht ausgezeichnet worden für sein musikalisches Werk, sondern als Mensch für sein gesellschaftliches und damit auch politisches Engagement und dafür, dass er kein Blatt vor den Mund nimmt, wenn es gegen Rechtsextremismus, gegen Ausgrenzung, gegen Fremdenfeindlichkeit und all dies geht. Deswegen hat er diesen Preis gekriegt und ich war dabei für das Projekt Rhapsody in School, für das ich seit vielen Jahren ehrenamtlich arbeite. Das ist ein Projekt, das Musikerinnen und Musiker in die Schulen bringt. Das sind meistens tolle Solokünstler, die als Solisten bei einem Orchester sind oder bei einem Festival und einen Vormittag frei haben. Und die dann von uns gefragt werden, das bin nicht nur ich, das sind diverse Mitarbeiterinnen und Mitarbeiter quer durch Deutschland. Und die Leiterin des Projekts ist Julia Ströbel-Bentsch, die vorgestern diesen Preis in Empfang nehmen durfte und auch eine Dankesrede dort gehalten hat. Und diese Musikerinnen und Musiker, die gehen halt in die Schulen, die sagen, ich habe da frei, ich stelle mich dafür zur Verfügung, ohne eine extra Gage, sondern einfach aus dem Bedürfnis, Kindern Musik zu vermitteln und persönlich nahezubringen und gestalten dort sehr flexibel und individuell eine Stunde Musik, indem sie auf ihrem Instrument spielen natürlich, aber indem sie auch erzählen, wie sie dazu gekommen sind, warum gerade dieses Instrument, was es bedeutet, Musik als Beruf zu machen, viel auf Reisen zu sein und so weiter. Und die Kinder dürfen Fragen stellen. Das sind immer, immer wirklich sehr besondere Ereignisse. Das geht in der ersten Klasse los, das geht bis zum Abitur oder manchmal sogar in Berufsschulen. Und gerade, manchmal sagen die Lehrer, naja, ich stelle dann eine Gruppe zusammen von Kindern, die das auch interessiert, wo ich weiß, dass das bei denen andockt. Und ich sage immer, nee, holt die alle dazu, weil gerade die, die noch nichts mit Musik, mit klassischer Musik zu tun hatten, die sind völlig fasziniert dabei und stellen die interessantesten Fragen.
0: Ist das nur thüringenweit oder?
1: Das ist deutschlandweit. Das wurde vor über 20 Jahren von dem Pianisten Lars Vogt gegründet, der leider inzwischen nicht mehr lebt, aber seine Idee wird von vielen Freunden und auch von vielen inzwischen, die ihn gar nicht kannten, weitergetragen. Einfach dieses Ideal, wir wollen bei den jungen Menschen ankommen und das geht einfach über diese persönliche Ebene, indem sie uns kennenlernen und eben diese Barriere zwischen der Bühne und dem Publikum, die es ja leider in fast allen Konzerten nach wie vor gibt, aufgebrochen wird und man lernt, das sind ganz normale Menschen, die haben ihr Leben, die haben ihre Sorgen, die von unseren so weit gar nicht weg sind.
0: Und dann gibt es natürlich was Spannendes, was ich immer sehr schade finde. Dann werden die Kinder angelockt und sie finden daran Gefallen. Und wenn sie das erste Mal selbst ins Konzert gehen wollen, ja, ich weiß, es muss viel davon bezahlt werden, aber die Karten sind doch relativ teuer.
1: Also eigentlich sind Karten für Kinder, für Schüler, in Schulkonzerten gerade nicht teuer.
0: Okay.
1: Also so, dass wirklich Klassen kommen können. Am DNT gibt es außerdem das 1-Euro-Ticket für Kinder, die aus sozialen Verhältnissen stammen, wo das wirklich nicht geht. Da müssen dann die Lehrerinnen und Lehrer wirklich die Initiative ergreifen und sagen, wir haben hier drei Kinder, die können das nicht zahlen, dann dürfen die ein 1-Euro-Ticket nutzen. Aber an vielen Orten sind eigentlich Tickets für Kinder, für Jugendliche nicht teuer. Studierende in Weimar können sogar kostenlos in die Konzerte und ins Theater mit ihrer Studi-Flat. Das finde ich total wichtig, weil das ist natürlich die größte Hemmschwelle, größer noch als das könnte zu anstrengend, das könnte zu schwierig sein, ich verstehe das nicht oder so, sondern einfach, ich kann es mir nicht leisten. Mhm. Und deswegen muss man irgendwie auch lernen, schätzen zu lernen, was das wert ist, was ich mir da gönne, wenn ich in ein Konzert gehe als erwachsener Mensch. Das ist leider meistens teuer für viele.
0: Und dann gucken wir nochmal zurück zum Stummfilmkonzert. Da habe ich gesehen, die jungen Leute waren die Mädchen, die Frauen in langen Kleidern, wo ich gedacht habe, gucke, also es ist doch etwas Besonderes, zu diesem Konzert zu gehen.
1: Das ist mir auch aufgefallen, dass viele von denen sehr, sehr schick gemacht waren. Ich werde natürlich auch manchmal gefragt von gerade Jugendlichen, die noch nie in einem klassischen Konzert waren, was muss ich denn da anziehen? Ich sage immer, zieh was an, worin du dich wohlfühlst. Klar, das sollte jetzt nicht die kurze Hose und die Badelatschen sein, aber keine Ahnung, wenn man sich nur darin wohlfühlt, warum auch nicht? Ich finde wichtig, dass man entspannter sitzt und nicht das Gefühl hat, ich muss mich verkleiden, um ins Konzert zu gehen. Ich fühle mich so, ich kann mich nicht wirklich bewegen in den Klamotten, die ich hier trage, unfreiwillig, sondern ich muss mich da wohlfühlen. Und klar, die auf der Bühne sind schick, weil sie einfach auch zeigen wollen, das ist etwas Wichtiges, das ist etwas, was uns sehr viel bedeutet. Es hat eine hohe Wertigkeit. Aber wie gesagt, das Publikum ist inzwischen so divers und so bunt und so vielfältig geworden, das darf auch so aussehen.

0: Am Ende der Sendung frage ich meine Gäste immer nach den Wünschen, Hoffnungen und Zielen. Und du hast ein ganz großes Ziel gerade.
1: Ja, du hast ja schon vielfach noch Konzertdramaturgin gesagt. Ich werde tatsächlich zum Ende dieser Spielzeit, das heißt in wenigen Tagen, Weimar und die Staatskapelle und das Deutsche Nationaltheater verlassen. Natürlich auch tränenden Auges, weil ich vieles vermissen werde, vieles und viele Menschen. Aber ich habe mir einfach überlegt, ich möchte noch mal was anderes tun. Ich bin irgendwie so, glaube ich, dass ich alle, ich will gar keinen Zeitraum sagen,
0: alle 20 Jahre,
1: alle 15 vielleicht, noch mal mich neu erfinden möchte oder einfach noch mal was ändern möchte in meinem Leben. Und habe mich so umgeschaut und da kam mir eine Stellenanzeige unter, da stand Erlebnismacher auf der Insel Wangerooge gesucht. Die Insel Wangerooge, für viele, die sie nicht kennen, liegt in der Nordsee, ist eine ostfriesische Insel in der Wesermündung. Und da ich aus Bremen komme und meine Kindheit viel an der Nordsee verbracht hat, unter anderem auf der übernächsten Insel Langeoog, hatte ich spontan eine sehr emotionale Reaktion und hatte das Gefühl, das wäre ja mal cool. Klar, da wird es keine Orchester geben, da gibt es einen kleinen Saal für 150 Leute, da spielen kleine Ensembles. Ich habe schon eine große Liste, eine lange Liste von Menschen aus meinem Umfeld, die gesagt haben, oh, da möchte ich aber mal auftreten und ja, ich würde mich freuen, wenn du mich dahin einlädst. Also da werde ich bestimmt auch viele bekannte Gesichter unter anderem auf der Bühne wiedersehen. Aber ich freue mich einfach auf die neue Aufgabe, die nicht nur Klassik ist. Ich hatte am Anfang ein bisschen die Sorge, dass die mich wahrscheinlich aussortieren, weil ich eben so Fachidiot bin. Bin ich gar nicht. Will ich vor allem nicht sein. Und eben dort einfach noch was Neues kennenzulernen und auch mal den Insellauf zu koordinieren und zu managen. Oder die Wattwanderung auf die Website aufzunehmen. Natürlich nicht selbst zu veranstalten. Aber eben auch coole kleine Konzerte dort zu machen. Für das Publikum auf der Insel. Natürlich auch für die vielen Touristen. Und auch dort eben von den Erfahrungen, die ich in der Klassik gesammelt habe, ganz viel mitzunehmen.
0: Dann kann ich dir nur wünschen, dass es genauso wird, wie du dir das vorstellst.
1: Vielen Dank. Es wird eine große Überraschung werden, glaube ich, und ich freue mich riesig drauf.
0: Das war's, das Sektfrühstück auf Radio Lotte. Zu Gast heute, ich sag's noch einmal, Kerstin Klarholz, die noch Konzertdramaturgin der Staatskapelle am Deutschen Nationaltheater. Die Wiederholung der Sendung gibt's am kommenden Donnerstag um 16 Uhr. Am Mikrofon verabschiedet sich, danksagend für Ihre Aufmerksamkeit, Svea Geeske. Dankeschön.
1: Dankeschön. Es hat mir viel Spaß gemacht.
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Herr unser Gott, lass uns deine Nähe spüren, lass uns auftanken, Kraft finden für die kleinen und großen Dinge unseres Lebens und bekleide uns durch diese Tage. Lass uns die Vielfalt genießen.

Lass uns lieben, singen, trinken und wir pfeifen auf die Zeit. Selbst ein kleines Augenzwinkern blitzt in alle Ewigkeit. Ja, herzlich willkommen, ich begrüße Sie heute zum Festivalgottesdienst an diesem 5. Sonntag nach Trinitatis. Auch heute werden wir mit unserem Kirchenmusikdirektor Frank Bettenhausen an der Orgel begleitet. Und wir werden darüber hinaus, wie es üblich ist zum Festivalgottesdienst, mit einem ganz besonderen Vokalensemble beschenkt. Die Tenores de Orsay. Sie gehören zu den eindrucksvollen Hütern des sardischen Cantu a Tenore. Ein mehrstimmiger Hirtengesang, über 3000 Jahre alt, der von der UNESCO als immaterielles Kulturerbe anerkannt ist. Tief in die alte Hirtenkultur verwurzelt, sollen die Gesänge uns begleiten. Ein archaischer, kraftvoller Gesang mit tiefer, resonanter Wirkung. Und Sie werden es hören, ineinander greifende Klangfarben. Schön, dass Sie da sind. Schön, dass ihr da seid. Buon venuti. Und so lasst uns diesen Gottesdienst beginnen und feiern im Namen des dreieinigen Gottes, im Namen des Vaters und des Sohnes und des Heiligen Geistes. Amen. Aus Gnade seid ihr selig geworden durch Glauben und das nicht aus euch, es ist eine Gabe Gottes. So heißt es im Wochenspruch im Epheserbrief. Und so lasst uns singen, lobe den Herrn meine Seele.

0: Wir wollen miteinander einen Psalm, den Psalm 86, beten und wir wollen es im Wechsel tun, wie gewohnt.
1: Herr, neige deine Ohren und erhöre mich. Bewahre meine Seele, denn ich bin dir treu.
2: Denn du, Herr, bist gut und gnädig von großer Güte. Vernimm mein Gebet und merke auf meine Stimme.
1: Weise mir deinen Weg, dass ich wandle in deiner Wahrheit. Erhalte mein Herz bei dem einen, dass ich deinen Namen achte.
2: Ich danke dir, Herr mein Gott, von ganzem Herzen. Du bist barmherzig und gnädig, geduldig und von großer Güte und Treue.
1: Wende dich zu mir und sei mir gnädig. Stärke mich mit deiner Kraft und hilf mir.
0: Du bist heilig, du bringst Heil.

Lasst uns beten. Guter, ewiger Gott, wir kommen zu dir mit der Frische des Sommers und der Wärme der Sonne, mit der Frische des Wassers und der Kühle des Schattens. Lass uns in dieser Stunde Ruhe finden und auftanken. Lass uns neue Kraft auch durch unseren Glauben schöpfen. Mach uns bewusst, wie uns die Musik verbindet und Gemeinschaft schenkt. Gib uns die Gewissheit deiner Nähe durch die Gemeinschaft mit dir. Schenke uns Vertrauen, dass der Bund hält und Ängste und Sorgen vertreibt. Darum bitten wir dich im Namen deines Sohnes Jesus Christus, unseren Herrn, auf den wir hoffen, als unseren Retter und Erlöser. Amen.

0: Das Evangelium für den heutigen Sonntag, es spricht vom Vertrauen, trotz aller vorangegangenen Enttäuschungen. Die Geschichte spricht von Mut und Hoffnung, von Glauben und der Zusage, die Gott uns macht. So hören wir das Evangelium für den heutigen Sonntag, geschrieben bei Lukas im 5. Kapitel.
1: Der Fischzug des Petrus. Es begab sich aber, als sich die Menge zu ihm drängte, um das Wort Gottes zu hören, da stand er am See Genezareth und sah zwei Boote am Ufer liegen. Die Fischer aber waren ausgestiegen und wuschen ihre Netze. Da stieg er in eines der Boote, das Simon gehörte, und bat ihn, ein wenig vom Land wegzufahren. Und er setzte sich und leerte die Menge vom Boot aus. Und als er aufgehört hatte zu reden, sprach er zu Simon, fahre hinaus, wo es tief ist, und werft eure Netze zum Fang aus. Und Simon antwortete und sprach, Meister, wir haben die ganze Nacht gearbeitet und nichts gefangen, aber auf dein Wort will ich die Netze auswerfen. Und als sie das taten, fingen sie eine große Menge Fische, und ihre Netze begannen zu reißen, und sie winkten ihren Gefährten, die im anderen Boot waren, sie sollten kommen und mit ihnen ziehen. Und sie kamen und füllten beide Boote voll, so dass sie fast sanken. Als das Simon Petrus sah, fiel er Jesus zu Füßen und sprach, Herr, geh weg von mir, ich bin ein sündiger Mensch. Denn ein Schrecken hatte ihn erfasst und alle, die bei ihm waren, über diesen Fang, den sie miteinander getan hatten, ebenso auch Jakobus und Johannes, die Söhne des Zebedäus, Simons Gefährten. Und Jesus sprach zu Simon, fürchte dich nicht, von nun an wirst du Menschen fangen. Und sie brachten die Boote ans Land und verließen alles und folgten ihm nach.
0: Lasst uns gemeinsam beten. Ich glaube an Gott, den Schöpfer. Aus Chaos schuf er Land und Meer, Licht und Dunkelheit, Pflanzen und Tiere und uns selbst. Ich glaube an Jesus Christus, den Sohn Gottes. Er lud alle an seinen Tisch. Bettler und Gutsbesitzer, Betrüger und Rechtschaffende. Und auch für mich hat er Platz. Ich glaube an Gottes Geisteskraft. Sie öffnet unsere Herzen, hilft uns einander zu respektieren, lässt uns fröhlich teilen, was wir haben und im Geheimnis der Liebe freundlich zueinander sein. Weil wir das so glauben, bekennen wir uns angesichts von Hass und Ungerechtigkeiten dieser Welt zur Ehrfurcht vor dem Leben, gegen jegliche Gewalt an Schwachen, zur Würde jedes Menschen, gegen jegliche Fremdenfeindlichkeit, zu Recht und Gerechtigkeit auch für Abhängige und Benachteiligte, gegen jede Form der Ausgrenzung von Menschen. Dazu helfe uns Gott.

Gnade sei mit euch und Friede von Gott, unserem Vater und unserem Herrn Jesus Christus. Amen. Liebe Gemeinde, ich möchte Ihnen zu Beginn eine kleine Geschichte über Vertrauen erzählen. In einer kleinen Stadt spannt ein Seiltänzer sein Seil.

Menschen sind begeistert und sie wollen noch mehr und rufen nach einer weiteren Zugabe. Nun nimmt er ein Fahrrad. Er setzt es auf das Seil und blickt in die Menge. Glaubt ihr, dass ich das auch schaffe, mit diesem Fahrrad über das Seil zu fahren? Na klar, rufen die Leute, kein Problem, wir glauben es. Gut, ruft der Seiltänzer. Wenn ihr mir das zutraut, wer möchte sich dann hier zu mir mit auf das Fahrrad setzen? Nun wurden die Mienen der Zuschauer skeptischer. Die Jubelschreie verstummten. Alle schwiegen und beobachteten einander erwartungsvoll. Nein, sich auf das Fahrrad zu setzen, das ging dann wohl doch zu weit. Liebe Gemeinde, um Vertrauen geht es. In der Geschichte und auch im heutigen Predigttext. Um das Vertrauen zu Gott, um das Vertrauen zu meinen Mitmenschen und natürlich das Vertrauen auch zu mir selbst. Ich glaube, das Vertrauen scheint uns abhanden gekommen zu sein. Ein Misstrauen spaltet unsere Gesellschaft. Doch hören wir noch einmal hinein in den Predigttext, geschrieben bei Lukas im 5. Kapitel. Es begab sich, als sich eine Menge zu ihm drängte, zu hören das Wort Gottes, da stand er am See Genezareth. Und Jesus sah zwei Boote am Ufer liegen, die Fischer aber waren ausgestiegen und wuschen bereits ihre Netze. Da stieg er in eines der Boote, das Simon gehörte, und bat ihn, ein wenig vom Land wegzufahren. Und er setzte sich und leerte die Menge vom Boot aus. Und als er aufgehört hatte zu reden, sprach er zu Simon, fahre hinaus, wo es tief ist, und werft eure Netze zum Fang aus. Und Simon antwortete und sprach, Meister, wir haben die ganze Nacht gearbeitet und nichts gefangen, aber auf dein Wort hin will ich die Netze auswerfen. Und als sie das taten, fingen sie eine große Menge Fische, und ihre Netze begannen zu reißen. Und sie winkten ihre Gefährten, die im anderen Boot waren, die sollten kommen und ihnen helfen. Und sie kamen und füllten beide Boote voll, so dass sie fast sanken. Da Simon Petrus das sah, fiel er Jesu zu Füßen und sprach, Herr, geh weg von mir, ich bin ein sündiger Mensch. Denn ein Schrecken hatte ihn erfasst und alle, die mit ihm waren, über diesen Fang, den sie miteinander getan hatten. Ebenso auch Jakobus und Johannes, die Söhne des Zebedäus, Simons Weggefährten. Und Jesus sprach zu Simon, fürchte dich nicht, von nun an wirst du Menschen fangen. Und sie brachten die Boote ans Land und verließen alles und folgten ihm nach. Liebe Gemeinde, es ist wohl kein Zufall, dass Jesus gleich mehrere Fischer in sein Team, in seine Jüngerschaft holt, zu seinen Jüngern beruft. Zumindest nehmen die Fischer gegenüber den anderen Berufen unter den Jüngern eine besonders dominante Stellung ein. Wenn ich das Israel zu Jesu Zeiten betrachte, da gab es unzählig viele Hirten, Bauern und Weingärtner. Auch die Handwerkerberufe waren gefragt, aber die ersten Männer, die er zu seinen Jüngern beruft, sind drei Fischer vom See Genezareth: Simon Petrus, Jakobus und Johannes, die Söhne Zebedäus. Folgt mir nach, fürchtet euch nicht, von nun an möchte ich euch zu Menschenfischern machen. Menschenfischer, ein seltsamer Ausdruck, an dem ich mich immer gestört habe. Priester, Pfarrer, Pfarrerin hören zu ihrer Ordination oder Priesterweihe genau diesen biblischen Text. Sie werden so in die Nachfolge der Jünger, der Apostel gestellt. Menschenfischer. Wir sollen Menschen für den Glauben herausfischen, gewinnen, überzeugen oder dafür interessieren, das hört sich für mich schon besser an. Den Glauben als eine Kraftquelle für sich zu finden, für sich zu erschließen, das geht doch aber nur selbstständig, oder? Sich für die Sache von Jesus zu interessieren und zu entscheiden, das muss doch freiwillig geschehen. Liebe Gemeinde, vielleicht denken wir bei Jesu Worten aber auch in eine falsche Richtung. Jesu ging es vermutlich gar nicht um den Fang an sich, sondern um das Fischen selbst. Da fordert Jesus die Fischer auf, am hellerlichten Tag mit den Booten rauszufahren und erneut zu fischen, auch wenn alles,
nach der menschlichen Vernunft der

gegenspricht. Etwas kleinlaut und zögerlich erklärt Simon, dass sie es die ganze Nacht schon probiert hätten, aber der Erfolg war aussichtslos. Doch im Vertrauen auf sein Wort schnappen sie sich die Boote, fahren hinaus, genau zu der Stelle, die er ihnen zeigte. Und sie werfen ihre Netze aus und sie warten. Es wird nicht beschrieben, wie lange sie warteten. Es wird nur berichtet, dass wider Erwartens die Netze voll waren und zu reißen begannen. Ihr Vertrauen wird belohnt. Mit Vertrauen meint Jesus nicht nur das Auswerfen der Netze, sondern zugleich die Nachfolge. Folgt mir nach. Aber warum die Fischer? Wenn ein Fischer auf den See oder das Meer fährt, dann weiß er nie, wie die Fahrt sein wird. Gerade auf dem See Genezareth, da können durch Fallwinde in nur kurzer Zeit schwere Stürme aufziehen und das Leben bedrohen. Wenn ein Fischer auf den See oder das Meer fährt, da weiß er auch nie, ob er wirklich einen Fang macht. Und der Fang war lebenswichtig. Davon ernährte er sich und seine Familie. Kein Fang, kein Essen. Die Menschen lebten damals noch wortwörtlich von der Hand in den Mund. Wenn ein Fischer auf den See oder das Meer fährt und seine Netze auswirft, dann orientiert er sich gen Himmel. Und er braucht den Mut, die Zuversicht und die Hoffnung auf Erfolg. Man könnte auch sagen, er braucht Gottvertrauen. Ein Fischer kann so schnell nichts umwerfen, auch wenn der Fang einmal ausbleibt. Ein Fischer kann eigentlich nur seine Netze flicken und warten und auf einen guten Fang hoffen, nicht mehr und nicht weniger. Eine Garantie gab es für einen Fischer nicht. Wenn der Wind sich drehte, wenn ein Sturm aufkommt, wenn das Leben in Gefahr gerät, da heißt es zu vertrauen. Auf sich, auf das Leben, auf eine höhere Macht. Und dann eben das Beste aus der Situation zu machen. Ora et labora, bete und arbeite. Wenn Bet nicht mehr hilft, dann tu etwas. Und wenn das Tun, das Arbeit nicht mehr hilft, dann falte die Hände. Ermutigung, Verheißung, Geduld und Vertrauen, so würde ich diese Momente am See Genezareth beschreiben. Ja, der Erfolg ihrer künftigen Missionsarbeit zeichnet sich in diesem Fischzug ab, der unerwartet, vielleicht für unser Verständnis, auch unlogisch erscheint. Ja, vielleicht spricht Jesus auch bewusst von Menschenfang und nicht vom Fischen, denn das Fangen kann auch Rettung bedeuten, so jedenfalls die griechische Übersetzung vom Urtext. Mit Fangen verbinde ich auch etwas Positives, zumindest wenn ich mich von etwas gefangen nehmen lasse, was mich beeindruckt, imponiert, inspiriert oder begeistert. Doch warum war Simon Petrus nach dem großen Fang so erschrocken? Warum suchte er ängstlich den Abstand zu Jesus? Wird ihm bewusst, dass Sünde schon das fehlende Vertrauen bedeutet? Herr, geh weg von mir. Ich bin ein sündiger Mensch, sagt Simon Petrus erschrocken. In der Begegnung mit Jesus erkennt Simon seine Begrenztheit, seine Unvollkommenheit. Hier begegnet uns das Profane mit dem Heiligen. Liebe Gemeinde, im Gegenüber von Gott und seiner Heiligkeit wird Simon Petrus seine Unzulänglichkeit und auch seine Abhängigkeit bewusst. Vielleicht auch das, was er bisher in seinem Leben versäumt oder verpasst hat. Wir Menschen fischen manchmal im Trüben und wir können manchmal den Reichtum nicht sehen, der uns anvertraut und geschenkt ist. Interessant ist, dass der Evangelist Lukas den Simon schon bei seinem späteren Namen Petrus nennt. Der Fels, auf dem Jesus einst seine Kirche bauen will. Jesus ruft Simon Petrus in seine Nachfolge, trotz oder vielleicht auch wegen der Zweifel, die ihn plagten. Wenn der Evangelist Lukas von der Nachfolge Jesu spricht, dann meint er Nachfolge umfassend, grundsätzlich, ja, ich würde sagen, ganz radikal. Für ihn gibt es nicht nur ein wenig oder nur manchmal, für ihn gibt es nur ein ganz oder gar nicht. Übrigens, die Gemeinschaft, welche die Fischer miteinander ausmacht, und das Vertrauen, was sie ihm entgegenbrachten, waren mit Sicherheit auch ein Grund, warum er von ihnen gleich mehrere in sein Gefolge nahm. Liebe Gemeinde, wem schenke ich mein Vertrauen?
Wem folge ich in meinem Leben? Wem traue ich etwas zu? Jesus lädt uns ein, alles zurückzulassen, was unser Herz hier auf Erden bindet und schwer macht. Jesus lädt uns ein, ihm zu vertrauen und unser Leben auf ihn hin auszurichten, auf seine Liebe. Ja, schon heute und hier beginnt so eine andere Welt. Schon heute und hier entsteht so diese Liebe, die diese Welt so sehr braucht. Wenn ich Vertrauen schenke, dann lasse ich mich auch gerne mal gefangen nehmen und bin begeistert von dem, was mir da begegnet. Dieses Vertrauen hat unsere Nationalmannschaft wohl wieder mal gefehlt. Das Vertrauen zueinander, zum Trainer, zu seiner Taktik, ja vielleicht auch das Vertrauen zu sich selbst. Dieses Vertrauen konnten wir aber bei den vielen Außenseitern erleben, die zu dieser WM oft über sich hinausgewachsen sind. Vertrauen ist ein Schlüssel zum Glück und zum Erfolg. Vertrauen ist die Zukunft, kann unser Leben und unsere Gesellschaft stark machen. Übrigens, die Begeisterung der Menschen auf dem Marktplatz aus der Geschichte vom Anfang der Predigt, die nahm wieder Fahrt auf. Denn auf die Frage des Seiltänzers meldete sich ein Junge. Ich traue mich, ruft er. Die Menschen wurden unruhig, wollten ihn davon abhalten. Das sei zu gefährlich, was für ein Übermut, doch zu spät. Der Junge sitzt schon auf der Stange des Fahrrades. Der Seiltänzer beginnt seinen Weg, das Seil schwankt, der Wind pfeift. Stück für Stück fährt der Seiltänzer nun über das Seil. Als er am Ende ankommt, jubeln die Menschen ihm zu, klatschen, sind begeistert. Und der Junge wird gefragt, hast du denn gar keine Angst gehabt? Nein, antwortet der Junge, warum auch? Das ist doch mein Vater. Liebe Gemeinde, dieses Vertrauen zum himmlischen Vater wünsche ich uns. Ein Vertrauen zum Leben, das uns mutig und stark macht. Und der Friede Gottes, der höher ist als unsere Vernunft und unser Verstehen, er bewahre unsere Herzen und Sinne in Jesus Christus. Amen.

Ja, nach dem Festival, nach der Musik ist vor der Musik. Ich möchte ganz herzlich einladen zu Collegium Vocale. Ein Konzert am Samstag, den 11. Juli um 17 Uhr hier in der Stadtkirche. Übrigens gibt es viele Konzerte hier. Sie können sich gerne auch so einen Konzertflyer mitnehmen. Und Sie finden alle Konzerte auch im Internet. Im Internet kann man übrigens auch viele Dinge sich dann anhören. Da gibt es also Videomitschnitte. Es gibt über YouTube einige Auszüge, zum Beispiel von der Schöpfung, die wir zuletzt hier aufgeführt haben. Kann ich nur empfehlen. An der Stelle möchte ich ganz herzlich allen danken, die beteiligt waren. Nicht nur heute am Gottesdienst, sondern überhaupt am Festival, dass das möglich ist. Natürlich die Frauen im Kirchencafé, die uns jetzt auch online zuhören. Herzlichen Dank und die Einladung für Sie, diesen leckeren Kuchen zu genießen. Es sind über 100 Kuchen gewesen, die hier verspeist wurden. Eine gute Backqualität hier vor Ort. Und ich möchte natürlich auch an die Kollekte erinnern. Die Kollekte ist bestimmt für den Erhalt dieser Kirche, damit wir auch künftig unsere Kirche als Austragungsort für das Festival nutzen können. Wir müssen ganz dringend die Elektrik machen im Turm, denn ohne Strom würde auch hier mit der ganzen Musik nichts gehen. Daher unsere Bitte, uns zu unterstützen mit Ihrer Kollekte am Ausgang für den Erhalt dieser Kirche und für die Sanierung unserer Elektrik im Turm. Und jetzt möchte ich Sie einladen zum Schlussgebet und Segen. Und da finden Sie auf Ihren Liedzetteln dieses wunderschöne Lied von Fritz Baltroweit: Jeder Mensch braucht einen Engel. Der Kehrvers soll sozusagen der Liedvers zwischen den Fürbitten sein. Und am Ende singen wir dann das ganze Lied. Lasst uns beten.

0: Gott, du hast uns versprochen, wenn ihr mich von ganzem Herzen suchen werdet, so will ich mich von euch finden lassen. Darum bringen wir unsere Sorgen und Bitten vor dich.
1: Wir bitten dich, Gott, um deine Liebe, die verbindet, was uns trennt. Wir bitten dich, Gott, um ein waches Gewissen, um Vergebung unserer Schuld und um ein offenes Herz für andere, um Vertrauen und Glauben, dass du unser Leben begleitest.

Wir beten für unsere Kirche und für die gesamte Christenheit, dass in ihr die Suche nach Recht und Gerechtigkeit nicht aufhört, dass sie mutig Ungerechtigkeit und Machtmissbrauch beim Namen nennt, dass sie da ist, wo Menschen auf ihre Stimme warten.

Wir verbinden uns mit allen Menschen, die unter Krieg, Gewalt, Terror und Hoffnungslosigkeit leiden. Dass sie die Hoffnung nicht aufgeben, dass Friede auf Erde werde. Dass Liebe wächst, wo Hass ist und neues Leben entsteht, wo Tod und Sterben herrscht. Mhm.

Wir bitten dich, Gott, für alle, die sich diesen Klimaveränderungen stellen, die Brände löschen, Hochwasser bekämpfen, Menschen neue Lebensräume ermöglichen. Wir bitten dich für alle, die sich den Folgen des Krieges, des Terrors und der Ungerechtigkeit auf dieser Welt stellen, die sich um Flüchtlinge kümmern, um faire Asylverfahren bemühen und die Würde des Menschen achten. Mhm.

Wir alle brauchen so einen Engel, der uns begleitet und behütet. Und wir können selbst zu Engeln werden für andere, die unsere Hilfe brauchen. So lasst uns alles, was uns bewegt, in die Worte legen, die unser Herr uns gelehrt hat. Vater unser im Himmel, geheiligt werde dein Name. Dein Reich komme, dein Wille geschehe, wie im Himmel, so auf Erden. Unser tägliches Brot gib uns heute und vergib uns unsere Schuld, wie auch wir vergeben unseren Schuldigern. Und führe uns nicht in Versuchung, sondern erlöse uns von dem Bösen. Denn dein ist das Reich und die Kraft und die Herrlichkeit in Ewigkeit. Amen. So gehen wir mit dem Segen Gottes in seiner Liebe, voller Vertrauen, in seinem Frieden in diesen Tag. Der Herr segne und behüte dich, wo auch immer du unterwegs bist. Schutz und Schirm vor allem Bösen, Stärke und Hilfe zu allem Guten. Gottes Friede sei mit dir heute und an allen Tagen. Gehe im Vertrauen die Wege, die Gott uns führt. Amen.

Vertraue den neuen Wegen, auf die der Herr uns weist, weil Leben heißt sich regen, weil Leben wandern heißt. Ein wunderschöner Text von Klaus-Peter Hertzsch, 1989 entstanden. Ja, dieses Vertrauen, mit dem möchte ich Sie verabschieden und noch einen schönen Festivaltag wünschen. Wo immer Sie sind oder uns auch zuhören, gehen Sie voller Vertrauen, voller Gottvertrauen. Gott segne und Gott behüte Sie.

Ba-da-ba. Wir sind hier wieder in Rudolstadt beim Rudolstadt-Festival im Schillergarten und ihr hört uns bei Radio Lotte, bei Radio Enno, beim Wartburg-Radio, bei Radio SRB und auch beim HSF in Ilmenau. Liebe Grüße nach Ilmenau, meiner Heimatstadt übrigens. Und ja, wir haben hier wieder ein großes Team. Hier geht's gerade auch schon mit der ersten Veranstaltung, die wir hier sehen, los. Etwas Spirituelles. Ich weiß gar nicht genau, was hier passiert, aber es sieht sehr spannend aus. Alle versammeln sich im Kreis und wir haben auch heute wieder ganz viel Musik und viel Gespräche. Da kommt gleich die Pressesprecherin des Rudolstadt-Festivals und zwar Miriam Rossius. Und ja, wir berichten heute natürlich auch von den musikalischen Acts, die wir noch sehen können, hoffentlich. Und vielleicht kommt auch noch der ein oder andere bei uns ins Interview. Viel Musik, wie gesagt, haben wir auch. Und da hören wir einmal eine Band, die heute Abend noch auftritt, und zwar Throes and the Shine. Und da hören wir den Song Sal.

0: Das war gerade You Won't Bring Us Down von Franz Brandwein. Und wir haben unseren ersten Interviewgast bei uns, und zwar die Pressesprecherin des Rudolstadt-Festivals, Miriam Rossius. Und wir gucken mal, worüber wir jetzt sprechen. Und zwar sollte es natürlich um die Organisation erstmal gehen. Fangen wir am Anfang an. Wie lief es dieses Jahr ab und wie lief es auch mit der Partnerschaft mit Österreich?
1: Also es gab jetzt keine ungewöhnlichen Abweichungen oder Änderungen so gegenüber anderer Jahre. Die Planung beginnt ja immer lang im Voraus, gerade was den Länderschwerpunkt angeht, entscheiden wir uns nicht erst im Vorjahr, sondern haben da eine Liste möglicher Länder, wo wir wissen, oh, da ist eine ganze Menge in Bewegung in der Musikszene, das möchten wir gerne abbilden. Aber dieses Jahr war es natürlich so, dass es auch durch diese noch recht junge Partnerschaft zwischen Rudolstadt und dem Burgenland noch einige Programmpunkte gab, die diesen Länderschwerpunkt besonders bereichert haben. Das hat sich tatsächlich nicht schon lange im Voraus, sondern erst in den letzten Monaten ergeben. Es gab ja auch eine Vertretung aus Rudolstadt, die ins Burgenland gefahren ist und umgekehrt, einen Besuch hier. Und das unterstützt natürlich die Vorbereitung.
0: Und wie läuft das dann so ab mit der Distanz, die ja aber auch da ist? Zwar jetzt nicht so groß wie vielleicht bei anderen Ländern, aber ja.
1: Also wir sind als Team oder Teile unseres Teams sind natürlich auch auf Musikmessen, auf Branchentreffs und schauen uns da um, und wir haben ja inzwischen ein wirklich sehr langjähriges, großes Netzwerk. Agenturen von Künstlern kommen natürlich auch auf uns zu. Die Auswahl für das Line-Up läuft ja über Bewerbungen, aber auch über Vorschläge aus dem Programmbeirat, Vorschläge, die wir als Team selber einbringen. Das ist so ein mehrstufiges Auswahlverfahren, ziemlich basisdemokratisch nach wie vor. Trägt auch sehr zur Vielfalt des Programms und diesem Kontrastreichtum bei. Und trotz der Distanzen und trotz der Tatsache, dass wir fast Künstler aus 40 Ländern dabei haben, ist das mittlerweile in der Kommunikation ja auch alles sehr viel einfacher geworden. Und das gehört aber zur Bewerbung natürlich dazu, dass die Bands Live-Videos einschicken. Weil wir uns dort, wo wir die nicht sehen können, und wir können lange nicht alle selber sehen, uns einen Eindruck machen können. Also eine tolle Platte heißt noch lange nicht, dass es eine gute Liveband auch ist für das Festival.
0: Ja, absolut. Und ich habe gehört, du warst jetzt auch länger mal nicht dabei und bist dann wieder zurückgekommen. Was ist für dich so das, was das Rudolstadt-Festival so besonders und betreuenswert, sage ich jetzt mal, macht?
1: Also neben dem Inhaltlichen, einfach diese unfassbare Bandbreite, die auch so offen ist. Und neben der Offenheit, die sich auf das Publikum überträgt oder die das Publikum von vornherein schon mitbringt, wirklich diese offenen Ohren, es klingt wirklich wie ein ganz klassisches Klischee, sind es auch offene Herzen. Also so dieses We are family ist schon ein Gefühl, was, glaube ich, auch alle, die das erste Mal hier sind, ganz schnell spüren, und dass das auch nicht aufgesetzt ist, sondern gewachsen ist. Diese besondere Atmosphäre, die nicht nur durch die Künstler, sondern auch einfach durch die ganzen Mitarbeitenden hinter den Kulissen kommt, die sich entweder jahrelang schon kennen oder dann Neuzugänge auch sehr herzlich immer aufnehmen. Das ist, glaube ich, etwas, was uns schon auszeichnet. Also spreche ich anderen Festivals natürlich nicht ab, klar. Aber das ist was glaube ich, die meisten auch unterstreichen würden, sei es jetzt Publikum oder Leute, die mitarbeiten, oder vielleicht auch die so, ja, Radiomenschen wie ihr, die ja auch schon seit Jahren hierher kommen und einfach dazugehören. Also es wär irgendwie anders, da würde was fehlen, wenn jetzt Radio Lotte nicht Sonntagvormittag aus dem Schillergarten senden würde.
0: Und ich bin zum ersten Mal auch dabei und ich finde das auch krass, also wie die ganze Stadt so verwandelt wird in diesen Schauplatz. Welche Rolle spielt es vielleicht auch generell für Thüringen, so ein sehr internationales Festival auch zu haben?
1: Also für Thüringen oder ich sag mal für die Region, den Landkreis, weil wir stehen natürlich immer so im Schatten von Weimar, Erfurt, Jena, ne? Weil die einfach viel größer sind, das ganze Jahr über viel Kultur bieten können. Für die Region ist es eigentlich so mit der größte Fußabdruck, denke ich, den man hier setzen kann. Und es war jetzt ein terminlicher Zufall, dass in Erfurt der AfD-Parteitag stattfand. Aber ich würde sagen, das hier ist das absolute Kontrastprogramm dazu, was auch zeigt, dass das hier Thüringen ist in all seiner Offenheit, in all seinem Wunsch nach Miteinander und Verständigung. Und wirtschaftlich ist es für die Region auch bedeutend. Da gibt es auch Studien zu, die das belegen. Weil ja, also die Hotelbuchungen, Gastronomie, der Einzelhandel auch davon profitiert.
0: Und wenn wir jetzt in die Zukunft schauen, seht ihr irgendwelche Hindernisse, die auftreten könnten, vielleicht auch finanziell?
1: Also wir finanzieren uns ja eigentlich schon immer zu mehr als 90% aus den eigenen Einnahmen, also sprich der Ticketverkauf. Dann haben wir einige Sponsoren, das kommt auch noch dazu, der Getränkeverkauf und so weiter, sodass wir noch nie in einem sehr hohen Anteil jetzt angewiesen sind auf Zuschüsse, aber wir bekommen auch Zuschüsse und die sind auch wichtig, wenn wir das in der Gesamtsumme betrachten. Insofern, solange die nicht gefährdet wären, sehen wir uns ganz gut aufgestellt, aber wir sind ja auch betroffen, so wie alle Kulturveranstaltungen, schon von dieser allgemeinen Tendenz, die Menschen besuchen vielleicht nur noch ein großes Festival im Jahr statt zwei oder drei wie früher. Sie entscheiden sich später. Das erschwert ein bisschen die Planung. Dass wir die Heiligsburg nicht nutzen können aktuell, das ist natürlich schon ein Verlust. Und ich denke, das hat durchaus auch so einen kleinen Teil des Stammpublikums dieses Jahr abgehalten, herzukommen, weil sie vielleicht gedacht haben, auch warten wir erstmal ab, ob so dieser Umzug des Orchesterprojekts und des Root-Konzerts in den Park, ob das wirklich was ist, was die Leute gut finden, mal sehen, was andere erzählen. Aber und die politische Situation, die haben wir die ganze Zeit im Auge.
0: Und gibt es schon irgendwelche Ideen, was nächstes Jahr der Länderschwerpunkt sein könnte? Gibt es da schon Reisen, von denen man vielleicht erzählen kann?
1: Es gibt Ideen. Die kann ich jetzt leider ein bisschen zu früh, in ein paar Stunden. Aber im Moment kann ich das leider noch nicht sagen, wofür wir uns entschieden haben.
0: Dann musst du in ein paar Stunden nochmal wiederkommen und uns dann erzählen. Wunderbar. Dann
1: es wird dann, was ich sagen kann, es wird ein außereuropäisches Land. Das ist ja auch so, wir wechseln ja immer beim Länderschwerpunkt zwischen einem europäischen und einem außereuropäischen. Und da es jetzt Österreich war, es ist ein außereuropäisches und es gibt den einen oder anderen Kontinent, in den wir halt jetzt schon lange nicht mehr geschaut haben.
0: Da sind wir gespannt und freuen uns, was uns dann erwartet. Und das war Miriam Rossius, die Pressesprecherin des Rudolstadt-Festivals, wo wir gerade live senden. Und ja, wir hören den nächsten Song. Und zwar hören wir Bekannte von früher von Hotel Rimini. Am Anfang spreche ich mit, irgendwann...

0: Opas Scooper war das. Und mit dem von der Band Scooper. Und ja, wir wollten einfach mal schauen, was wir eigentlich hier gestern noch erlebt haben. Beziehungsweise habe ich und Nelly haben wir gar nichts gestern erlebt, aber Detlef und Ines waren natürlich noch hier. Und ihr erzählt uns jetzt mal, was ihr da Tolles gesehen habt.
1: Ja, ich bin Ines. Ich durfte Florian Paul und die Kapelle der letzten Hoffnung erleben. Natürlich nicht die letzte Hoffnung. Also das war das größte Glück des Abends, was mir begegnen konnte. Für mich als alte DDR-Tante auch in Erinnerung von Manfred Krug, Schwelgen, Jazz, Chanson mit jungen Menschen, die aussehen, als hätten sie, wären sie die Besten ihres Abi-Jahrgangs gewesen, dann aber eine Mucke hinlegen. Einfach großartig und tatsächlich, ich habe mir das erste Mal eine CD gekauft.
0: Das erste Mal in deinem Leben oder hier?
1: Das erste Mal hier beim Bruderstadtfest. Wie ging's dir, Detlef?
2: Also ich war ja begeistert von Rian, bürgerlich Florian. Ja. Auf jeden Fall, ja, so Wiener Schmäh und Hip-Hop, das war einfach, wie sagt man, wir haben viel gelacht. Das war auch so ein bisschen so eine Comedian. Man konnte tanzen dazu, er hat das Publikum richtig hochgepeitscht, viele sangen mit, ich kannte den ja noch gar nicht bis dahin. Er hat seinen Lieblingssong gesungen, Schwarzes Schaf, wirklich so mit Ziegengemecker und jedes Mal wie so ein Kindervers, kann man sich das vorstellen. Er lief eben auf die Weide und dann war das böse Schaf und das meckert ihn voll, dann war das liebe Schaf, das knutscht ihn fast ab, alles sowas. Und noch geiler waren, das fanden wir beide fantastisch, den Verwandtschaftstreffen, ja, wo es richtig darum ging, alles trifft sich und dann eskaliert es, weil der Opa seine Ex drangsaliert und die Tante mit ihren Verschwörungserzählungen eben dran wird und dann geht's los und alle, ja, sprang dazu durch den Park, das war geradezu genial. Und
0: wie war das, ein Theaterstück oder wie lief das?
1: Das waren die Österreicher.
2: Das waren eben so richtig das österreichische Programm, kannst du sagen. Nee, der hat wirklich vorne auf der Bühne gestanden, Hip-Hop mit Kapelle gespielt. Aha. Und

0: also ich würde sagen, es war Chanson, Wiener Schmäh, so ein bisschen Hip-Hop, ein bisschen, manchmal war es auch Pop, ja. Also ich glaube, wir haben böse gesagt, er hätte auch jederzeit auf Mallorca auftreten können hier, ja, wenn er noch ein bisschen Beat drunter liegt, aber es hat viel, viel Spaß gemacht, ja.
1: Habt ihr sonst noch was gesehen oder waren das eure Highlights?
0: Viel mehr, das waren eigentlich die Highlights, weil das war dann so, du kannst gar nicht alles fassen. Ja? Du kriegst dann so mit, wir haben nachts noch...
2: Die Finnen Samstagabend auf dem Markt, die Finnen.
0: Ja.
2: Der Name.
0: Da jetzt den Namen auszusprechen, das ist ja schon Kraftakt. ja.
2: Also Stimmen wie... Also glockenhell, dann Geigenklänge dazu und alles sehr sphärisch. Wir gehen eigentlich sonst immer in den Heinepark zu den Konzerten. Und das war Zufall. Und das war also der Markt ist definitiv ein guter Platz, um gute Konzerte zu erleben.
1: So eine schöne Atmosphäre.
2: Ja, ja.
0: So, ich finde gar nicht so schnell hier. Doch, hier.
1: Ja, das Programm, für die, die es nicht wissen, das ist in so einer Tabelle. Und die Farben sind auch nur zwei, deswegen ist es manchmal ein bisschen schwierig, was zu finden. Aber also, hast du es jetzt?
0: Ja, Peiwi hier wohnen. Ja. Wer merkt sich das? Ja, das ist eben so eine schöne Ruderstadt. Man kommt her, geht zu einer Bühne, liest irgendwas und es könnte einem vielleicht gefallen und dann ist es auch geil.
1: Ja, manchmal muss man die Sachen auch einfach vom Gefühl auswählen oder man stolpert zufällig darüber. Jetzt möchtest du da noch was zu sagen? Nee, du sahst gerade so aus. Naja, wir waren gestern woanders, Nelly und ich. Wir waren bei dem Protest gegen den AfD-Bundesparteitag und wollen wir da noch nicht zukommen? Das ist gerade so irritiert. Okay, da müssen wir aber Nelly das Mikrofon auch gleich geben. So, und ja, wir sind beide zu unterschiedlichen Uhrzeiten hingegangen. Du bist ja ein bisschen später gekommen, ne?
3: Ich bin um 9 angekommen und war bei der zweiten groß angesetzten Demo, die vom Bahnhofsvorplatz gestartet ist, zur Messe hoch. Und es waren so viele Leute, wirklich ist es gestartet, irgendwie in mehreren Blöcken und man hat das Anfang und das Ende nicht gesehen. So, der letzte Teil der Demo ist erst um 11 Uhr dann vom Bahnhofsvorplatz losgegangen und das war so ein riesiger Marsch, das war krass, irgendwie so eine Massenmenge an friedlichen Demonstranten hat man davor noch nie in Erfurt gesehen, glaube ich.
1: Ja, wir waren insgesamt... ich glaube, 31.000 hat die Polizei gesagt. Ich weiß nicht, ob die Zahlen nochmal verändert wurden. Von den Organisatoren wurden 50.000 gesagt, aber es war auch, glaube ich, das Ziel. Deswegen irgendwas dazwischen wird schon sein. Und ja, ich bin um 7.30 Uhr, glaube ich, in Erfurt angekommen. Relativ früh, da war noch alles sehr leer, aber du hast überall die DemonstrantInnen gesehen und wirklich die ganze Stadt war einfach voll. Also sie war wirklich, wirklich voll. Und ich glaube sogar, wir sind um 14.20 Uhr dann wieder zum Bahnhof gelaufen. Da sind die meisten Leute auch noch irgendwie am Gotha-Platz gewesen und kamen auch noch zur Messe hoch. Zwischendurch wurden mal der Gotha-Platz gesperrt oder andere Bereiche wurden die Leute kurz aufgehalten. Ich habe selber nicht wirklich viel Auseinandersetzung mitbekommen, aber ich sehe gerade sehr viel in den sozialen Medien, wo die Polizei sehr harsch vorgegangen ist und Leute auch verletzt wurden. Es gab einen Bericht, da hat ein Sanitäter gesagt, die mussten 30 bis 40 Leute behandeln von ungefähr 300, was ja schon mehr als 10% sind. Es waren viele PolitikerInnen da, es gab ein großes Bühnenprogramm. Hast du jemanden gesehen? Du hast mir schon vorhin erzählt, du hast Bosse gesehen. Und
3: Bosse habe ich abends beim Clouseau-Konzert gesehen, da war ich nämlich auch noch. Clouseau hat gespielt und er hatte mehrere Side-Acts. Ennio hatte auch unter anderem gespielt. Aber ich habe Luisa Neubauer gehört. Es sind ja wirklich Aktivisten aus ganz Deutschland da angereist. Ich frage mich, wie viele das insgesamt aus Erfurt waren, weil vorher hatte ich das Gefühl, dass irgendwie so ein bisschen Panikmache gemacht wurde. Ich habe von ganz vielen Seiten gehört, bist du verrückt, geh da nicht hin, das wird so eskalieren, du verletzt dich. Es wurde ja wirklich so Polemik gemacht, nach dem Motto, als ob da Molotow-Cocktails geworfen wären und
1: Bürgerkrieg-ähnliche Verhältnisse wurden angesprochen vorher.
3: Und es war so eine gute Stimmung, es gab so viel positive Energie von Leuten, die eine frohe Zukunft in Thüringen haben wollen und ihr Gesicht da gezeigt haben. Und für so eine große Menschenmasse habe ich auch mehr Polizisten, wirklich, wie du gesagt hast, gesehen, die irgendwie ein bisschen aggressiv waren. Aber von den Demonstranten ging da keine Aggression oder Gewalt aus.
1: Ja, irgendwann wurden auch keine Leute mehr auf das Messegelände gelassen, obwohl da noch sehr viel Platz war. Aber trotzdem, an manchen Stellen war es so voll, dass du dich kaum noch bewegen konntest. Also es war schon wirklich krass. Wir haben auch noch ein paar Interviews geführt, die hört man dann in den Bürgerradios auch in den nächsten Tagen noch. Auch bei Radio Frei gab es ja auch eine Live-Übertragung, die auch bei Radio Lotte zum Beispiel lief. Und ja, es waren sehr viele PolitikerInnen da. Es gab einfach wirklich alle Menschen waren da. Es gab viele Streamer und viele YouTuber, die da waren, von links und rechts. Auch Weichreite ist, nachdem er lange irgendwie ein bisschen verschollen war, da gewesen und wurde dann natürlich durch die Menge ein bisschen gejagt. Nicht gejagt im Sinne von, sie wollten ihm was antun, sondern sie wollten einfach nicht, dass er die Leute filmt. Weichreite ist ein Streamer, der selber AfD-Mitglied ist, der kommt aus der Nähe von Leipzig, ist da auch eben auch sehr aktiv und sein Kanal wurde auch schon mal gesperrt, aber ja, der ist wieder unterwegs gewesen und auch von der demokratischen Seite, Hannes Kreschel, Mark Hunt, den haben wir auch interviewt und Dara war da, der auch relativ bekannt ist in so diesen politischen YouTube-Kreisen, sag ich mal. Also da waren wirklich viele, viele da. Auch viele, die ich gar nicht gesehen habe und dann später gesehen habe,
3: ja,
1: dass sie da waren.
3: Alles in allem positives Bild. Erfurt steht noch, es wurden keine Fenster eingeschmissen und es gab Live-Musik. Wir sind da mit Posaunen, Trommlern, Riesendemozug. Die Bilder sieht man in den Medienberichten. Wir waren dabei. Man kann es nachhören in den nächsten Tagen bei Radio Lotte, eure Live-Interviews, die ihr dort gemacht habt vor Ort.
1: Genau, und bei Radio OKJ werde ich die auch nochmal verwenden. So, wir hören nochmal ein bisschen Musik, bevor wir zu unserem nächsten Interview oder Gespräch kommen. Und zwar Mañana Campestre von Estación 39. Ich kann kein Spanisch, also ja, viel Spaß dabei.

0: Das war Manjana Campestre und wir kommen zu unserem nächsten Interview. Wen habe ich denn bei mir?
1: Ja, Margit Fröhlich ist mein Name. Ich bin seit Donnerstag hier in Rudolstadt und freue mich, hier dabei zu sein beim Rudolstadt Festival.
0: Wunderbar. Und wie lang war denn die Reise hierher aus dem Burgenlandkreis?
1: War doch 8,5 Stunden. Es ist das Burgenland, ein österreichisches Bundesland, nicht Burgenlandkreis.
0: Ja, also genau. Wir sagen,
1: ich weiß, dass es den Burgenlandkreis gibt und daher glaube ich, kommt auch ein bisschen irgendwie so dieser Ausdruck auch her.
0: Ja, da verwechselt man das immer ein bisschen.
1: Genau.
0: Ja. Und wie kam denn diese Partnerschaft zustande mit dem Rudolstadt-Festival?
1: Ja, das ist in der Tat schon eine interessante Frage, nämlich letztendlich ist es Franz Liszt, der eigentlich der diesen Impuls gegeben hat für diese Partnerschaft. Weil nämlich das Burgenland hat mit der Stadt Bayreuth eine Partnerschaft und Rudolstadt ja auch. Und so haben sich unser Landeshauptmann Hans-Peter Doskozil und der Bürgermeister von Rudolstadt in Bayreuth kennengelernt und beschlossen, da braucht es auch eine Kulturpartnerschaft mit dem Burgenland, mit dem Bundesland und mit der Stadt Rudolstadt.
0: Dann gibt es ja jetzt zum ersten Mal eine Zusammenarbeit mit dem Rudolstadt-Festival oder war das schon vorher?
1: Nein, es ist das erste Mal. Also wir sind hier, also ich betreue auch die Kunstsammlung bei uns in unserem Landesmuseum. Es gibt eine Ausstellung mit Kunst aus dem Burgenland hier und wir haben auch 3 Ensembles mit aus dem Burgenland.
0: Ja. Und wie lief das ab, das alles miteinander zu organisieren? Das ist ja unglaublich viel Arbeit auch.
1: Ja, es gab vorher Abstimmungsgespräche mit Petra Rotschalk hier vor Ort. Wir haben den Ort festgelegt, wo diese Ausstellung stattfinden soll. Sie wurde vor 3 Wochen eröffnet. Und gestern gab es auch ein Gespräch, wo ich über das Burgenland erzählt habe und auch über Kunst aus dem Burgenland.
0: Kannst du uns da einen kleinen Einblick bekommen, welche Themen da so angesprochen wurden?
1: Ja, gerne. Also ich habe versucht, zeitgenössische Kunst mit historischen Bildern zu verknüpfen. Also da gab es zum Beispiel ein Gemälde, das thematisiert das Thema Grenze. Und dazu gab es auch ein Foto aus dem Jahr 1989, wo eben bei uns, das Burgenland ist ja ein Grenzland zu Ungarn, eben der Eiserne Vorhang auch durchtrennt worden ist.
0: Und wie findest du das Festival jetzt, die ganze Atmosphäre und wie es alles so abläuft?
1: Ich bin begeistert. Es ist einfach ein sehr, sehr offenes Klima. Es sind herzliche Leute da, es ist sehr friedlich, es ist ein wunderbares Miteinander aller Generationen. Familien sind da, großartig, ich bin gern da.
0: Und wenn du jetzt in die Zukunft guckst, wie wird diese Partnerschaft weiter ablaufen? Gibt es da schon Pläne?
1: Ja, und zwar kann ich mir eine Zusammenarbeit gut vorstellen im Bereich der bildenden Kunst natürlich. Da hatten wir schon den Auftakt. Weiterhin natürlich ein Thema wird auch die Musik sein. Es gibt ja hier ein Orchester, wir haben ja auch eines. Das Burgenland eben mit Josef Haydn, Franz Liszt, ein Land mit Musiktradition. Also im Bereich der Musik wird das möglich sein und auch im Bereich der darstellenden Kunst mit Theater.
0: Wie sehr hilft es dir auch hier zu sein und dich zu vernetzen mit den Leuten?
1: Das ist total wichtig. Also ich habe schon viele herzliche, professionelle Menschen hier kennengelernt. Das macht richtig Freude, zusammenarbeiten. Und ich glaube, das braucht es auch letztendlich, damit auch diese Partnerschaft wirklich mit Leben gefüllt ist.
0: Wunderbar, dann wünschen wir dir noch ganz viel Spaß und wir machen weiter mit Musik. Also wir hören ja hier schon Musik. Die Leute tanzen gerade nicht, aber schon sehr fleißig.
1: Herzlichen Dank, ich bin gerne da.
0: Ja. Danke. Und wir hören den Song Aman Rimalo Carneval von La Vespa Cordon Orchestra.

0: Karnevalsmusik hier vom Rudolstadt-Festival. Die Stimme hat gewechselt. Jule hat mir das Mikro übergeben. Hier ist jetzt Nelly. Wir senden live aus dem Schillergarten. Im Hintergrund hört man den Tanzkreis, der sich hier über den Garten bewegt. Und ich bin nicht alleine. Bei mir am Mikro ist Sascha. Er macht Bühnenmanagement und schon seit 23 Jahren in Rudolstadt tatsächlich. Hi Sascha.
1: Tatsächlich, hallo, ja.
0: Wie bist du denn dazugekommen? Damals.
1: Ja, die Managementfunktion habe ich noch nicht seit 23 Jahren inne. Ich bin vor 23 Jahren mit meinem guten Freund Shano hergefahren. Wir wollten damals die Asian Dub Foundation sehen und hören und genießen. Die sind leider ausgefallen und trotzdem hat uns das Festival so gut gefallen, dass wir gleich auf der Suche waren und gefragt haben, ob man hier mitwirken kann, arbeiten. Da sind wir gleich auf den Rainer gestoßen, der auch viele Jahre mit hier mitgewirkt hat. Und der sagte, ihr seid genau an der richtigen Adresse. Meldet euch einfach wieder und dann ging das los. Und dann haben wir als Bühnenhelfer angefangen, sämtliche Bühnen mit aufgebaut im Vorfeld, danach wieder mit abgebaut und während des Festivals das Ganze mit betreut als Helfer. Das war eine wunderbare Erfahrung und irgendwann ist der Bühnenmanager, der am Markt über viele Jahre gearbeitet hat, hat gesagt, das reicht mir jetzt, es genügt und da gab es keinen neuen. Und da haben sie mir auf die Schulter geklopft und gesagt, du bist doch schon ein paar Jahre hier, wie sieht's denn aus? Oder sagst du könntest das mal versuchen. Das hat dann gut geklappt. Anfang war holprig. Dann kam allerdings mein absolut Best Buddy Daniel dazu. Und wir machen das jetzt, glaube ich, schon seit 8 bis 10 Jahren gemeinsam. Sind unzertrennlich und es klappt super. Und alle ringsrum natürlich auch. Also nicht nur der Daniel, die Techniker, die Tonleute. Das ist ein wunderbares Team und es geht nur Hand in Hand. Und ja, wir waren gestern auch wieder so happy. Es hat sowas von reibungslos geklappt und hoffen, dass das auch am heutigen Abendtag passiert, genau.
0: Ja, sowas ist ja was im Hintergrund mitläuft. Und wenn es reibungslos klappt, dann ist das ja sowas, nur wenn es nicht reibungslos klappt, dann merkt man ja, da ist was im Hintergrund, da sind Leute, die dafür sorgen, dass das hier alles so reibungslos klappt. Was ist denn dein Job? Zum Beispiel hier hat es jetzt angefangen zu tröpfeln. Was bedeutet das für dich? Was macht man als...
1: Gutes Beispiel gerade eben. Wir haben so eben 150 Leute hinter der Bühne, 2 große Tanzgruppen. Die haben alle mit Kostümwechsel zu tun. Also da liegt alles voller Kostüme und Requisiten, ist alles voll. Wir haben kein Dach hinter der Bühne. Ist wirklich so.
0: Oh.
1: Ja, wir haben 2, 3 Pavillons, die schieben wir dann hin und her. Wir haben 2 Sonnenschirme, die werden dann als Regenschirme umfunktioniert. Wir haben so ein paar Stellflächen, wo man eventuell mal schnell ein Instrument oder irgendwas hinschieben kann. Aber in Summe müssen wir sehen, wie wir das hinkriegen. Ja, jonglieren. Alle müssen mitmachen. Und ich glaube, so ein bisschen tröpfeln geht.
0: Ja.
1: Aber vor 2 Jahren hatten wir wirklich Unwetterwarnung. Die ging wirklich raus und die Bühne musste gesperrt werden. Und da habe ich das erste Mal auch halt diese Kette, die dann funktionieren muss, von wegen, wer sagt wann was an. Und wir haben das mal live durchspielen können. Und ich war heilfroh, dass das mal stattgefunden hat. Und es hat reibungslos funktioniert. Wir haben in einer halben Stunde in 10 Minuten den Marktplatz geräumt. Mhm. 5000 Gäste waren weg.
0: Ja.
1: Die Bühne war leer. Es war alles gut. Dann kam der Techniker von der Bühne. Der hat einen Helm auf, Schutzhelm. Hat rumgeschrien, ich möchte hier niemand auf der Bühne, vor der Bühne, hinter der Bühne, unter der Bühne sehen, alle weg. Dann hat er so eine Reißleine gezogen, damit die Bühne da hinten, das ist der Wind nicht so, das ist ja wie ein riesen Windsegel.
0: Ja.
1: Ja, das hat er aufgerissen und dann ging der Himmel auf. Es hat nicht geregnet, es ging der Himmel auf und es hat gegossen. Es hat gegossen und Windböen, hinten war kurzzeitig alles zerstört. Bauzaun umgefallen, alles hinüber. Das ging 20 Minuten, dann war das wieder weg, dieses Unwetter. Dann haben wir kurz einen Check gemacht, ob alles fein ist, ob alles funktioniert. Haben die Bauzäune wieder aufgestellt, der hat die Bühne wieder safe gemacht. Dann ging eine Runde SMS rum oder per WhatsApp eine Gruppe an alle Bühnen, wie sieht's aus, seid ihr wieder fit? Dann haben alle Bühnen gesagt, wir haben gecheckt, ja, alles fit, alles schön, von allen Bühnen. Und dann hieß es, okay, Start, geht weiter. Das Ganze war eine Stunde. Mit Vollsperrung und danach ging es reibungslos weiter.
0: Ein Glück, dass man dich hier hat. Und du siehst das jetzt schon seit mehr als 20 Jahren. Du hast das Rudolstadt-Festival wachsen sehen im Laufe der Zeit. Hast du noch andere Anekdoten? Ich meine, vor 20 Jahren, ich bin 20 Jahre alt. 2006 bin ich geboren. Wie hast du das hier erlebt? So, die Pressesprecherin hat vorhin schon gesagt, das Ruderstadt-Festival, das ist eine große Familie. Das merkt jeder, der hier schon zum ersten Mal dabei ist.
1: Ja.
0: Hast du so Momente, die dir in Erinnerung geblieben sind, auch wenn sie mittlerweile schon so lange her sind teilweise?
1: Es sind tausende Momente, wirklich viele. Und ich habe gestern gerade zum Daniel gesagt, ich ärgere mich sehr, dass ich nicht mehr dokumentiert habe.
0: Ja.
1: In Bild und Schrift und irgendwas. Es ist alles wirklich nur im Gehirn und dann kommt immer wieder was so ein bisschen raus. Man erinnert sich gerne, man sitzt so abends gerne nochmal zusammen in der Runde und dann kommt nochmal die Story und die Story und die Story. Es sind so viele schöne Geschichten, abstrakte Geschichten, abgefahrene Geschichten. Man glaubt es kaum. Sowohl mit dem Publikum als mit den Künstlern, als mit den Produktionsleuten, alles. Es ist in jedem Bereich findet irgendwas statt und entweder kann man mal herzlich lachen und sich kaputt lachen oder man ist mal ganz kurz, hält man inne, weil natürlich gibt es auch tragische Fälle, die erlebt man auch. Wenn zum Beispiel Kollegen versterben und du siehst sie nur einmal im Jahr und freust dich eigentlich, die wiederzusehen und dann sind sie nicht mehr da. Und ich hatte gestern gerade das große Glück, das war ein so ein Moment, der hat jetzt nichts mit dem Festival an sich zu tun, aber doch, weil man sich hier trifft. Ein guter Freund war verstorben vor 3-4 Jahren und dessen Partnerin habe ich jetzt erst wieder getroffen. Und ich konnte ihn ja nicht kontaktieren und wollte nicht auf sein Handy anrufen oder irgendwas und ich hatte von ihr keinen Kontakt. Hab sie nach 3 Jahren wieder gesehen gestern und wir konnten das Ganze erstmal aufklären, was passiert ist, wie sie hat mir das geschildert und es war so herzlich, das sind so liebe Menschen. Ich musste weinen, sie musste weinen. Das gehört auch zum Festival dazu. Und passiert nur aufgrund des Festivals, also nicht, dass er verstorben ist, sondern dass man sich wieder sieht und Momente genießen kann, in Erinnerung schwelgen. Ja, das war jetzt einer, der mir gestern total nahe ging. Ja. Und ansonsten natürlich so wunderschöne Sachen mit den Künstlern aus aller Welt. Musikinstrumente, die ich noch nie gesehen habe und geschweige denn gehört. Und dann kriegt man sie präsentiert. Andere Kulturen, Kostüme, der Wahnsinn. Manche machen ja auch Theatershows, sowas in der Art. So Programme, wo es nicht nur um die Musik geht, sondern um ein Gesamtkunstwerk. Da habe ich auch schon Kloß im Hals gehabt. Also die Träne kam des Öfteren, hier und da im positiven Sinne. Ja, das und so ging das schon, wie gesagt, seit 23 Jahren.
0: Krass, und das Programm kriegst du dann halt nicht von vor der Bühne, sondern von hinter der Bühne.
1: Ja, ich habe zum Glück hier und da die Möglichkeit, mir auch von vorn was anzuschauen. Ja. Das müssen wir dann nochmal absprechen, haben wir da die Zeitslots, kann der eine mal eine längere Pause machen und dann doch mal zu einem Act schauen. Das ist manchmal möglich. Ja, und das ist dann Absprachesache, wie wir es hinkriegen. Und bei uns an der Bühne geht es sowieso, ich muss auch vorne rumschauen, gucken, ob alles in Ordnung ist, nicht nur hinten. Und da kriegt man schon einiges mit.
0: Und was war dein Highlight von diesem Wochenende? Gab es da einen Programmpunkt?
1: Ich möchte nicht sagen, dass eins ein Highlight ist.
0: Okay.
1: Es ist in der Summe ein Highlight. Es stechen die ein oder anderen Momente raus. Es gibt melancholische Sachen. Wir hatten gestern noch finnische Gäste da. Da war es sehr ruhig melancholisch, besinnlich. Und danach geht es wieder Feuer, bumm, ab, zack. Weil die Niederländer dann ein bisschen mehr Krach gemacht haben. Ne? Ja. Und das ist so eine schöne Welle. Und das ist gut, wenn die Welle, eine Welle bleibt mit auf und ab. Ja. Und
0: auch in den kommenden Jahren hier in Ruderstadt.
1: Ich denke doch.
0: Danke dir, Sascha, vom Bühnenmanagement.
1: Ja, gerne doch. Gerne doch. Wie war dein Name nochmal?
0: Nelly.
1: Nelly, vielen Dank.
0: Gerne.
1: Eine gute Zeit euch noch.

0: Das war auch Emily Davis mit Undone. Und ich habe jetzt die liebe Maria bei mir, die natürlich auch noch viel erlebt hat auf diesem wunderbaren Rudolstadt-Festival in diesem Jahr. Willst du uns erzählen, was du alles gesehen hast?
1: Ja, normalerweise habe ich keinen richtigen Plan, wenn ich hier komme. Ich lasse mich überraschen eigentlich. Natürlich folge ich immer die Künstler, die haben eine latinoamerikanische Hintergrund oder Spanien, Portugal nur, ja, einfach so, weil das ich glaube, das ruft mich meine Seele an. In diesem Jahr zum Beispiel hatte ich fest ein Ballet Folklorico, heißt das so. Die wohnen in den USA, kommen aber aus Mexiko oder sind, was man nennt, zweite Generation. Das heißt, sind schon die Kinder von den Migranten, die da vor 20, 30 Jahren nach der USA eingewandert sind. Und es ist interessant, zum Beispiel diese zweite Generation, sie können ganz gut verstehen Spanisch, aber sie reden kein Spanisch. Mhm. Das ist interessant. Aber naja, es war sehr, sehr schön. Also sie haben so eine Stunde Show gemacht aus verschiedenen Regionen. In Mexiko, weil, naja, Mexiko ist riesig, dann natürlich jede Ecke hat eine andere Folklore oder andere Tanz. Sie waren über 30 Künstler auf der Bühne zwischen Tänzer und Musikern, plus ungefähr noch 10 Leute so in der Backstage, die haben geholfen mit den Kostümen und hier und da und die Eltern und das heißt, das waren fast 40 Personen, weil diese Gruppe, wo ich denke, wow, so diese Logistik ist ganz interessant. Genau, sie heißen Wasaseachi, super nette Leute auch. Und es war sehr interessant, dass gestern zum Beispiel, also sie haben 3 Male aufgetreten auf der gleichen Bühne. Und Freitag, sie wollten ein Foto machen mit dem Publikum, aber sie fühlten ein bisschen so shame, weil, die Deutschen, sie können kein Deutsch, die Deutschen sind immer so ernst und so. Und dann, sie wollten das Foto, aber sie wollten das nicht so unterbrechen. Dann, okay, da habe ich einfach gesagt, nee, am Samstag, ihr seid die Künstler, wenn ihr ein Foto wollt, dann ihr könnt einfach sagen, nee, Moment, wir machen ein Foto. Und dann Samstag, sie waren fertig und dann die Moderatorin hat so angefangen zu reden. Und sie waren schon mit der Flagge, so mexikanische Flagge. Und ich war so, habe ich angefangen zu schreien vom Publikum, so, kommt auf Spanisch, ihr könnt das Foto machen. Und das war ein lustiger Moment. Dann sie waren alle auf der Bühne und war so, sicher können wir ein Foto machen. Und die Moderatorin war so, ja klar, ihr könnt ein Foto mit dem Publikum machen. Denn sie haben auch erzählt, sie sind zusammen seit 2018, also sie sind keine neue Tanzgruppe, aber sie hatten nie so viele Leute als Publikum gehabt. Denn natürlich, das war auch ein erstes Mal und sie wollten ein Foto machen, so für die Erinnerung. Das war auch ganz, ganz schön. Da waren die Musiker, die Tänzer, auch Mutti, Fatih, alle waren auf der Bühne und haben ein sehr, sehr, sehr schönes Foto gemacht.
0: Das ist richtig süß.
1: Ja, genau, das ist ganz, ganz schön. Und dazu muss ich noch auch sagen, dass nur weil ich schon da auf Marktplatz war am Freitag, danach hat eine Band aus Frankreich gespielt, La Vespa. Mhm. Das war einfach wow. Also normalerweise komme ich immer zu diesem letzten Konzert des Tages da im Park, weil, naja, da ist normalerweise etwas auch wow. Nein. Also ich glaube, was da am Marktplatz war am Freitagabend mit La Vespa aus Frankreich, da war ein Karneval. So, es war ganz interessant, nach dieser ganzen mexikanischen Folklore, danach noch diese Karnevalstimmung aus der Frankreich. Oh wow, also es war einfach der Hammer. Die haben auch viel mit dem Publikum gespielt. Das letzte Lied war 20 Minuten lang. Und sie haben viel gespielt, unten, oben, gesprungen und hier und da ist der Teufel und dann kommt der Teufel und dann kommt da eine Wespe und wollte alle quasi anstecken mit den Wespen. Nein, es war so ein Spektakel, also es war ganz, ganz schön und so, ich genieße einfach jede Ecke von diesem Festival. Ich sage immer, ich komme immer wieder gerne, weil egal welcher Schwerpunkt ist oder egal was hier los ist, es macht immer Spaß, also in jeder Ecke.
0: Also auch Sachen, wo eben nicht nur jemand sich hinsetzt und Gitarre spielt und singt, sondern einfach wirklich große Shows, auch mit tollen Kostümen. Gab es da irgendwas, was dich auch vielleicht persönlich inspiriert hat, wo du dachtest, wow, das muss ich irgendwie in mein Leben mit einbringen?
1: Naja, so in der Richtung nicht, aber zum Beispiel gestern war auch eine Band aus Iran und ich weiß, wie schwer für die Frauen in Iran so eine Stimme zu haben ist. Und da war gestern, sie waren, ich glaube, es sind 6 Musiker, wo 2 Frauen dabei waren. Und in den ersten Liedern, sie waren ein bisschen zur Ruhe und dann in einem Moment, sie haben den Rest der Lieder so einfach vorgestellt. Und da waren so, ja, wir Frauen haben auch eine Stimme und wir müssen einfach nicht in Ruhe bleiben, aber hier sind wir und wir haben auch eine Stimme. Und dann sie haben gesungen und gespielt und so, wo ich denke, ja, manchmal man macht sich ein bisschen klein und es ist so, nee, warum? Also ich bin auch da und ich bin auch Teil von dieser Gesellschaft und das finde ich auch sehr schön, also diese Erinnerung, dass egal ob ich hier Frau bin oder Ausländerin in Deutschland oder, nein, ich habe auch eine Stimme und ich kann auch hier meine Meinung geben und so. Das finde ich ganz, also als eine kleine Erinnerung immer wichtig.
0: Ja, und genau. Einem wird es nochmal bewusst an.
1: Ja, genau, also es war sehr schön auch. Und sie spielen einfach ganz, ganz schön. Also es ist komplett anders, diese iranische oder persische Musik, finde ich aber toll. Also das ist, was ganz interessant auch hier ist, dass es jedes Land hat eine eigene Rhythmus im Blut und ist trotzdem ganz cool. Also, ja, genau.
0: Wunderbar, danke dir für den Einblick. Nee, also man hat das Gefühl, man war dabei, ne?
1: Ja, klar. Ich hoffe es.
0: Ja, und wir hören noch einen Song von einer Band, über die Detlef vorhin gesprochen hat, und zwar die finnische Päivi hier wohnen. Und wir hören den Song Alle Tü oder Tu, weiß ich nicht.

0: Das war Sarah Kuricic mit Hermina Libertad und ich habe jetzt Christian Hofmann bei mir. Wir sind hier nämlich im Schillergarten und ja, mein Mikro knistert wieder ein bisschen. Schauen wir mal, dass wir es trotzdem hinkriegen. Im Schillergarten, beim Schillerhaus in Rudolstadt, beim Rudolstadt-Festival. Wie findest du es bis jetzt?
1: Hi, ich finde es eigentlich ganz großartig. Ja, die Leute sind glücklich, die Generationen mischen sich, die Leute haben gerade getanzt im Reigen. War wunderbar.
0: Und jetzt sind wir ja schon seit Donnerstag hier, beziehungsweise wir senden seit Freitag. Wie beobachtest du das Ganze hier, aber hast ja gleichzeitig auch noch Arbeit? Wie mischt sich das da immer?
1: Naja, wir bieten den Leuten Kaffee, kalte Getränke, Kuchen und rotieren da schon. Der Appetit ist groß, sagen wir so. Ja? Und da ich natürlich immer vor Ort bin, kriege ich von dem ganzen Festival relativ wenig mit. Ja, also ich komme selten raus, bin hier Stage Manager, muss die Bands begrüßen, ja, denen so ein bisschen Strom legen und all das, was man so machen muss, damit es einen guten Sound gibt. Ja, gestern hatte ich mir eine kleine Auszeit genommen und war bei Florian Paul im Park und ich bin ganz begeistert, immer noch.
0: Und ja, wir sind hier so ein bisschen abgelegen, aber eigentlich auch nicht, weil man läuft ja trotzdem von allem nur irgendwie so 5 Minuten hierher oder maximal mal 20. Wie siehst du es trotzdem? Hier sind ja viele Leute. Siehst du es trotzdem als erfolgreichen Standort?
1: Ja, total. Also wir sind einfach eine andere Mitte. Ja, also das persönliche Feedback von Leuten, die hier sind, die sind ganz begeistert und sagen, ach, das ist so schön ruhig hier bei euch und unterm Walnussbaum zu sitzen. Ja, wir hatten gestern Abend noch ein wunderbares Konzert, waren bestimmt 200 Leute hier auf Decken, auf Liegestühlen, haben Wein getrunken, haben die Musik gelauscht, ja, es war schön beleuchtet. Und ja, ich hatte dann auch Schwierigkeiten, die Leute für morgen wieder einzuladen, ja, weil wir dann auch nach Hause wollten, schließen wollten oder noch mal ein bisschen über den Markt schlendern.
0: Also lädt auch zum Verweilen ein.
1: Total,
0: hier.
1: Total.
0: Und welche Rolle findest du spielt es auch für die Belebung dieses Ortes, dieses Gartenmäßige, dass alle so zusammensitzen?
1: Nein, das ist natürlich schon schön. Ja, man trifft sich, alle reden miteinander, alle haben ein Thema, dass sie über das Festival sprechen. Wohin gehst du als nächstes? Was hast du gesehen? Ja? Wollen wir da gemeinsam hin? Oder wie auch immer. Also es bilden sich so kleine Zweckgemeinschaften für wenige Augenblicke, Freundschaften, Momente. Und das ist dann schon schön, wenn man das mitkriegt. Ja, oder man kann im Programmheft versinken, wie die eine Dame hier gerade bei uns gegenüber, ja, die schmökert, was sie wahrscheinlich als nächstes tun wird. Und von daher ist es schon ein kleiner Ruhepol, Ausgangspunkt für neue Dinge, man kann Kraft schöpfen.
0: Und wie läuft das so mit der Organisation ab?
1: Das macht alles das Festivalbüro. Also ich habe keinen Einfluss auf das Programm, kann mir auch nichts wünschen. Und ich vertraue der Auswahl und letztendlich ist es schon meist ganz schön auch.
0: Habt ihr auch sonst immer mal Veranstaltungen im Schillergarten?
1: Genau, also alle anderen Veranstaltungen organisiere ich oder wir im Team. Ja, da haben wir Lesungen, da haben wir Konzerte, da haben wir Vermittlungsprogramme, museumspädagogische Aktionen. Ja, Kino haben wir dann. In 2 Wochen geht unser Sommerkino los. Ja, da steht hier im Garten eine Riesenleinwand und man kann Filme schauen, Open Air, Freiluftkino und das ist dann auch immer ganz schrecklich.
0: Also auf jeden Fall eine Einladung für alle mal vorbeizukommen.
1: Auf jeden Fall, ja. Also auf der Homepage steht das Programm, auf Insta kann man uns folgen, findet man auch Programmhinweise und man kann ein paar Eindrücke bekommen, wie schön es gestern war oder vorgestern. Ja.
0: Wunderbar. Ich danke dir, Christian. Wir machen weiter mit Musik und hören Mr. Rain von Josse Raymond.

0: Bei mir ist gerade das diensthabende Rettungsteam von Ruderstadt, denn wir sprechen auch mit den Leuten hinter den Kulissen. Und hier kommt gerade ein Einsatz rein, tatsächlich. Vielleicht sind sie gleich wieder weg und wir kommen gar nicht zum Interview. Denn sie sind hier am Start dafür, dass alles funktioniert. Ralf, hallo.
1: Hallo, schönen guten Tag.
0: Wie viele Einsätze hattest du schon dieses Wochenende? Also du bist eine Minute hier am Mikrofon und schon geht dein Funkgerät an.
1: Also tatsächlich sind wir an diesem Wochenende in verschiedenen Bereichen eingeteilt. Das fing ja nun Freitagmittag schon bei uns an. Also wir sind Freitagmittag hier angekommen. Und bevor wir uns eigentlich richtig akklimatisieren konnten, hatten wir schon die ersten drei Einsätze. Spätestens an dieser Stelle hört man dann auf mit Zählen.
0: Ja, okay. Und wie schlimm ist das? Wie aufregend ist das? Wie anstrengend ist das, Rettungssanitäter zu sein? Ich kenne ganz viele Leute in meinem Alter, ich bin 20, die wollten Rettungssanitäter werden nach dem Abi. Das klang so wie ein total aufregender Beruf. Kannst du uns einen Einblick geben in deine Arbeit?
1: Also prinzipiell ist das ein sehr aufregender Beruf. Zur Wahrheit gehört allerdings auch, dass du halt auch während deiner Arbeitszeit, ich sag mal jetzt mal, sehr viel rumsitzt. Also du wartest darauf, dass was passiert. Ein ungeschriebenes Gesetz ist, wenn was passiert, dann meistens alles auf einmal. Also ne, du sitzt 3 Stunden da und hast nichts zu tun und dann plötzlich 5 Patienten auf einmal, wo du nicht weißt, wohin soll ich jetzt zuerst rennen. Wir haben natürlich hier bei dieser Veranstaltung das unheimliche Glück, dass wir Gott sei Dank sehr viele Ehrenamtliche sowohl von uns, also ich bin aus dem Kreisverband DRK Gera, wir unterstützen unsere Kollegen von Saalfeld-Rudolstadt und wir sind personell so gut aufgestellt, dass wir halt genügend Personal haben, dass man halt auch mal sagen kann, okay, ich kann mir 5 Minuten Pause gönnen und andere Kameraden sind da und übernehmen den Job. Und Gott sei Dank auch noch nicht so viel zu tun, dass es jetzt wirklich einen richtig tollen Stress ausgeartet hat. Aber nichtsdestotrotz, also im Vergleich zu letztes Jahr hatten wir tatsächlich hier schon etwas mehr zu tun.
0: Und woran liegt das? Hängt das so mit dem Wetter zusammen, dass Leute jetzt so einen Hitzekollaps kriegen? Oder betrinkt man sich auf dem Ruderstadt-Festival doll und dann passiert irgendwas? Oder weil es hier so überdurchschnittlich ältere Leute sind?
1: Also nein, tatsächlich muss ich sagen, haben wir gerade auch dieses Jahr, also die Bank weg durch, alles Mögliche von einem Schnitt in den Finger über durchaus auch mal leichte Kreislaufprobleme bis hin zu Herzinfarkten, eigentlich die Bank weg, alles durch. Also man könnte jetzt auch nicht sagen, okay, weil jetzt gerade besonders viel Alkohol oder besonders viel Hitze, nein. Also du hast, wie auf verschiedenen Veranstaltungen auch, eine große Bandbreite an kleinen und großen medizinischen Problemen, die halt so abgehandelt werden müssen. Hier ist da auch keine große Ausnahme. Also es ist auch das für uns Rettungsdienst nicht das Schöne daran, dass du halt nicht wie bei verschiedenen anderen Festivals, wo du halt die dauerhafte Alkohol- und Drogenintoxikation hast und im Grunde genommen eigentlich an dem Wochenende dann nichts anderes tust, ist das eigentlich hier absolut nicht der Fall. Und der Großteil der Patienten, die wir jetzt hier am Wochenende behandeln mussten, muss ich ganz ehrlich sagen, sind halt so die kleinen und großen Wehwehchen, die auch im schlimmsten Fall im Alltag passiert werden.
0: Und wie werden dann diese Probleme abgehandelt? Fährst du die Leute ins Krankenhaus oder werden die bei dir in sicheren Händen versorgt und können dann wieder Festival raus und tanzen gehen?
1: Also das Sicherheitskonzept und Versorgungssystem, was hier sich in Ruderstadt etabliert hat, ist, dass wir an verschiedenen Standorten hier auf dem Festivalgelände kleine Sanitätsstützpunkte haben, wo die Leute sich hinwenden können und die dortigen Kollegen versuchen natürlich vor Ort dann erstmal was zu tun. Wenn diese Möglichkeiten vor Ort dort nicht ausreichen, werden wir dann als Transportfahrzeug gerufen und transportieren die Patienten an die große Unfallhilfsstelle. Wir haben uns hier in der Schule in der Turnhalle eingerichtet. Diese Unfallhilfsstelle ist arztbesetzt. Und dort können wir dann zusammen mit dem diensthabenden Notarzt gucken, wie wir mit dem Patienten weiter verfahren können und sollten dann unsere Mittel und Möglichkeiten erschöpft sein oder es halt keine Möglichkeit gibt, dass wir das Ganze dann in irgendeiner Form abhandeln können, wird der Patient dann weiter ins nächste Krankenhaus transportiert. Das übernimmt dann allerdings der Regelrettungsdienst.
0: Also wenn man jetzt hier ein Problem hat auf dem Ruderstadt-Festival, das man nicht selbst lösen kann, medizinisch, dann läuft man zur zentrale Rettungssanitäterstation oder auch die allgemeinen Anrufe, die so...
1: Also hier hat, wie schon gesagt, wir haben hier überall auf dem Festivalgelände kleine Sanitätsstützpunkte. Die Sicherheitskräfte, die hier überall verteilt sind, haben eine Notfallnummer, die direkt bei unserem Einsatzleiter rauskommen.
0: Ach so.
1: Und über unsere Einsatzleitung wird dann koordiniert, wie das Ganze funktioniert. Im Zweifelsfall werden wir dann halt über Funk alarmiert und dann heißt es eben, fahre bitte an die und die Straßenecke. Dort war ein Sicherheitsbeamter, der gesagt hat, wir müssen dorthin und dort einen Patienten aufnehmen. Oder halt einen Patienten von einem der medizinischen Stützpunkte aus abholen und in die zentrale Unfallhilfsstelle schaffen.
0: In guten Händen ist man hier beim Ruderstadt-Festival rund um sanitäre Versorgung. Danke dir, Ralf, und guten Tag heute noch. Hoffentlich nicht zu viele Einsätze.
1: Vielen Dank euch auch.
0: Wir machen weiter mit Musik und der nächste Song heißt Tomorrow.

0: Jim's Barn von den Vandaliers. Und die Musik hat jemand ausgesucht, der jetzt bei uns ist. Und zwar Holger. Schön, dass du bei uns bist.
1: Hallo.
0: Und hast du dir schon was angucken können oder willst du uns erzählen, was du dir noch angucken möchtest?
1: Ja, das mache ich ja gleich jetzt ab 13 Uhr ausführlich. Die Vandaliers habe ich gesehen, die waren fantastisch. Das Konzert mit den Thüringer Sinfonikern und Manu de Lago war sensationell. Auch wenn es im Heinepark dieses Jahr war. Klar, das ist ein Nachteil, wenn die Leute dann doch schwatzen und so, aber geht ja nur nicht anders, dadurch, dass die Heidexburg gesperrt ist. Ja, und für heute Abend würde ich Froze and the Shine empfehlen, noch im Heinepark. Wenn meine Sendung nachher 15 Uhr vorbei ist, will ich ganz schnell zu Hotel Rimini. Und aus Österreich Baba Yaga kann ich auch noch empfehlen für heute.
0: Eigentlich müssen die Leute deine Sendung hören und nicht zu den Konzerten gehen, wenn sie mehr mitkriegen wollen.
1: Naja, ja. Wie gesagt, jetzt von 13 bis 15 Uhr ist ja jetzt noch nicht so viel. Das richtig geht es erst 15 Uhr wirklich los. Und ich mache dann, wenn ich fertig bin, dann ganz schnell will ich in den Heinepark zu Hotel Rimini.
0: Wunderbar. Und Maria, du bist auch noch mal bei uns. Was möchtest du dir heute noch anschauen?
2: Wir haben schon hier ein Lied von die fantastische Sarah Kuruchi gehört. Wenn ich nicht falsch bin, das Lied war Hermina Libertad. Genau. Sie ist eine Frau aus Guatemala. Was ganz interessant ist, das ist, dass sie nicht nur auf Spanisch singt, aber auch auf eine Sprache von diesen Maya-Sprachen. Also die Sprache heißt Kakchikel. Und das ist interessant, also sie ist sehr aktivistisch, sie ist sehr politisch, nicht nur wegen Frauenrechte, aber auch wegen Indigenes oder Ureinwohnerrechte. Sie hatte heute früh einen Vortrag, leider war ich nicht dabei, weil ich war genau hier. Aber ich habe gerade gesehen, dass das ist eine Programmänderung, weil sie war gestern so toll, dass sie haben heute nochmal sie in eine Wunde eingeladen. Das heißt, er hat die Möglichkeit, um 16 Uhr, also nach der Sendung von Holger, dann schaffen beide Sachen, in Schiller Theater oder 18.50 Uhr als Abschluss in der große Brune von Marktplatz. Also dann, das ist neu. Ich finde es so wunderschön, weil sie ist einfach der Hammer. Also ich kann es nur empfehlen. Genau.
0: Also für die Leute, die hier vor Ort sind, die können noch sehr viel erleben. Und wer hier an den Empfangsgeräten ist, die auch. Denn Holger wird uns dann durch die nächsten 2 Stunden bringen. Und du bist ja selber auch musikalisch aktiv. Wie fühlt es sich dann an, hier so viel Verschiedenes zu sehen? Gibt es dir noch mal ein bisschen Eindrücke?
1: Naja, das ist eher selten, dass ich noch selber auf der Bühne stehe und wir machen jetzt nicht mehr so viel Neues. Wie gesagt, ich bin seit 1992 hier beim Festival und ja, die Musik, die ich selber mache, das ist aber eigentlich was anderes. Aber wie gesagt, ich bin wirklich an allem Möglichen interessiert. Das kann man ja auch in meiner Sendung jeden Montag in Offbeat hören.
0: Und in 2 Wochen... beziehungsweise nächste Woche nehmen wir das auf, wir beide.
1: Du bist die Julia.
0: Ja, das
1: ach so, das habe ich jetzt. Das habe ich jetzt noch gar nicht mitgekriegt. Nur. Ach so, wir sind ja stimmt nächste Woche.
0: Genau, und übernächste Woche kann man das dann hören am Freitag. Ich weiß das Datum nicht. Ich gucke jetzt das Datum nach. Am 17. um 15 Uhr kann man dann unsere Sendung bei Radio Lotte hören. Und zwar geht es dann um die Madmans. Und dann hören wir mal, was du für andere Musik gemacht hast.
1: Ich meine, ab und zu Punk gibt es hier auch. Wie gesagt, die Vandaliers, die waren nah dran.
0: Ja.
1: Mit Texas Punk. Wie gesagt, die waren großartig. Da erzähle ich dann noch, wie gesagt, gleich nachher nochmal was.
0: Da freuen wir uns drauf und bevor es damit losgeht, hören wir An den Flüssen von Demo allein. Gleich, bestimmt. Ah, ja, Das hat sie jetzt so gemacht. So passiert es manchmal. Die Technik tut, was sie möchte, wenn man einmal zu viel auf etwas draufklickt. Deswegen hören wir jetzt Arriba von den Cosmonautics. Arriba,
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0: Das war Better World von Deki und ich habe noch die nächste Band, die hier im Schillergarten gleich auftritt, bei mir. Wollt ihr euch mal vorstellen?
1: Ja, hallo, wir sind die Band Ila oder das Frauenstimmensemble, das A Cappella Ensemble Ila.
2: Genau, ich bin Lisa.
1: Und ich bin Leona.
0: Und wo kommt ihr her?
3: Wir kommen aus Dresden, allesamt studieren da Gesang an der Hochschule für Musik und haben uns da auch gefunden. Genau, und sind von Dresden angereist.
0: Wunderbar, also nicht so weit weg, aber schon ein Stückchen. Und ihr seid noch ganz frisch. Seit wann macht ihr denn schon zusammen Musik?
1: Ich würde sagen, 2 Jahre jetzt schon. Wir haben uns damals einfach zusammengesetzt, um ein bisschen zu improvisieren und mit etwas weniger Regeln Musik zusammen zu machen. Und dann haben wir immer mal ein paar andere Lieder mit dazu genommen, die vielleicht arrangiert und gemerkt, wir harmonieren wunderbar als Stimmen zusammen, ohne irgendwelche Instrumente. Und genau, so haben wir uns dann weiterentwickelt.
3: Genau, und jetzt geht es in Richtung Website-Aufbau und Festivals, wie jetzt hier Rudolstadt. Also es wird professioneller.
0: Ja, wir haben ja gerade schon darüber gesprochen, euch kann man nicht so einfach finden. Aber wo gibt es denn schon was von euch zu sehen?
3: Also wir haben eine E-Mail-Adresse und die heißt kontakt@ila-ensemble.de. Und es gibt auch bald eine Internetseite, die ist gerade im Aufbau, die findet man aber auch schon. Und dann kommt man da auf so eine Seite, wo steht, ist im Aufbau. Das heißt, in ein paar Wochen findet man uns einfach im Internet und auch auf Instagram unter ila-ensemble.
0: Also auch gut für die Leute, die hier sitzen und gleich zuhören und dann Interesse hoffentlich bekommen. Und wie ist es für euch auch freundschaftlich so, wenn ihr zusammen Musik macht, was ja auch irgendwie eine Art von Arbeit ist, aber gleichzeitig eben auch so Zeit miteinander verbringt?
1: Das fühlt sich auf jeden Fall sehr schön an. Wir haben das ja sozusagen, teilweise haben wir uns schon vorher gekannt und teilweise erst durch die Musik und durch das Singen zusammen kennengelernt. Man muss natürlich immer mal wieder schauen, dass man sozusagen nicht in diesem Leistungsdruck, den man manchmal von der Uni bekommt, den auch auf das Ensemble überträgt. Aber wir sind eigentlich wirklich so eng verbunden, dass das nicht passiert. Und jetzt hier auch dieses Festival parallel miteinander zu erleben, auch nicht nur, weil wir hier singen, sondern auch, weil wir hier gerne sind, ist es wunderbar.
0: Wunderbar, dann will ich euch nicht von euren Auftritt abhalten und bedanke mich für eure Zeit.
3: Dankeschön.
0: Dann machen wir hier auf unserer Frequenz weiter mit Du wilde Zeit von der Nino aus Wien. Und dann ja, kommt Holger ans Mikrofon und sucht die Musik aus. Und genau, und ihr hört uns weiterhin bei Radio Enno in Nordhausen, in Eisenach beim Wartburg Radio, bei Radio Lotte in Weimar und bei Radio SRB in Saalfeld. Und ich grüße auch nochmal alle Kollegen, wenn die gerade zuhören. Und wir starten unseren nächsten Song, wenn ich den Player angeschaltet habe. So.

Ja, herzlich willkommen zu einem Offbeat-Spezial hier aus dem Schillergarten live in Rudolstadt. Ich bin Holger Friedrich und werde euch durch die nächsten 2 Stunden begleiten. Ja, das Festival begann mit einer Band Make a Move. Die sind eingesprungen für die Band Blumengarten, die durch ihren viralen Internet-Hit in diesem Sommer Termine in den USA bekommen haben. Und das war so kurzfristig, dass ich von Make a Move keine Musik mitgebracht habe. Deswegen hören wir als erstes die Band Nana Benz du Togo aus Togo mit dem Song Samedi.

0: In den 70er Jahren haben in Togo Frauen ihr Schicksal in die eigenen Hände genommen und sich selbstständig gemacht. Und zwar mit Textilhandel. Die verdienten dabei so gut, dass sie sich teure Autos leisten konnten und wurden in der Bevölkerung deswegen Nana Benz genannt. Und nach diesen Frauen hat sich diese Band, die wir eben gehört haben, benannt. Wie gesagt, Nana Benz du Togo. Ja, das war sehr interessant. Das Schlagzeug, das bestand aus Blechen, Kanistern, Holzkisten. Und die Bassläufe, die man hier gehört hat, die werden auf unterschiedlich lang geschnittenen PVC-Rohren geschlagen. Also auf der Bühne sah das schon sehr skurril aus. Wie gesagt, ihre Themen handeln von Feminismus, Ökologie und Spiritualität. Und ja, der Sound, den konnte einen Mann schon in Trance versetzen. Ein sehr schönes Konzert, wie gesagt, das zweite Konzert am Donnerstagabend im Heinepark, am Eröffnungsabend. Ich bin ja schon immer ab Mittwochmittag hier und so zum Runterkommen halt, ist auch mein Urlaub jedes Jahr. Und Mittwochabend findet in den Bauernhäusern im Heinepark immer ein Open-Air-Kino statt. Und da gab es diesmal einen Film, und zwar hieß der The Harder They Come. Und zwar ist das ein Reggae-Film von 1972. Und zwar die erste jamaikanische Spielfilmproduktion. In der Hauptrolle war Jimmy Cliff zu sehen. Ja, sowas wie eine Gangsterposse. Wie gesagt, ich kannte den Film vorher noch gar nicht. Weil er von 1972 war. Aber ein ganz toller Film. Ja, und wie gesagt, ich habe das Gefühl, dass Reggae so in letzter Zeit wieder sehr groß geschrieben ist oder wird. Und am Eröffnungsabend gab es ein Reggae-Konzert, und zwar ein Doppelkonzert mit zwei alten Legenden aus Jamaika. Und zwar zum einen Culture und zum anderen Congo Man. Und ich muss ehrlich sagen, ich habe schon viele Reggae-Konzerte hier in Rudolstadt erlebt, aber das hat alles getoppt. Das war für mich das beste Reggae-Konzert hier in Rudolstadt aller Zeiten. Vor allen Dingen, wie gesagt, Culture waren fantastisch. Der Sänger ist ja der Sohn des verstorbenen Gründungsmitglieds Joseph Hill. Der Sänger heißt Kenyatta Hill. Wie gesagt, das ist sein Sohn, der die Band heute weiterführt. Und das war ein unglaubliches Reggae-Konzert. Das war spannend, abwechslungsreich, tolle Songs mit Unterbrechungen, wie gesagt, Dub-Sounds, und die Bässe haben gewummert. Also wie gesagt, ich war sprachlos, muss ich ehrlich sagen. Florence steht hier und macht hier für mich die Technik. Ihr wart ja auch da.
1: Genau.
0: Was sagst du?
1: Ja, das war schon sehr spannend. War natürlich auch sehr geprägt durch so die christliche Anbetung, die es ja da im Reggae quasi auch immer so gibt. Und was halt irgendwie ja spannend war dieses Doppelkonzert. Wir hatten ja unseren Ska- und Reggae-Experten Steffen Mahler mit dabei, der so ein bisschen mir auch versucht hat zu erklären, wer da jetzt so auf der Bühne steht. Und es war als Doppelkonzert angekündigt. Es fing leider schon damit an, dass die Band ja verspätet kam, weil die von einem anderen Festival aus Belgien kam.
0: Ja, und damit brach so ein bisschen das Chaos aus, zumindest für mich.
1: Genau, das war dann, hieß dann, es dauert leider noch eine Stunde, bis das Konzert anfangen kann, und damit sind natürlich irgendwie auch verbunden ja Verschiebungen im Zeitplan, und wenn man dann wie Holger einen festen Ablauf hat, was man alles sehen will, wird es dann natürlich schwierig. Und dann fingen die quasi eine Stunde später an mit diesem Culture-Konzert. Das fand ich schon auch sehr spannend, weil er sich ja wirklich auch so präsentiert hat, als quasi, er ist der Sohn der Legende und ja.
0: Und
1: tritt
0: eine unglaubliche Bühnenpräsenz.
1: Genau, ist da rumgeflitzt und rumgesprungen. Und dann gab es halt diese Pause, und das überwiegende Publikum dachte halt, das wäre es jetzt gewesen.
0: So wie ich.
1: Genau, und ist gegangen. So, und dann gab es tatsächlich, die Kongos kamen erst danach noch auf die Bühne, und da war dann dieser Platz, der vorher wirklich gefüllt war mit vielen tausend Menschen, war auf einmal fast leer. Und dann standen die Kongos, drei ältere Herren, in ihren 80ern wahrscheinlich, extra aus Belgien angereist auf dieser Bühne, und das Publikum war quasi fast ein bisschen, weg. Also es gab natürlich noch Leute, die da standen und die deswegen auch da waren wahrscheinlich. Aber das war dann wirklich so ein bisschen skurril, dass da so viel dann verloren gegangen ist.
0: Ja, schade. Wie gesagt, ich wollte sowieso zur nächsten Band, die hören wir danach. Aber naja, ist jetzt auch nicht mehr zu ändern. Und die Kongos waren aber trotzdem gut.
1: Die waren gut und genau, was unser Reggae-Experte gesagt hat, ist halt, die Kongos zeichnen sich ja dadurch aus, dass sie so einen sehr speziellen Stimmenmisch haben. Also die haben eine Person, die halt sehr, sehr hoch singt und eine, die sehr, sehr tief singt und dann halt noch einen dritten Part. Und das wirkt tatsächlich auch sehr markant und ist ein Alleinstellungsmerkmal einfach. Hm.
0: Okay. Also, wie gesagt, wir können jetzt hier die Atmosphäre vom Konzert in keinster Weise wiedergeben. Und ich habe hier eine Single von den Kongos gefunden, die ist noch relativ aktuell, muss ich sagen. Die ist vom letzten Jahr und die heißt, wie gesagt, ich habe es vorhin gesagt, Reggae Revival. Hier sind die Kongos.
1: Dann können wir jetzt mal ein bisschen auf die Stimmen achten und gucken, ob wir das raushören.

Ja, Reggae Revival von den Kongos. Nochmal ganz kurz zurück zum Film The Harder They Come. Ich fand es sehr schön, dass das Festival diesen Film ausgesucht hat. Wie gesagt, Jimmy Cliff ist ja Ende letzten Jahres verstorben. Eine schöne Reminiszenz war das jedenfalls. Ja, als dann die Pause war beim Reggae-Konzert, wo ich nicht wusste, dass es dann eigentlich noch weiterging, bin ich aber zur anderen Bühne im Heinepark zum nächsten Konzert, was ich auch unbedingt sehen wollte und habe es auch nicht bereut. Und zwar haben zum Abschluss des Eröffnungsabends die Vendoliers aus Texas gespielt. Und die haben ordentlich die Hütte eingerissen, kann man sagen. Die Vendoliers wurden von Joshua Fleming 2015 gegründet. Heute lebt sie als Jenny Rose. Und man kann sagen, ja, Texas Cowpunk in reinster Form. Wie gesagt, laut, fast ein bisschen zu laut, aber ein fantastisches Konzert. Und wir hören die Vendoliers von ihrer aktuellen EP Afterglow von diesem Jahr. Hier ist der Song Together We Will Sink or Swim.

0: Together We Will Sink or Swim von den Vendoliers, von ihrer aktuellen EP Afterglow. Ja, das war der Donnerstagabend, der Eröffnungsabend. Und ja, dann ging es weiter am Freitag. Da ging es dann Mittag schon los. Ich bin 13 Uhr zu den Bauernhäusern. Dort haben Brustmann, Schäfer, Horn gespielt. Ein Trio aus Bayern. Das war auch sehr witzig, so eine Mischung aus ja, Bayerisch und Kabarett, war sehr unterhaltsam. Da habe ich aber jetzt keine Musik, das war so, nur so eine Zwischenstation. Und dann bin ich in die Stadt gegangen zu einer Band, die heißt Honalei. Das war, die haben in der Freilichgratstraße gespielt, das ist ein Podium im Rahmen der Straßenmusik. Und Honalei sind Michel Gonzalez aus Costa Rica und Kevin Etheridge aus Österreich, ein Indie-Pop-Duo. Und ich muss ehrlich sagen, die waren für Straßenmusik fast viel zu gut. Die hätten eigentlich auch auf eine größere Bühne gemusst. Aber na, zu diesem Thema kommen wir später nochmal. Auf alle Fälle ein wunderschönes Konzert, nur dass es ein bisschen gestört wurde von einem lauteren Konzert, was ungefähr 50 Meter entfernt nur war. Da hat irgendwie die Koordination irgendwie nicht gestimmt. Es war ein bisschen schade. Auf alle Fälle war es brechend voll. Der ganze Platz war voll bei der Band Honalei. Und ich habe hier eine aktuelle Single und die hat eigentlich Hitpotenzial, würde ich sagen. Dieses Lied haben sie als vorletztes gespielt und da sind alle aufgestanden und haben angefangen zu tanzen. Und wie gesagt, wir hören Honalei mit dem Song Corazon.
1: Corazon.

0: Corazon von Honalei. Ich muss ja ehrlich gesagt zugeben, also ich bin, seitdem ich diese Musik gehört habe, im Vorhinein ein bisschen Fan geworden von der Band. Und ich habe gerade erfahren, dass Honalei zum Interview hier waren.
1: Nee, Deria. Falsches Mikro. So, Deria Yildirim war hier zum Interview.
0: Deria Yildirim, na, die kommt als nächstes.
1: Genau.
0: Ach so, okay. Na, dann können wir ganz kurz schon, also wie gesagt, dann sind wir jetzt durch mit Honalei und kommen zu Deria Yildirim. Stimmt, die war ja auch hier zum Interview.
1: Genau.
0: Ich hatte mal ganz kurz reingehört, aber mit dem Handy ist das immer schwierig.
1: Ja.
0: War interessant, oder?
1: Ja, war sehr interessant. Sie hat dann auch noch was zu dem anderen Lied, was du mitgebracht hattest, Chayla hieß das, glaube ich, erzählt. Da ging es auch, es war ganz tiefgründig. Ich kann es gar nicht mehr richtig wiedergeben. Da geht es irgendwie um eine Rehmutter, die ihre Rehkinder verliert und das stand dann für die Gesellschaft und so. Also, ja, ich weiß nicht, ob du Türkisch sprichst.
0: Nein.
1: Aber wir verstehen leider nicht so viel von den Texten. Aber ich finde, das kommt da trotzdem alles sehr, sehr gut durch. Und da gibt es ja auch ein paar funkigere Lieder bei der Band und auch ruhigere oder mehr, die so in Balladenrichtung gehen.
0: Also von Deria Yildirim bin ich schon seit vielen Jahren Fan, muss ich ehrlich sagen. Wie gesagt, ich wollte dieses Jahr eigentlich nach Leipzig ins UT Connewitz zum Konzert, habe mich aber nicht wirklich getraut, war an einem Dienstag, war nicht so günstig, aber weil ich gedacht habe, naja, dann springen nur so ganz junge Mädels rum und junge Leute und ich als alter Mann passe da vielleicht nicht so hin und habe aber dann gleich erfahren, dass sie hier nach Rudolstadt kommt und habe gesagt, juhu, da muss ich ja nicht nach Leipzig, kann ich sie dann hier sehen, kann ganz hinten stehen und wie gesagt, habe ich dann ja auch gemacht am Samstagnachmittag. Ein fantastisches Konzert.
1: Ja, war wirklich toll.
0: Ein super Konzert.
1: Und sie kommt ja auch nochmal nach Weimar.
0: Sie kommt nach Weimar noch. Ja, genau, noch. Da bin ich dann bestimmt auch nochmal da.
1: Ich bestimmt auch.
0: Ja, ich habe mir dann hinterher ein Autogramm geben lassen, ins Programmheft aber. Wie gesagt, die Musik hatte ich schon. Und ja, das war für mich ein absolutes Highlight.
1: Ich habe sie auch durch die Promo-Mails, die man ja immer mal bekommt, entdeckt. Ich dachte mir so, wow, das ist einfach so tolle Musik, die man einfach in jeder Lebenslage hören kann.
0: Unfassbar gute Songs auch. Und das, wie gesagt, der könnte eine ganz große Karriere bevorstehen.
1: Mhm.
0: Also die könnte ganz groß werden.
1: Ich finde, also das war ja auch ein Thema im Interview, dass anatolische Musik ja eigentlich auch Geschichte, also Teil der deutschen Geschichte halt einfach ist. Weil die Leute, die hierher kamen, wollten natürlich auch weiter ihre Musik hören und machen. Und dann wurden ganz viele Sachen in Köln und in München hergestellt und dann in türkischen Läden verkauft. Und dann ging es damit auch mal wieder zurück in die Türkei. Auch.
0: Ja, stimmt. Diese Geschichte hat sie auch beim Konzert erzählt. Die ist auch spannend mit den Millionen Schallplatten, die da hin und her gewandert sind.
1: Ja.
0: Ganz spannend. Kannst du die Musik für mich hier jetzt anfahren?
1: Genau, die fahre ich jetzt für dich
0: an. Okay, warte mal. Also wie gesagt, wir haben ja schon vorhin einen anderen Song gehört. Ich habe dann natürlich noch einen zweiten mitgebracht. Wir hören Deria Yildirim und Grup Shimshek mit Direne, Direne.

Tirene, Tirene, so wird das richtig ausgesprochen. Habe ich vorhin ein bisschen falsch noch gemacht. Ja, Türkisch muss man auch können. Ja, wie gesagt, Derya Yildirim, ein wunderbares Konzert. Und wie gesagt, sie spielt, ich glaube, am 26. August in Weimar im Erbenhof. Kann ich nur empfehlen, geht dahin. Die könnte mal ganz groß werden und dann sieht man sie nicht mehr so in so einem kleinen Rahmen. Ja, nach Derya Yildirim am Samstagnachmittag ging es weiter auf der großen Bühne im Heinepark mit Kitty, Daisy and Louis. Und ich glaube, zu Kitty, Daisy and Louis braucht man eigentlich nicht mehr zu viel sagen. Ihre Hochzeit war natürlich 2008 bis 2012. Da weiß ich noch, im Umfeld der Planbar, da liefen die rauf und runter. Da hat die fast jeder gehört. Ja, in den letzten Jahren ist es ein bisschen still geworden. Deswegen habe ich auch gar nicht mitgekriegt, dass die ein sechstes neues Album vor kurzem gemacht haben. Damit werde ich mich in den nächsten Wochen mal beschäftigen. Ich habe was Altes mit, wie gesagt, ich glaube aus dem Jahr 2011, Kitty, Daisy and Louis mit I'm So Sorry.

C.N. Lewis, Kitty Daisy and Lewis mit I'm So Sorry vom Album Smoking in Heaven von 2011. Ja, nach Kitty Daisy and Lewis ging es wieder rüber auf die kleinere Bühne im Heinepark. Da spielte die Band Epal, das eine junge Folkband von der schottischen Westküste. Und war, muss ich sagen, auch ein sehr, sehr schönes Konzert. Hat wirklich Spaß gemacht. Mehr muss man da jetzt eigentlich auch gar nicht sagen. Wie gesagt, Folk aus Schottland in Rudolstadt ist da, auf alle Fälle ist da immer was dabei. Ja, und wie gesagt, wir hören Epal. Und zwar mit einer Vertonung von einem Poem von Edgar Allan Poe. Das haben schon sehr viele vertont. Das Gedicht heißt Annabel Lee und hier in einer Version von Epal von dem Album Eisling von 2022.

Annabelle Lee von der Band Ipal aus Schottland. Ja, ich muss zugeben, die Hälfte des Konzerts habe ich vom Zelt aus gehört, weil man ab und zu braucht man ja auch immer mal eine Pause. Man kann ja nicht durchgehen von einem Konzert zum nächsten. Und mein Zeltplatz ist glücklicherweise ziemlich nah an der Konzertbühne im Heinepark, so dass ich, wenn ich mal wirklich eine Pause brauche und die Musik trotzdem hören will, die einfach vom Zelt aus hören kann. Das ist der Sound, der weht dann so schön rüber, da bekommt man wirklich alles mit. Kann am Zelt sitzen, einen Tee oder einen Kaffee trinken und trotzdem die Musik hören. Das habe ich, wie gesagt, bei Ipal gemacht. Ja, dann begann der Freitagabend wieder im Heinepark. Und zwar gab es am Freitagabend das alljährliche Sinfoniekonzert mit den Thüringer Sinfonikern. Und die hatten diesmal den österreichischen Musiker Manu Delgado zu Gast. Oder wie gesagt, andersrum, er war da und wie gesagt, zusammen mit den Thüringer Philharmonikern. Dieses Konzert findet ja normalerweise immer auf der Heidecksburg statt, die ab diesem Jahr leider gesperrt ist. Und das ist wirklich, ja, das ist wirklich ein Problem, finde ich, weil einige Konzerte, die können wirklich theoretisch nur dort oben stattfinden. Aber das Sinfoniekonzert musste dann halt auch im Heinepark stattfinden. Und da sind halt immer sehr viele Menschen, da wird viel geredet. Und Sinfoniekonzert, es ging, muss ich sagen. Es war okay, es war ein wunderbares Konzert. Aber ja, man muss sich wirklich überlegen, ob man da nicht doch irgendwie eine andere Lösung findet. Ich habe da leider jetzt keine Musik davon mit. Aber dieses Konzert wird normalerweise irgendwann im Laufe des Jahres bei MDR Kultur ausgestrahlt. Und da versuche ich das dann, wenn das dann wirklich irgendwann bei MDR Kultur im Radio kommt, mitzuschneiden und das dann irgendwann auch eventuell in meiner Sendung irgendwann nachzuholen. Auf alle Fälle, wenn ihr irgendwo das mitkriegt, dass es im Radio kommt, hört euch das an. Das war unglaublich gut. Wie gesagt, Manu Delgado ist einer der weltbesten Handpan-Spieler und hat einige seiner Songs, sowas wie ein Best-of von ihm, mit den Thüringer Sinfonikern gespielt. Ja, das war, wie gesagt, der Freitagabend. Dann ganz zum Abschluss gab es noch eine Band aus Südafrika. Als letztes Konzert, da durfte dann nochmal rund um die Uhr getanzt werden. Die Band heißt Freshly Ground und war ein schönes, würdiges Abschlusskonzert für den Freitagabend, wo man nochmal so richtig abrotten konnte. Und wir hören Freshly Ground hier mit dem Song Velele.

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La Niña mit Oine. Heute Abend noch am frühen Abend im Heinepark auf der großen Bühne. Ja, ich habe gerade gehört, wir hatten wieder Livestream-Ausfall oder Sendungsausfall komplett für eine halbe Stunde. Ja, das bitte ich nur um Entschuldigung. Mehr kann ich da auch leider nicht tun. Wir machen ganz normal weiter. Wie gesagt, heute Abend auch noch im Heinepark auf der Konzertbühne, auf der kleineren, die Band Froze plus The Shine. Ihr Sound verbindet angolanische Dance Music mit globalen Rhythmen. Froze plus The Shine oder Froze and The Shine wurden 2011 gegründet und wir hören den Song Kikongo.

0: Crows and the Shine mit Kikongo. So, das war jetzt mein Ausblick noch, was heute noch passiert. Und für den Rest, für die letzte Viertelstunde, hören wir noch ein bisschen Straßenmusik, die ich hier leider nicht mitbekommen habe. Aber, und zwar als nächstes die Beppu Punkcats, die haben hier, waren hier Straßenmusik. Habe ich leider nicht gesehen, aber ich habe gerade gehört, Florence, ihr habt sie gesehen.
1: Ja, das war auch so ein bisschen zufällig, weil eigentlich haben die nämlich, glaube ich, am Freitag gespielt. Und am Freitag war ich leider nicht in Rudolstadt. Und da haben sie aber eigentlich gespielt, in der Freikartstraße und auf dem Marktplatz. Und dann waren sie aber gestern nochmal, naja, wie das halt so ist, ne, bei den Straßenmusikern, die halten sich ja nicht unbedingt einmal an diese ganzen Pläne, sondern die packen ihre Instrumente dann einfach auch nochmal aus und spielen da. Und haben dann quasi sich da so einen Ort gesucht in der Innenstadt und einfach auch nochmal ein bisschen gespielt.
0: Die müssen so ein bisschen einen japanischen Hintergrund haben.
1: Genau, ich glaube, es ist ein gemischtes Duo, einfach eine Person aus Japan und eine eben aus Deutschland und sehr klavierlastig. Also das, genau, was ja für Straßenmusik vielleicht auch ein bisschen ungewöhnlich ist, aber es genau, war viel Klavier und dazu lustige Texte.
0: Sind aber aus Berlin, glaube ich. Wenn ich das richtig recherchiert habe. Ich glaube, die leben in Berlin, sind aus Berlin.
1: Ist möglich. Haben auf jeden Fall, waren gut drauf und haben Stimmung gemacht und da ein bisschen musiziert.
0: Vielleicht kommt das jetzt auch rüber bei dem Song. Wie gesagt, er ist hier auf Japanisch, das kann ich natürlich nicht.
1: Ich glaube, es waren auch Texte, genau, die waren nicht immer auf Deutsch, war gemischt.
0: Auf alle Fälle heißt der übersetzt Mein Stift, Beppu Punkcats.

Das waren die Cosmonautics, ich glaube auch aus Berlin, im Rahmen von Straßenmusik. Das war der Titel Borscht von ihrer EP Space Cossacks von 2024. Ja, wir sind mal fast am Ende. Die Band, die jetzt hier gleich im Schillergarten spielen soll, die soll gleich noch hier ans Mikrofon kommen. Aber bis es soweit ist, hören wir noch eine Indie-Band aus Deutschland, die heißen The Green Apple Sea. Die gibt's auch schon seit über 20 Jahren. Die habe ich auch schon mehrmals in den letzten Jahren in meiner Sendung gespielt. Und sie haben sogar ein neues Album, das von diesem Jahr, das heißt Dark Kid. Und wie gesagt, hier ist The Green Apple Sea von ihrem neuen Album, der Song I Like Rain. Und ich glaube, Regen kriegen wir heute noch.

0: I like rain von The Green Apple Sea. Ja, ich mag Regen auch, aber erst wenn ich morgen wieder zu Hause bin. So, das waren jetzt meine 2 Stunden Offbeat hier. Ich übergebe jetzt an Florence und wünsche allen noch einen schönen Sonntag. Und wie gesagt, hier beginnt jetzt auch die nächste Band hier im Schillergarten live. Vielen Dank und tschüss.
1: Genau, und der Holger, der flitzt jetzt los zu Hotel Rimini und guckt sich das an. Und wir, Radio Lotte, sendet ja immer noch live aus Ruderstadt, hier aus dem Schillergarten. Und hier gibt es jetzt die nächste Band, die hat gerade Soundcheck gemacht und heißt 2 Stimmen. Und von 2 Stimmen habe ich eine Musikerin jetzt mit hier am Sendepult. Willst du ganz kurz vorstellen, was macht ihr, wer seid ihr, was erwartet uns jetzt hier in der nächsten Stunde?
2: Ja, hallo. Ich bin Nancy von 2 Stimmen Fikrein aus Jena. Wir spielen deutsch-arabische Weltmusik. Wir kombinieren deutschsprachige und arabischsprachige Musik und arabischsprachige Rhythmen. Und unser Ziel ist es, Grenzen zu überwinden und alle das gemeinsame Ziel zu verfolgen, nämlich die Liebe zur Musik.
1: Okay, sehr spannend. Wie habt ihr euch denn zusammengefunden?
2: Wir haben uns zusammengefunden durch die wunderschöne Stadt Jena, die so ein Melting Pot in Thüringen ist und so viele Kulturen zusammenbringt. Und genau, wir waren alle Studierende, Arbeitende in Jena. Mittlerweile hat es uns auch schon ein bisschen auseinandergezogen. Osman, ursprünglich aus Marokko, spielt die wunderbare Oud. Der wohnt mittlerweile schon in Chemnitz und kommt immer für die Proben dann nach Jena. Genau, und Wadah spielt Dabuka und Oud. Genau, kommt aus einer Künstlerfamilie aus Damaskus. Die Marlene kommt hier in der Nähe von, Nähe von Ruderstadt, spielt Klavier und textet. Und ich komme eigentlich aus dem Erzgebirge, was ja schon kulturell auch nochmal ein anderer Kreis ist. Und genau, ich singe, texte und spiele Gitarre.
1: Das klingt ja jetzt von der Zusammenstellung her wie eine typische Band für das Ruderstadt-Festival. Seid ihr das erste Mal hier oder?
2: Also Marlene und ich sind jedes Jahr hier, aber als Gäste. Und wir sind so froh, dass wir dieses Jahr die Einladung bekommen haben, weil wir auch denken, dass wir hier gut herpassen. Und wir lieben es, hier die Menschen zu treffen, die wirklich 100% weltoffen und sich auf verschiedene Musikrichtungen auch einlassen können.
1: Dann sind wir jetzt sehr gespannt und wünschen euch ein schönes Konzert.
2: Ja, vielen Dank.
1: So, und damit geht die Musikerin nach vorne. Und wie gesagt, wir versuchen jetzt einfach gleich ein bisschen mal in dieses Konzert noch reinzuhören. So, noch gibt es da so ein bisschen Feedback auf der Bühne. Aber da gibt es auch schon, geht's schon los. Genau, Radio Lotte Weimar, wir senden hier auch noch bis 18 Uhr live aus dem Schillergarten. Genau, in der nächsten Stunde bin ich jetzt hier am Mikrofon und werde nachher abgelöst durch den Kollegen Markus Seitensticker. Und wir hören jetzt hier als erstmal so ein bisschen rein in das Konzert, damit man auch ein bisschen Stimmung mitkriegt, was hier so los ist im Schillergarten. Der hat sich auch wieder gut gefüllt. Viele Menschen sitzen jetzt hier. Geht ja auch in Ruderstadt immer so ein bisschen um diese, ja, kleinen Orte. Ne? Es gibt die großen Bühnen, aber es gibt auch die kleinen Orte und der Schillergarten ist auf jeden Fall so ein kleiner Ort, wenn man mal ein bisschen Lust hat auf weniger Menschen. Und da gibt es jetzt viele Leute, die hier Lust haben auf weniger Menschen und ein bisschen Musik von der Band 2 Stimmen.

Stimmen für Crane. Hier unten steht es auch auf Arabisch geschrieben. Zwei Stimmen für Crane. Das heißt, zwei Stimmen, aber ein Gedanke. Ein gemeinsames Ziel, nämlich die Musik. Und genau, wir freuen uns, dass wir heute da sind, dass wir eingeladen wurden. Das nächste Lied heißt Zwei Kinder. Und das habe ich für meine Tochter geschrieben.

Vielen lieben Dank. Der nächste Song ist ein Cover-Song an Al-Habibi von Fayrouz aus dem Libanon. Und das war der erste Song, den wir so als Band gespielt haben. Weil es so schön ist und weil es ein schönes Liebeslied ist. Die Lieder, die Marlene und ich schreiben, sind keine Liebeslieder. Jeder halt über das, was ihn so beschäftigt war. Für euch jetzt Anna Habibi von Fayrouz mit Osmane an der Oud.

Entschuldigung, wir haben es nochmal probiert. Okay, ja. So, der nächste Song. Da habe ich die Hände frei, da muss ich was anderes in die Hand nehmen. Beim nächsten Song seid ihr alle mit gefragt und eingebunden. Es kommt noch ein Song von Fairuz, noch ein arabischer Klassiker sozusagen, Nazam Alaina Hawa. Und das ist ein richtig schönes Tanzlied. Keine Sorge, ihr müsst nicht mitsingen, aber tanzen wäre gut. Also wer mag, darf jetzt aufstehen. Oh, es sind schon ein paar Mutige. Ja, sie ist bei jedem Konzert von uns dabei, unser größter Fan. Hey, die weiß schon, was auf sie zukommt. Okay, und wer nicht tanzen mag, kann aber gerne mitklatschen. Wir spielen den Rhythmus Melody. 1, 2, 3, 1, 2, 3, 1, 2, 3, 1, 2, 3, 1, 2, 3, 1, 2, 3, genau, das ist der Rhythmus, der heißt Melody. Meistens sind die arabischen Lieder Melody oder Wahda. Genau, heute hier Wada an der Dabuka und viel Spaß mit Nazam Alaina Al-Hawa.

arabische Musik. Wir mögen die Rhythmen total gerne und sind froh, dass wir uns als Band so gefunden haben. Und ja, profitieren einfach von der Vielfältigkeit. Für den nächsten Song haben wir noch ein Cello mit rangeholt. Der Markus spielt eigentlich in der Metalband, absoluter Guitar Hero. Und habe ihn gefragt, magst du uns mitmachen? Ah, ne, ja, Weltmusik und so. Aber ich spiele am Ruderschatt, na gut, da komme ich mit. Jetzt bringe ich mein Cello mit. Wir sind ganz glücklich, ihn jetzt in den nächsten vier Songs hier begrüßen zu dürfen. Markus am Cello.

So. Radio Lotte Weimar, live aus dem Schillergarten beim Schillerhaus in Rudolstadt zum Rudolstadt-Festival. Wir senden, wie eigentlich jedes Jahr, hier live aus dem Schillergarten. Und hier gibt es auch eine kleine Bühne, auf der spielt gerade die Band Zwei Stimmen. Da haben wir jetzt ein bisschen reingehört. Und jetzt, ziehen wir mal wieder Musik hoch aus der Dose und hören mal noch so ein bisschen, was hier so los war an dem Wochenende in Rudolstadt. Genau. Begonnen hätte das Ganze eigentlich mit Blumengarten, die dann aber nicht gespielt haben. Aber wie das geklungen hätte, das hören wir uns jetzt trotzdem mal an. Wir hören Blumengarten mit Ultraviolett.

Ja, das war Blumengarten. So hätten die geklungen, wenn die quasi das Ruderstadt-Festival eröffnet hätten, aber haben sie nicht. Ich habe gehört, es gab wohl kurzfristig ein Angebot, in Amerika zu touren und deswegen mussten sie das Ruderstadt-Festival absagen. Es gibt ja manchmal Gelegenheiten, die hat man nur einmal im Leben und dann sollte man sie ergreifen. Jedenfalls, genau, sind quasi Blumengarten kurzfristig ausgeschieden. Und dann hat man Make a Move angefragt aus Berlin und das freut mich ja persönlich auch sehr. Make a Move ist so ein Zusammenschluss von verschiedenen Musikern, die machen auch schon seit ein paar Jahren Musik, haben zu Corona-Zeiten Videos gemacht. Der Gitarrist Christoph ist ja gebürtiger Weimarer, war hier quasi auch schon zum Interview bei Lotte zu Gast und der war quasi da auch dann mit auf der Bühne und es freut mich tatsächlich einfach für die Band, dass sie ja jetzt das Ruderstadt-Festival eröffnen durften. Und das war auch eine Party auf jeden Fall. Die wissen auch, wie man dann so eine Crowd zum Kochen bringt. Da gab es so durchaus ein paar lustige Dinge, zum Beispiel ein Schlauchboot, was über die Köpfe der Zuschauer gefahren ist und verschiedene Tanzanleitungen. Das kommt ja in Ruderstadt immer ganz besonders gut. Es hieß ja noch bis vor ein paar Jahren Tanz- und Folk-Festival. Also die Leute kommen hier auch her zum Tanzen. Und entsprechend freuen die sich natürlich, wenn sie so ein paar Tanzschritte angeleitet kriegen. Das haben Make a Move sehr gut gemacht. Wir hören jetzt einen Hit von Make a Move. Wir hören der Beat.

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Ja, schön war das. Schön war das. Make a Move haben das Rudolstadt-Festival dieses Jahr eröffnet. Wir haben sie hier gerade nochmal gehört mit der Beat is Fett. Genau, auch mit Saxophon gab es da. Was gab es noch? Ich glaube, eine Posaune. Gab es eine Posaune und Trompete? Auf jeden Fall gab es echte Bläser. Die gab es ja später dann an dem Abend, an dem Donnerstag war das, am Eröffnungstag, im Reggae nicht, leider. Ne, da haben wir da so ein bisschen das bemängelt. Da gab es nur Synthesizer und Bläser, die quasi auf dem Synthesizer nachgeahmt wurden. Aber bevor sozusagen dieses legendäre Reggae-Konzert stattgefunden hat am Donnerstag, gab es eben noch Nana Bands du Togo. Das hat Holger ja vorhin auch schon mal angespielt. An denen bin ich so ein bisschen, genau, die habe ich gestreift, aber tatsächlich sehr auffällig war das natürlich mit ihren schönen orangenen Outfits, die sie da hatten und eben ihren gebastelten Percussion-Instrumenten aus diesen Rohren, Regenrohren oder was das waren, PVC-Rohren, die sozusagen zugeschnitten waren auf verschiedene Tonhöhen, um da so Bassläufe spielen zu können. Wir hören jetzt Nana Bands du Togo mit

Ja, sehr perkussives Schlagzeug hier, haben wir gehört, bei den Nana-Bands Dutoku, die, wie gesagt, auch am Eröffnungstag am Donnerstag gespielt haben. Und dann war ja, wie gesagt, das große, legendäre Reggae-Konzert angekündigt, Culture and Congos, als Doppelkonzert. Also Culture auf der einen Seite und die Congos auf der anderen Seite. Und irgendwie hat man natürlich bei so einem Doppelkonzert, hat man, glaube ich, sehr unterschiedliche Vorstellungen, wie so ein Doppelkonzert ablaufen könnte. Aber irgendwie denkt man sich ja doch, es gibt dann irgendeine Kooperation oder sowas. Na, und haben wir vorhin auch schon mal kurz ausgewertet, hat auf jeden Fall für Irritationen gesorgt. Als erstes haben Culture gespielt, viele haben aber das nicht so interpretiert und haben gedacht, das wäre halt schon Culture und die Congos zusammen. Dem war aber nicht so, das waren tatsächlich Culture, die haben, ihr Sänger Joseph Hill ist halt verstorben und der Sohn von Joseph Hill, der Kenyatta, hat das quasi übernommen, die Rolle des Sängers, und der hat das schon so ein bisschen wie so eine Predigt, das ist ja doch auch sehr religiös geprägt, eben diese Rastafari-Sounds im Reggae, hat das wie so eine Predigt quasi auch aufgezogen, und da wurde dann erstmal viel auch Jah gehuldigt. Und dann ist er aber auch wirklich rumgesprungen, und es war eben doch ein sehr energiegeladenes Reggae-Konzert, was Culture da gemacht haben. Eben mit Verspätung, weil die Bands wohl zusammen auch von einem Festival aus Belgien kamen mit Verspätung. Und haben dann da eben Culture eine Stunde lang das Publikum gerockt. Und wir hören uns jetzt mal einen Culture-Song an. I'm Not Ashamed heißt der.

Ja, Culture haben wir da gehört mit I'm Not Ashamed. Am Eröffnungsabend am Donnerstag haben sie gespielt und wie gesagt, angekündigt war es als Doppelkonzert mit den Kongos, aber es gab nicht so einen richtigen Übergang. Also es waren einfach zwei Konzerte hintereinander und eben auch leider einen kleinen Umbau. Und dieser Umbau hat dafür gesorgt, dass viele Leute gegangen sind. Holger hat es ja vorhin auch erzählt, wohl auch aus der Annahme hinaus, dass das eben schon Culture und Kongos zusammen gewesen wären. Und das war aber eben nicht der Fall. Und deswegen hat sich leider rasant der Platz geleert und die Kongos haben dann noch gespielt, aber eben doch nur vor, ja, wohl Insidern, sag ich mal. Also da standen dann natürlich noch Leute und die haben das gefeiert, dass da diese älteren Herren, die wohl alle um die 80 sind, da noch mal auf der Bühne stehen und noch mal ihre Songs zum Besten geben. Aber es war doch deutlich gelehrter und da hätte man sich irgendwie gewünscht, ach, da hätte es vielleicht einen Übergang geben können, vielleicht noch eine Nummer, die man zusammen singt oder irgendwas, eine Moderation, die sagt, hier, bleibt da, rennt nicht weg. Aber das gab es leider nicht. Genau. Nichtsdestotrotz war es ein schönes Konzert. Wir hören jetzt auch nochmal die Kongos mit dem Song Kongo Man.

Die Kongos haben wir da gehört mit Kongo Man. Ein bisschen das geheime, versteckte Konzert vom Eröffnungsabend am Donnerstag war das. Wie gesagt, Culture und Kongos waren groß angekündigt als das legendäre Reggae-Konzert am Donnerstag. Aber leider gab es, wie gesagt, keinen Übergang zwischen Culture und Kongos. Deswegen sind sehr, sehr viele Leute nach Culture gegangen und haben dann die Kongos gar nicht mehr gesehen. Und waren dann quasi schon bei den nächsten Konzerten. Da spielten sie vor relativ wenig Leuten auf einer großen Bühne. Aber so geht es eben auch mal zu. Wie gesagt, lag natürlich auch ein bisschen an dieser Verspätung, die sie da hatten mit ihrem Bus aus Belgien. Wir sind hier immer noch live für Radio Lotte Weimar, live aus dem Schillergarten am Schillerhaus, wie jedes Jahr zum Ruderstadt-Festival. Ich bin jetzt hier noch ein paar Minuten am Mikrofon und dann gebe ich das Mikrofon auch gleich ab an meinen Kollegen Markus Seidensticker, der seine legendäre Sendung Der Rost brennt hier gleich live senden wird aus dem Garten des Schillerhauses in Rudolstadt. Genau, eins will ich auf jeden Fall noch spielen, ein Lied. Das war wirklich ein bisschen auch so ein Highlight für mich, als ich am Samstag wieder hier war. Und zwar Rachel Martins, eine junge Musikerin, ursprünglich aus Portugal, mit 17 nach London gezogen, hat gespielt im Theater. Das Rudolstadt Festival ist ja, wie gesagt, auch ein bisschen so ein Festival der verschiedenen Orte. Es gibt ganz viele Spielstätten, die gleichzeitig bespielt werden. Das sind eben die großen Bühnen im Heinepark, aber eben auch das Theater, wenn man das so ein bisschen kuscheliger, intimer möchte. Und ich finde das Theater tatsächlich immer einfach ein toller Ort für so ein Konzert und habe gedacht, okay, ich gucke mir eben auch dort was an. Und Rachel Martins war einfach so, hat bei mir gut in den Zeitslot reingepasst. Deswegen habe ich da gesagt, da gehe ich ins Theater und gucke mir das an. Und das war sehr schön. Also eine Musikerin, die experimentell mit Elektronik unterwegs war, zwei weitere Musiker zur Unterstützung dabei hatte, irgendwie ein bisschen jazzig, ein bisschen Elektronika, poppig natürlich auch und irgendwie auf der Suche inhaltlich in ihren Texten nach Heimat, ne, hat auch das mehrfach reflektiert, was ist Heimat für sie, sind das Menschen, sind das Orte, aber auch auf der Suche nach überhaupt Identität und auch Genderfragen da in den Raum gestellt. Und den Song, den wir jetzt hören, der passt da ganz gut rein. Da hat sie auch erzählt dazu, dass sie so einen Moment hatte, wo sie einfach dachte, sie muss jetzt mal ihre Haare schneiden. Und dann wurde sie halt angesprochen, wie so ein, sie sehe aus wie ein kleiner Junge. Und das hat sie so ein bisschen hier vertont. Wir hören jetzt den Little Boy von Rachel Martins. Wie gesagt, war live zu sehen am Samstag im Theater hier in Rudolstadt zum Festival. Also die war übrigens übelst dankbar. Also die war wirklich auch total nette Person, die dann wirklich sich gefreut hat, dass irgendwie Leute bei diesem, sie nannte es Bibel, dieses Programmheft vom Ruderstadt Festival, dass Leute, wenn sie diese Bibel durchblättern, sich dann entscheiden, da ins Theater zu gehen und ihr Konzert anzugucken. Das hat sie wirklich so sehr dankbar wahrgenommen. Und genau, da hören wir jetzt mal ein bisschen rein. Rachel Martins mit Little Boy.

Rachel Martins war das mit The Little Boy. Wie gesagt, ein wunderbares Konzert war das im Theater am Samstag. Und damit sage ich jetzt hier Tschüss und gebe quasi das Mikrofon gleich weiter an Markus Seitensticker mit Der Rost brennt. Ich spiele nochmal ein bisschen Der Nino aus Wien, Du wilde Zeit. Den Nino aus Wien, den wollten wir auch sehen, aber das war echt schwierig. Der hat auf dem Neumarkt gestern gespielt. Ich weiß, er spielt heute, er spielt jetzt gerade, glaube ich sogar auch, in den Bauernhäusern, wenn ich richtig unterwegs bin. Und im Schminkkasten spielt er heute. Neben Schminkkasten, jetzt 16 Uhr spielt er auch nochmal. Aber genau. Ich, wie gesagt, gestern haben wir versucht, das auf dem Neumarkt zu sehen und da war kein Rankommen, der war voll, der Platz. Da wollten ganz viele das hören. Genau, wir hören noch ein paar Takte und dann um 16 Uhr geht es hier gleich weiter mit Der Rost brennt. Tschüss.

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So, hallihallo. Das ist wieder sehr aufregend für mich, hier live aus dem Schillergarten zu senden. Hier ist der Rost brennt. Und ich bin Markus Heidensticker und freue mich, dass ich jetzt hier wieder den Sack zumachen kann. Dass sozusagen der Kehraus vom Rudolstadt-Festival von der Rost brennt beschlossen wird mit 2 Stunden Musik, die hier ja ein bisschen dieses Fest beschließt und nochmal hier für die Massen für gute Laune hoffentlich sorgen wird. Los geht's mit einer Band aus Mali. Ich dachte mir, das passt sehr gut hier nach dem, was wir gerade gehört haben. Und wir hören Tamikrest.

Keramikrest war das aus Mali mit Inis Jam. Ja, so wird das wahrscheinlich ausgesprochen, dieser Titel. Weltmusik, die feiern die Tuareg-Kultur, diese Band. Und auch sehr in der Welt unterwegs sind die Gorillaz auf ihrem aktuellen Album. The Mountain heißt das. Daraus möchte ich heute The Shadow Light spielen. Mit vielen, vielen Gästen sind die Gorillaz da unterwegs.

Gorillaz. Mit The Shadowlight, featuring Asher Bose, Guff Rice, Ayad Prasanna und diverse andere Leute. Auf ihrem Album The Mountain haben sie sehr, sehr, sehr viele Gäste versammelt. Österreich ist und war auch der Schwerpunkt hier des diesjährigen Rudolstadt-Festivals. Und da lasse ich mich nicht lumpen und spiele natürlich auch ein paar österreichische Bands hier in meiner Sendung. Zum Beispiel eine Band aus der Steiermark, die heißen Viech. Und ich habe einen tollen Song von ihnen. Der heißt Steuermann.

Steuermann von Viech. Ich liebe diesen Song, der ist auch schon wieder von 2013. Aber natürlich habe ich nicht nur österreichische Musik, nein, ich habe auch Musik aus Großbritannien. Aktuelle Musik von Widowspeak habe ich gerade mir erst besorgt, das Album. Roses heißt das. Das ist ein Dream-Pop-Duo, wie gesagt, aus London. Und wir hören heute The Hook.

0: Widowspeak mit The Hook. Ja, hier ist der Rost brennt. Hier ist Radio Lotte.
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0: Und das schon seit 1999. Zugeschaltet sind uns auch die Stationen Ilmenau, Eisenach, Nordhausen und natürlich SRB mit Sitz in Saalfeld. Ganz klar. Und jetzt wird's so richtig. Jetzt wird's so richtig österreichisch hier, liebe Freunde. Jetzt so richtig, wie man sich das erwartet, wenn man nach Wien fährt. Da möchte man natürlich mobile Klänge hören. Und wer ist gut dafür? Voodoo Jürgens. Und hier ist er.

0: Band der Grobmadoda. Solche Musik kann nur aus Wien kommen. Voodoo Jürgens war das. Und ihr seid bei Der Rost brennt. Wir machen hier den Kehr aus vom Tanzfest und natürlich nicht nur mit Musik aus Österreich, nein, auch mit Musik, die durchaus in die Beine geht.
1: Liebe Tanzmusikfreunde, auch im neuen Jahr geht es rhythmisch beschwingt weiter.
0: Und es gibt ja auch immer gerne Coverversionen in meiner Sendung. So eine zum Beispiel hier. Aretha Franklin.

Eleanor Rigby von den Rolling Stones natürlich, kennt jeder den Song. In der Coverversion von Aretha Franklin. Der Mann, der den Funk und den Rap nach Österreich gebracht hat, der kommt jetzt hier. Er lebt leider nicht mehr, aber er hat wirklich Musikgeschichte geschrieben, das kann man so sagen. Sein Name? Falco. Und hier kommt er mit einem seiner Klassiker. Junge Römer.

0: der erste große bekannte Österreicher, der gerappt hat. Aber inzwischen gibt es unglaublich viel großartigen Rap aus Österreich. Und jetzt werde ich dir zwei Titel spielen aus diesem Bereich. Den Anfang macht Nazar. Das ist ein iranischstämmiger Rapper aus Wien. Lost in Translation. Das ist ein Titel, der ist schon ein bisschen älter. Der ist von 2012.
1: Ja, ja.

0: शुभ चरण।
1: Nazar mit Lost in Translation. Der nächste Song heißt Mixed Feelings, ist von einer Künstlerin, die im Ötztal aufgewachsen ist und sie singt darüber, wie es ist, wenn man als schwarze Frau in Österreich aufwächst und natürlich dort zum Beispiel den Dialekt spricht und Leute es immer gar nicht fassen können, wenn sie einen auf der Straße treffen. Und darüber singt sie in diesem nun folgenden Titel Mixed Feelings.
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1: Nenda war das. Jetzt in London ansässig, aber im Ötztal, wie gesagt, geboren und aufgewachsen. Eine Frau aus Thüringen kommt jetzt hier zu uns. Die ist schon lange, lange im Geschäft. Und ein bisschen funky Musik aus Deutschland aus den 60ern hören wir jetzt. Hier ist Veronika Fischer und ihre Band mit Philodendron.

0: gehört.
1: Mit diesem Gruß, mit diesem Lied, nicht einen schönen Gruß nach Erfurt zum Parteitag der AfD. Das war Kakla Kareda von Attwenger aus Linz. Ein großartiger Song, auch schon wieder von 2002. Oh, Herr Jemini. Attwenger habe ich vor vielen, vielen Jahren mal auf dem Rudolstadt-Festival live gesehen. Das war auch ein großer, großer Spaß. Ach, ich habe ja so viel österreichische Musik heute. Merke ich jetzt selber, das ist ja mehr, als ich irgendwie dachte. Auf jeden Fall, als ich die Sendung zusammengestellt habe, fiel mir ein Song sofort ein, der irgendwie für mich auch ja sehr, sehr österreichisch ist. Und ich kriege einen Schock, denn der ist auch schon wieder von 2014. Oh, wie die Zeit vergeht, Kinder, wie die Zeit vergeht. Hier ist Wanda mit ihrem Superhit Bologna.

Ja, Bologna, meine Stadt, Wanda waren das. Ja, wie gesagt, das ist auch schon wieder von 2014. Ja, ja, ja. Jetzt kommt aber Musik, die ist ganz, ganz aktuell. Christine Nichols, eine Deutsch-Britin, die hat jetzt auch schon ihr drittes Album oder so rausgebracht. Das hat sie nach sich selbst benannt, Christine Nichols. Und sie singt, weil sie eben Deutsch-Britin ist, singt sie mal Deutsch, mal Englisch. Heute hören wir sie auf Deutsch mit dem Titel Unsterblich, Christine Nichols.

0: Christine Nichols, das ist ein Name, den man sich merken sollte. Die Frau ist einfach unglaublich vielseitig. Sie hat eine Schauspielausbildung gemacht an der renommierten Ernst-Busch-Schauspielschule in Berlin und ist auch schon in Film und Fernsehen aufgetreten. Ja, und macht nebenbei auch noch großartige Musik. Und dann auch noch Musik, die sich orientiert auch an den 80er Jahren, am New Wave. Das gefällt mir deswegen erst recht gut. Und ja, was ist hier los?
1: Eure Schallplatte könnte sonst einen Sprung bekommen.
0: Ja, ihr müsst ein bisschen aufpassen. Die erste Sendestunde neigt sich dem Ende zu. Ich habe hier noch Musik für euch aus Österreich. Und diese Band hier, die orientiert sich auch am New Wave und an den 80er Jahren. Sie heißen Paul's Jets und wir hören heute Wir hatten Fun.
2: Servus, hallo.
3: Servus, hallo. Das ist das Studio, Wienburgerl.
2: Ja, genau, das ist das Studio. Und da... Wir können einfach gleich anfangen mit dem Recording. Wie lange spielen Sie schon Kork?
3: 12 bis 14 Jahre eigentlich. Ich habe das studiert in Wien, bin dann nach Düsseldorf gegangen, dann wo jeder noch die Elektronik kennengelernt hat. Dann. Und dann bin ich in die USA gegangen, habe dort 3 Jahre gespielt in der Steve Miller Band, 3 Jahre bei Miles Davis. Also ich habe ihn kennt, das war nicht so direkt mit ihm zu tun gehabt, aber war dann 4 Jahre spannend. Nein, die 70er waren überhaupt spannend für den Synthesizer. Und da sind wir endlich mit den Akustiker zusammengekommen. Nein, die Elektroakustiker haben die Akustiker kennengelernt und es ist eine interessante Symbiose entstanden. Was haben sie eigentlich für ein Modell? Da ist es der Kork. Den spüre ich auch gern. Den habe ich mir selber vom Taschengeld gekauft.
2: Ich weiß 70er eigentlich gar nicht, was das für ein Modell ist hier. Aber
3: nein, das ist ein spannendes Modell. Wir haben zum ersten Mal die Filterbanken getrennt. Da kannst du von vorn und von hinten spülen. Und das ist praktisch, weil da kannst du schnell so ein

0: Was genau wollen Sie eigentlich spielen?
1: Ja, ich hab da auch dann so perkussive, so, also ich war letzte Woche im Urlaub und da habe ich so wilde Tiere gehört, wie zum Beispiel so Vogel, genau so, und auch Elefanten.
0: Okay.
1: Und teilweise auch so Nasenbären.
0: Aha.
1: Und die wollte ich gern da jetzt synthetisch nachbilden mit dieser Granularsynthese. Ne? Na gut.
0: Ja, wir können dann eh gleich anfangen, wenn Sie wollen, würde ich sagen.
1: Na, starten wir einen. Na, der erste ist immer der spannendste.

0: Meister Grammels, aber Mörder. Also irgendwie ist da Leitung, eine Patchback-Schicht vielleicht. Haben Sie Mäuse da im Studio?
1: Paul's Jets mit Wir hatten Fun. Ja, wir haben hier ordentlich Fun im Schillergarten. Einen Song haben wir noch in der ersten Sendestunde. Da gehen wir noch mal ganz weit in der Zeit zurück, in die 60er. Diesmal wirklich in die 60er. Muss ich noch korrigieren. Veronika Fischer vorhin, das war von 75, nicht aus den 60ern. Aber der nächste Song hier, Peter Thomas Sound Orchestra. The World is Gone. Das ist End-60er Musik.
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0: Nein, die Welt ist nicht weg. Wir sind wieder flüssig. Es geht uns gut.
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0: Ganz genau. Es kommt natürlich jetzt die Coverversion der Woche bei Der Rost brennt. Wie immer um 17 Uhr bei Radio Lotte in Weimar am Sonntag. Und okay, diesmal gibt's keine Band aus Österreich, hätte passen können, aber ich habe einen Titel, der sehr, sehr gut passt. Heute ein Titel von einer Band aus den Niederlanden. Das erkennt man gleich schon an ihrem Bandnamen. Die heißen nämlich Het Kingston Quartett. Und sie besingen die Sommerzeit für uns, na, wenn das mal nicht passt. Viel Spaß mit der Coverversion der Woche.

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1: Das war sie, die Coverversion der Woche. Natürlich Summertime, jeder kennt es, das berühmte Lied. Das Lied Summertime and the Living is Easy. Hier dargeboten vom Het Kingston Quartett aus den Niederlanden. Die haben uns schön in die zweite Sendestunde geführt, denn hier ist Ska-Reggae Artverwandtes angesagt, ganz selbstverständlich. Wie immer bei Der Rost brennt. Und jetzt kommt wieder Musik aus Österreich. Reggae aus Österreich. Eine Band aus Wien. Monomania oder Monomania. Sie singen Deutsch und sie singen Österreich ist geil.
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Monomania waren das mit ihrem Kommentar zu Österreich. Österreich ist geil. Und das war auch eine Coverversion. Das war selbstverständlich Lynton Kwesi Johnson mit England is a Bitch hier in der Österreich Edition. Es ist Ferienzeit, liebe Freundinnen und Freunde. Und da möchte ich euch natürlich ein passendes Lied spielen. Ganz bescheiden von meiner eigenen Band El Boss und die Ping-Pongs. Ist gerade neu erschienen. Ich bin Turi in der Akustikversion.

Regeln, das war Reggae aus Österreich, hat man natürlich gehört. Texter aus Linz wurden da gefeatured von House of Rhythm. Regeln, sehr, sehr schön. Es geht noch weiter mit einer Coverversion hier. Heart of Glass, das kennen wir natürlich alle von Blondie. Hier kommt eine Band aus Kalifornien, die sich dieses Titels angenommen hat. Zu finden auf dem Specialized Sampler Nummer 14. Da geht's nämlich um Musik, die von Frauen gesungen wurde, beziehungsweise durch Frauen groß gemacht wurde. Ist in diesem Falle natürlich Debbie Harry von Blondie. Heart of Glass, The Brazers.

The Bracers aus Kalifornien mit ihrer Version von Blondies Heart of Glass. Jetzt bin ich gerade mit der Maus ein bisschen ausgerutscht. Das kommt in den besten und bei den besten Politikern vor. Da habe ich schon den nächsten Song ein bisschen angespielt. Das tut mir leid. Das ist eine Band aus den 80ern, ein Projekt, da waren zwei österreichische Kabarettisten, Josie Prokopetz und Manfred Tauchen, zusammen mit Annette Humpe und Inga Humpe, haben ein Album rausgebracht. Das nannte sich dann Dörf, deutsch-österreichisches Feingefühl. Ich möchte aber jetzt einen Titel spielen, wo nur die beiden Herren zu hören sind. Denn es geht ja hier um Ska und Reggae. Und dementsprechend passt der nun folgende Song wunderbar in diese Sendestunde. Hört mit mir Taxi von Dörf.

0: 7.34 ist in 4 Minuten hier. Herr Kollege, was ist mit der Fuhr da? Der Kunde ruft schon das dritte Mal an.
1: Na und, sag's mal lieber die Hausnummer, bevor es mich da auf eine Expedition schickt.
0: Aber ich hab doch ganz deutlich gesagt, Hausnummer 43.
1: Was haben's gesagt? Am Blödsinn haben's gesagt.
0: Einen anderen Ton bitte, ja? Sonst haben's Funksperre. Wir sind doch schließlich alles Kollegen da.
1: Was sind Sie?

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1: Döf mit Taxi, herrlicher Song von 1983. Gott sei Dank stehe ich nicht in der Köthen, ich bin hier im Schillergarten. Es ist angenehm warm, es ist ein schöner Sommerabend, nicht zu heiß, nicht zu kalt. Und ich mache meine Sendung hier für euch. Liebe Grüße gehen auch nach Ilmenau, nach Eisenach, nach Nordhausen. SRB ist zugeschaltet und wir sind hier natürlich Radio Lotte aus Weimar, die, das Rudolf aus Weimar, die.

Bart, Berille, Bauch statt Bauch, Beine, Po. Das ist Softy, das Album von Zacky Boy. Torben Kaiser heißt er, ist aus Berlin, ist trotzdem noch 10 Jahre jünger als ich. Aber ich fühle mich trotzdem sehr, sehr angesprochen hier von Zacky Boy und seinem Titel Bart, Brille, Bauch. Der passt nicht so ganz in die zweite Sendestunde. Ich gebe es ja zu, wir wollen ja eigentlich Ska, Reggae und diese Sachen hier hören. Und das tun wir jetzt wieder mit einem Freund unserer Sendung. Ein alter Freund und Kupferstecher von mir. Den kennt ihr alle, den spiele ich oft und gerne. Da gibt's auch immer viel zu spielen, denn er ist unglaublich produktiv. Sein Name ist Dr. Ringding. Hier ist seine aktuelle Single Help Me Understand zusammen mit Dub Sequence.

0: Dr. Ringling mit seiner aktuellen Single Help Me Understand. Ja, und jetzt verrate ich euch ein Riesengeheimnis. Dr. Ringling heißt natürlich eigentlich Richard Alexander Jungbürgerlich und er macht schon seit den 90er Jahren solistisch Musik. War ja eigentlich bei Elbows und die Pingpongs, bei meiner Band dabei. Dort hat er seine ersten Sporen gesammelt und eben dann irgendwann hat er sich Dr. Ringling genannt. Und wie kam es dazu, Dr. Ringling sich zu nennen? Er war inspiriert durch einen anderen Münsteraner. Münster ist ja unsere Heimatstadt, unsere gemeinsame. Und gemein ist sie auch manchmal zu einem. Und ein anderer Münsteraner hat ihn inspiriert zu seinem Namen Dr. Ringling. Dieser Mann war Götz Alsmann, denn der hatte einen Song. Der hat auch noch einen Song, der sich Dr. Ringling nennt. Den hat er schon in den 80ern rausgebracht und den spiele ich euch jetzt. Ein Ska-Song von Götz Alsmann, Dr. Ringling.
1: Hallo, das ist ein Spezial.

Kurt Alsmann mit Dr. Ringding, ein alter Klassiker von ihm. Ja, das glaubt man kaum, dass der mal solche Musik gemacht hat, vielleicht, wenn man ihn heute kennt, als den sanften Jazz-Sänger Kurt Alsmann. Jetzt wird hier auf Jiddisch gesungen. King Django aus New Brunswick, New Jersey, USA. Der hat ein Album mit jiddischen Ska-Songs rausgebracht und daraus hören wir heute Lomir alle singen.

0: Der ganze Schillergarten hat mitgesungen. Lommi-Rolle singen, King Django war das. Jetzt kommt ein Titel, der ist musikalisch vielleicht auch in der zweiten Sendestunde gar nicht so richtig passend, aber der Interpret, der könnte passender nicht sein. Lee Scratch Perry. Vor 5 Jahren ist dieser legendäre Produzent gestorben und ja, er gehört zu den Urvätern des Reggae. Und sein wahrscheinlich nun doch wirklich letztes Album, das hat er zusammen rausgebracht mit Mouse on Mars. Und daraus hören wir heute einen Titel, ja, der erinnert vielleicht ein bisschen eher an die B-52s als an Reggae. Wir hören mal rein. Rock Curry ist der Song.
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Rockery, Lee Scratch Perry und Mouse on Mars. Ganz unverkennbar die Stimme von Lee Scratch Perry gerade hier zu hören. Ja, wir sind auf einem Weltmusikfestival und dann gehen wir mal ein bisschen in die Welt hinaus. Aus China kommt der nächste Interpret. Da gibt es nicht viele Reggae-Artists, aber ihn gibt es, Stinging Ray. Und wir hören von seinem aktuellen Album den Eröffnungstitel und der heißt Chinaman Party.

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1: Stinging Ray war das aus Peking. Konsequenterweise nennt er sein Album The Man from Beijing. Chinaman Party, der Titel, den wir gerade gehört haben. Auf nach Australien. Daher kommen Dean Hilsen and the Scar Vendors und sie covern Tommy McCook hier mit dem Song Man.

Mad, Dean Hilsen and the Scarvenders. Ja, es ist verrückt, die Sendung ist schon fast wieder vorbei. Hier sind aber noch die Goldsteppers aus London mit Oh, That's Life.

0: Ja, liebe Freundinnen und Freunde, das war's schon wieder hier mit der Rost brennt. Live vom Rudolstadt Festival. Wir machen jetzt hier die Schotten dicht. Jetzt ist Schluss, der Schillergarten schließt gleich. Ich hoffe, ihr hattet zwei unterhaltsame Stunden mit mir. In Ilmenau, Eise nach Nordhausen und natürlich beim SRB. Hier war Radio Lotte in Weimar präsentiert. Der Rost brennt. Und wir hören noch ein bisschen Dub-Reggae hier zum Ausklang. Und damit bin ich raus. Ihr Lieben, bitte bleibt gesund und zahlungsfähig und schaltet wieder ein, wenn es heißt, der Rost brennt. Tschüss!
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4: Herzlich willkommen, liebe Zuhörerinnen und Zuhörer, zu einer neuen Folge von Nachgedacht, die Kultursprechstunde. Am heutigen Tage wird uns ein ganz besonderes Thema beschäftigen, zu dem ich mir auch einen ganz besonderen Gast eingeladen habe. Es geht nämlich um das Thema der künstlichen Intelligenz. Das, was uns die Maschinen vielleicht bald voraushaben werden, beziehungsweise das, was sie uns zunächst einmal nachahmen, damit sie an unsere Stelle kommen, beziehungsweise etwas von uns so übernehmen, dass wir vielleicht auch davon profitieren können. Und mein Gast zu diesem sehr spannenden Thema, wie ich finde, ist der Technikphilosoph Mats Pankow. Ich begrüße dich ganz herzlich, lieber Mats, hier im Studio in Weimar.
5: Hallo Sandra, ich freue mich, da zu sein.
4: Das ist schön, dass du hier bist. Und dieses Thema, ich habe es eben schon erwähnt, übt ja also auf mich zumindest und ich glaube auch auf viele andere Menschen eine ziemliche Faszination aus. Die künstliche Intelligenz, gibt es da etwas jenseits des Menschlichen, was auch dazu in der Lage ist, uns in dieser Weise sozusagen von dem, was wir gedanklich und was wir über unser Gehirn in der Lage sind zu produzieren, nachzuahmen. Mhm. Das, also verbunden mit dieser vielleicht sogar auch Vision, dass man da eine Maschine mit einer Klugheit, mit einer Intelligenz ausstatten kann. Darum ranken sich ja, glaube ich, auch in der Geschichte ganz viele Science-Fiction-Geschichten.
5: Ja, also nicht nur Science-Fiction, ja, oder vielleicht könnte man es auch als Science-Fiction bezeichnen, aber schon alte Mythologie, der Golem in der jüdischen Mythologie oder in der griechischen ist es, Mensch, wie heißt sie nochmal, die Statue, die zum Leben erwacht.
4: Jetzt fragst du mich
5: ja,
4: was.
5: Ja, genau, das sollten wir jetzt wissen. Na gut, aber also es gibt immer wieder die Vorstellung davon, dass Menschen etwas schaffen, etwas Technisches, was dann auch wie ein Mensch funktioniert, also wie ein Mensch denkt und handelt. Und danach gibt es offensichtlich ein großes Bestreben und dann später in der Science-Fiction natürlich auch in der aktuellen immer wieder ein ganz großes Thema.
4: Ja. Dabei ist es ja natürlich auf der anderen Seite so, wenn man sich das Thema mal genauer anguckt, steckt das Wort Intelligenz drin.
5: Ja, mutig, ja, ne?
4: Mutig, weil das Thema oder der Begriff der Intelligenz ist gar nicht so klar definiert eigentlich, wenn man sich mal genauer damit beschäftigt, ne?
5: Ja, also klar, also Intelligenz, also das Interessante an Intelligenz ist ja, es ist eins dieser Phänomene, was sich erstaunlicherweise relativ gut messen lässt, was relativ konstant ist in seiner Bewertung übers Leben hinweg. Also man kann es irgendwie feststellen, man weiß aber gar nicht so genau, was das jetzt ist, welche genauen
4: Gute Voraussetzung.
5: Fähigkeiten. Ja, es ist sehr spannend. Ist sehr spannend. Also die Statistik kann das wirklich sehr gut, sehr ähnliche Ergebnisse bei verschiedenen Menschen oder bei gleichen Menschen in verschiedenen Alter reproduzieren. Also es ist auch keine Willkür. Also es scheint irgendwas da zu sein, aber was das jetzt kann, weiß man auch nicht so genau. Mhm. Ja.
4: Auf alle Fälle kann man Probleme lösen über Intelligenz.
5: Ja, das stimmt.
4: Ich glaube, das ist so ein gemeinsamer Nenner der verschiedenen Zugänge dazu. Probleme lösen heißt, was heißt das eigentlich letztlich? Da ist eine Situation vor uns und die Lösung ist noch nicht da. Das heißt, die muss generiert werden. Mhm. Und das zeichnet uns Menschen aus. Wir können das irgendwie. Wir können für etwas, was noch nicht zuvor so gewesen ist, eine Lösung herbeiführen, die das vermeintliche Problem aus der Welt schafft. Mhm. So, und das sollen jetzt Maschinen auch können.
5: Ja, genau. Lösungen finden und gut, das tun sie auch erstaunlicherweise. Und das ist das, was uns dann ein bisschen erschreckt. Da gibt es wirklich beeindruckende Beispiele. Es gibt schon vor Zeiten der künstlichen Intelligenz in den 90ern gab es evolutionäre Hardware-Entwicklung, wo ganz einfache Algorithmen selber Schaltkreise entwerfen sollten. Zum Beispiel einen Schaltkreis, der zwei verschiedene hohe Töne voneinander unterscheidet. Und das, was dann am Ende rauskam, nach sehr vielen Versuchen, war ein Schaltkreis, der viel kleiner, viel einfacher, viel reduzierter war als alles, was Menschen vorher dafür entworfen haben. Und am gruseligsten war, Menschen haben nicht mehr verstanden, wie dieser Schaltkreis funktioniert, weil ein Teil des Schaltkreises gar nicht an den Strom angeschlossen war. Aber trotzdem notwendig. Denn dann, wenn man den abgeknipst hat und weggelassen hat, hat er nicht mehr funktioniert, nur wenn man ihn drangelassen hat.
4: Oh, das ist ja so ein bisschen spooky jetzt gerade auch.
5: Super spooky.
4: Ne?
5: Also die haben dann später herausgefunden, das ist also nicht am Computer simuliert, sondern es war ein reales Schaltbrett, wo verschiedene Elemente vom Computer willkürlich miteinander verbunden wurden, bis irgendwann mal eine Schaltung entstand, die Töne unterscheiden konnte. Und es gab elektromagnetische Wechselwirkungen zwischen den Bauteilen. Das heißt, da hat der Mensch dann am Ende etwas daraus gelernt, was der Algorithmus, ohne darüber nachzudenken, einfach durch Trial and Error, immer wieder versucht, selber herausgefunden hat.
4: Das finde ich total spannend. Ich versuche jetzt gerade mal umgekehrt das zu übertragen. Passiert was Ähnliches auch in Lernprozessen beim Menschen? Also ich führe den Gedanken mal ein bisschen genauer aus. Also wenn wir klein sind und Dinge lernen, unsere Eltern uns Dinge erklären und wir doch eigentlich bestrebt sind, nachzuahmen, um Lösungen zu generieren. Mhm. Also da gibt es schon Vorgaben und wenn wir die jetzt umsetzen, dann ist es ja wahrscheinlich erfolgreich zu sein damit. Deshalb ahmt man nach, ne, weil es Erfolg verspricht. So. Und dann gibt's aber den Fall, wo man vielleicht nicht gezeigt bekommt, wie es geht und Kinder probieren rum. Trial and Error, ne? Ja. Das gleiche Prinzip. Und kommen auf eine Lösung, wo vielleicht die Eltern sagen, was macht
5: Gute
4: das
5: Idee.
4: Kind denn da?
5: Ah, ja.
4: Wäre ich nie drauf gekommen. Ja. Kann man das vergleichen? Ist das was Ähnliches oder ist das nochmal anders?
5: Ich denke schon, dass das was Ähnliches ist, mit Trial and Error zu Lösungen zu kommen. Und das machen Kinder, das machen ja auch Erwachsene auch. Es wird dann häufig darauf reduziert, dass man sagt, das ist die Art und Weise, wie wir Lösungen für Probleme finden. Das stimmt nicht. Da gibt es ganz viele verschiedene Arten und Weisen. Und ein paar kann man technisch auch herstellen und andere dann wiederum nicht. Denn wie du gesagt hast, man kann imitieren, man kann Sachen ausprobieren. Aber du kannst ja auch durch Einsicht Probleme lösen, indem du sagst, okay, ich gucke mir das jetzt sehr lange, sehr genau an, versuche zu verstehen, wie zum Beispiel eine Kokosnuss funktioniert und ohne dann mit der jahrelang rumzuhantieren, wenn ich verstanden habe, wie die funktioniert hat, wenn ich beobachte, wie andere die essen, kann ich mir vielleicht auch erklären, wie man die öffnet. Ja, ohne dass ich das je gesehen habe. Wenn man sagt, okay, da scheint so eine Schale drumherum zu sein, da scheint eine Flüssigkeit drin zu sein. Okay, wenn ich die jetzt aus hoher Höhe fallen lasse, habe ich schon mal gesehen, das kann man auch mit anderen Gegenständen machen, dann platzt die vielleicht auf.
4: Das ist dann so eine Art Kombinationsfähigkeit, ne?
5: Ja, genau. Das ist Einsicht, ne? Also Dinge verstehen.
4: Ja.
5: Das klingt irgendwie ganz einfach, aber das ist relativ kompliziert. Man muss so im Kopf ein Modell davon bilden, wie Realität funktioniert.
4: Dafür muss ich aber auch Dinge verknüpfen können. Deshalb meinte ich diese Kombination, ne?
5: Also, das ist ja nochmal was. Also Trial and Error,
4: was anderes.
5: Imitation, Einsicht, Kombination. Ja, ich würde schon sagen, das kann man auch nochmal ein bisschen vielleicht nicht sauber abtrennen von der Einsicht. Aber die Kombination aus bestehenden Dingen kann ja auch immer wieder Neues schaffen. Ja. Das gibt es zum Beispiel bewusst und unbewusst. Es gibt Maschinen, die kombinieren. Es gibt ein ganz tolles Beispiel im Internet. Wie heißt es? Ein Patentprojekt. Eine Seite, die kombiniert willkürlich Patente aus großen Patentdatenbanken und publiziert die und sichert dadurch, dass die niemand anders mehr anmelden kann. Und
4: das ist ja spannend.
5: Ja, das hat mal jemand gemacht, weil es ja so Patent-Trolle gibt, die einfach alles Mögliche anmelden, nur damit andere es nicht mehr nutzen können. Und wenn sie es dann irgendwann zufällig auch entdecken, dann verklagen sie die. Ja, obwohl es vielleicht gar keinen Sinn ergibt. Irgendein Müll wird dann da halt angemeldet. Mhm. Und um das zu karikieren, hat da dieses Patent Art Something Projekt, müsste man nochmal googeln, mehrere Millionen Patente schon ausgespuckt, von denen kein einziges irgendeinen Sinn macht, weil sie völlig willkürlich aneinander geheftet sind. Also wenn man diese Patenttexte, ist alles nur ein Absatz, völlig hanebüchen. Ich patentiere einen Tisch, der mit dem Boden in Verbindung steht, um Organismen zu befähigen, irgendwie zu leuchten. keinen Sinn, aber es patentiert jetzt dieses Produkt. Sollte irgendjemand das erfinden, dann muss man dann auch erstmal über die Rechte sprechen.
4: Ja. Und greift super das Thema unserer letzten gemeinsamen Sendung auf.
5: Ja.
4: Das Thema der Irrelevanz.
5: Das stimmt. Ja, das ist völlig überflüssig und dann natürlich doch irgendwie wieder wichtig.
4: Ja. Ja. Und man weiß ja nie, wann es wichtig wird. Es kann ja tatsächlich sein, dass etwas entsteht im Laufe der nächsten Jahre, was dann automatisch irgendwie einen Bezug sichtbar macht.
5: Genau.
4: Und dann wäre es wieder,
5: ne,
4: dann wäre es wieder gut oder dann ist es sinnvoll, da schon irgendwie mal ein Recht drauf zu haben.
5: Genau, genau. Also das ist dann vielleicht eher die menschliche Zugangsweise, dass man anders als die Maschine nicht einfach irgendwas zusammenkloppt und dann sagt, so fertig, sondern dass man Dinge verbindet. Das ist ja auch eine Kreativitätstechnik oder Kreativtechnik, zu sagen, zwei Sachen, die ich kenne, verbinde ich jetzt mal. Ich verbinde jetzt zwei verschiedene Musikrichtungen und gucke mal, was passiert. Und entweder das passiert was, was irgendwie ganz gut funktioniert, oder es ist Quatsch und dann haue ich es in die Tonne. Mhm. Und diese Reflexionsebene ist aber schon nochmal ein erheblicher Unterschied, einfach nur zu willkürlicher Verbindung von Dingen, die man schon kennt.
4: Mhm. Und du würdest schon auch sagen, dass es in der Technik immer willkürlich ist, was da passiert?
5: Ja, es gibt halt keine Absicht, ne? Also Maschinen haben keine Intention, außer man gibt sie ihnen. Also es gibt kein Computer, der sagen kann, ich hätte jetzt mal Lust, eine neue Musikrichtung zu kreieren, sondern man kann nur den Befehl geben, bitte kombiniere Musikrichtungen, die wir dir gefüttert haben, und dann macht er das und dann kann entweder was bei rauskommen oder nicht. Aber das Problem ist, ein Computer kann auch selber nicht einschätzen, auch künstliche verschiedene Mechaniken, die so künstliche Intelligenzen haben, können nicht einschätzen, ob das jetzt sinnlich irgendeinen Mehrwert hat, die Musik, die dabei rausgekommen ist oder nicht.
4: Also Maschinen haben kein ästhetisches Bewusstsein.
5: Nee, ja.
4: Und sie haben auch keine Gefühle.
5: Nee. Das ist noch nicht vorgekommen. Sie können hervorragend Gefühle simulieren. Aber
4: ja.
5: Also es gibt ja viele Chatbot-Programme, die einem suggerieren, dass jemand sich besonders für einen interessiert, vielleicht auch romantisch für einen interessiert. Und dabei ist es nur eine Datenbank von eingespeicherten Antworten und Fragen, die abgerufen werden. Und viele Leute fallen darauf rein und denken, ach Mensch, da chattet ja jemand mit mir, findet mich ganz toll. Dabei ist es ein ganz, ganz simpler Algorithmus, hat mit künstlicher Intelligenz noch nicht mal was zu tun.
4: Es gibt in so einem schönen Film, den mag ich sehr gerne, der heißt Hör.
5: Mhm.
4: Da geht es um so Systeme, die... Mhm. mit denen man sich unterhalten kann und die dann lernen aus dem Gespräch, aus den Inhalten, die man ihnen anbietet, und die dann wirklich richtig Gesprächspartner werden, bei denen es große Lust macht, immer wieder mit ihnen zu reden. Und der Protagonist des Films, der verliebt sich tatsächlich sogar in so ein System, weil er das Gefühl hat, da versteht mich die weibliche Stimme, es ist eine weibliche Stimme auf der anderen Seite, da versteht mich dieses Gegenüber und kann mich besser lesen als alle anderen Menschen, die ich kenne, und ich empfinde da eine große Nähe. Und da bleibt doch irgendwo auch die Frage, ist das tatsächlich realistisch, dass so etwas uns ereilt? Also, dass es Systeme gibt, die so funktionieren, dass wir wirklich Freude daran haben, uns mit ihnen zu unterhalten.
5: Absolut. Also das gibt es, das ist technisch längst möglich. Bin mir ziemlich sicher, dass es solche Programme schon gibt. Es gibt ja von Alan Turing, einer der frühen Computertheoretiker, hat ja mal die Idee gehabt eines sogenannten Tests, wo Menschen versuchen mitzubekommen, ob da jetzt ein Computer mit einem chattet oder tatsächlich ein Mensch. Und der sogenannte Turing-Test, und der wurde schon von verschiedenen Algorithmen bestanden, wo Leute danach rausgegangen sind, zu einem Großteil gesagt haben, natürlich, da sitzt jemand irgendwo in einem Raum und chattet mit mir. Und dabei war es einfach nur ein Algorithmus. Es war so ein anregendes Gespräch. Das geht schon.
4: Das hatte ich noch nie, so ein anregendes Gespräch.
5: Genau. Aber dann kann man natürlich auch fragen, ja, okay, wenn die simpel sind, dann sind es einfach vorgefertigte Antworten, die kommen. Natürlich ist auch denkbar, sowas mit lernenden Algorithmen zu verbinden, so wie du das jetzt beschrieben hast aus HR. Das heißt, die schauen sich an, okay, wofür interessiert sich jemand? Was sind Themen, die immer wieder vorkommen? Was kann ich in meinen Datenbanken dazu finden? Aber es bleibt alles dabei, dass es halt nur ein Mechanismus ist. Es ist ein Algorithmus. Da sitzt niemand mit einem Interesse dahinter, also zumindest nicht im Computer, sondern höchstens jemand, der das aus einem Interesse heraus so programmiert hat. Und es steht auch kein eigenes Bewusstsein dahinter. Das heißt, es wird sozusagen, man unterhält sich mit einem Artefakt. Und das klingt jetzt erstmal gruselig für uns, das ist aber ganz alt. Also das haben Menschen eigentlich schon immer gemacht, dass sie das Gefühl hatten, sie stünden in Dialog mit einem guten Buch. Oder viele Leute meinen ja, sie hätten nirgends so einen verständigen Partner wie in ihrem Haustier. Da kann man sagen, okay, Haustiere reagieren in gewisser Weise vielleicht, wenn sie nun lange domestiziert sind, auf die Verhaltensweisen von Menschen. Aber natürlich versteht der Hund nicht, was ich denke. Der kann bestimmte Anweisungen oder vielleicht Emotionen nachvollziehen oder reagieren in einem Reizreaktionsprinzip. Aber da ist kein Verständnis dahinter. Das projiziert man dann auch in so eine Maschine.
4: Zumindest glauben wir, dass das so ist. Man weiß es ja nicht genau, ne? Man steckt ja in so einem Hund auch irgendwie noch nicht drin.
5: Nee, aber natürlich gibt es eine ausführliche Hundeforschung. Es gibt tatsächlich eine sehr ausführliche Delfinforschung, die dazu interessanter wäre, weil Delfine doch auch schon noch vieles können, was wir so als menschlich bezeichnen würden. Aber es gibt natürlich eine lange philosophische und biologische und anthropologische Tradition, die sich damit beschäftigt, zu versuchen, die Unterschiede zwischen tierischem Bewusstsein oder tierischem Denken, tierischem Agieren und menschlichem Bewusstsein zu untersuchen. Und da gibt es schon sehr plausible Hinweise darauf, dass ein Hund nicht kein Bewusstsein hat, in dem Sinne, dass er reflektiert, dass er sich selbst wahrnimmt. Und interessanterweise lässt sich auch gerade aus dieser sogenannten philosophischen Anthropologie wahnsinnig viel lernen über den Unterschied von Mensch und Maschine.
4: Du hast ja eben gesagt, dass das bei den Tieren eben auch anders ist als beim Menschen und dass damit verbunden dann wahrscheinlich auch die Sinnfrage steht. Ne? Also dass das Tier dann eben auch nicht die Sinnfrage stellt oder die Bedeutungsfrage stellt, genau, sondern eher eben aus der Erfahrung, aus der Gewohnheit heraus reagiert.
5: Ja.
4: Und dann könnte man sagen, wäre jetzt meine Frage an dich, ist dann das Tier näher dran an der Maschine in dem Moment oder ist es dann eher wirklich genau dazwischen, zwischen Mensch und Ding?
5: Das lässt sich ganz schlecht hierarchisieren. Also auch Tiere, so wie wir uns das erklären zumindest, funktionieren nochmal anders, aber sie, so als Metapher für eine Maschine funktioniert es schon. Also wenn man jetzt wirklich ein sehr reduziertes Tierbild nimmt und sagt, das ist eine Reizreaktionsmaschine, das Tier riecht eine Fährte und folgt dieser Fährte, weil es ist einfach ein Mechanismus, es ist ein Instinkt, ist im Computer, ist im Hirn einprogrammiert, evolutionär, macht immer wieder das. Und es kann vielleicht auch lernen, jedes Mal, wenn ich dieser Fährte gefolgt bin, war es ein Eber, der hat mir am Ende dann doch einigen Schaden zugefügt, das machen wir vielleicht nicht wieder und dann hat man vielleicht auch einen Lerneffekt. Das ist schon was sich so mechanisch auch ganz gut beschreiben lässt, auch in Digitalrechnern, die ähnlich funktionieren. Sie können zum einen einprogrammierte Anweisungen immer wieder nachvollziehen und zum anderen gibt es lernende Algorithmen, die sagen, okay, das ist jetzt mehrfach, hat es nicht geklappt, dann machen wir das jetzt wieder nicht oder ich folge einer anderen Fährte, die hat immer zum Futter geführt, deswegen folge ich jetzt nur noch dieser Fährte. Mhm. Das lässt sich schon vergleichen, genau.
4: Aber so emotional sind ja Tiere auch, ne? Die haben ja auch Gefühle.
5: Ja. Ja, dieses Gefühl und Technikfrage ist eine große und eine alte, wahrscheinlich noch älter als die Frage, ob Maschinen denken können, ist, ob sie fühlen können. Deswegen sind ja so Filme wie Her auch so bewegend, wie du es beschrieben hast, mit dem verliebten Algorithmus, dem verliebten Menschen, in den Computer verliebten Menschen. Die Hoffnung, dass Dinge Gefühle haben oder auch Tiere, ist schon da. Und mit Tieren, klar, die haben ganz offensichtlich Emotionen. Ob die jetzt nun mit menschlichen Emotionen korrespondieren oder nicht, ist ja völlig egal. Aber die sind bewegt. Und das klingt erstmal sehr abstrakt, aber ich denke, sowas ließe sich am Computer simulieren. Ich glaube, sowas wie Endorphine oder Hormone, die die Operationsweise eines Algorithmus oder die Motivation auch, die man in so einen Computer einträgt, verändern, ist schon plausibel. Also wenn man jetzt sagt, okay, wenn jetzt fünfmal das Wort Liebe vorkommt oder du bist so schön, dann verschieben wir jetzt einfach mal das Ziel dieses Algorithmus und du bist jetzt motiviert, mit dieser Person weiterzureden. Also der Algorithmus stellt sich jetzt auf diese Person an und sucht sich jetzt keinen anderen Chatpartner oder sowas. Das ließe sich mal, ist natürlich alles wahnsinnig rudimentär. Mhm. Ne? Aber Hormone sind ja doch auch eine relativ mechanische, biomechanische Anwendung, soweit wir sie bisher verstanden haben.
4: So, das illusioniert den gesamten Frühling an dieser Stelle.
5: Ist doch schön, darauf kann man sich doch einlassen. Bitte, Endorphine kommt. Ja? Liebe Sonne, setze alles frei.
4: Ja. Ja, aber um vielleicht doch wieder ein bisschen, zwar auch technikbasierte, aber dann doch wieder ein bisschen mehr atmosphärische Sentimentalitäten oder auch romantische Dimensionen hinein assoziieren zu können in das, was jetzt als nächstes uns hier die Stunde versüßen soll, habe ich ein Stück herausgesucht aus den Weiten des World Wide Web. Und zwar ein Stück computergenerierten Jazz. Eine Jazz-Improvisation, die eben auch computerbasiert erstellt wurde. Das heißt also nicht wirklich von einer Person komponiert worden ist. Mhm. Und die hören wir uns jetzt mal an und vielleicht kommen wir dann im Anschluss auch nochmal auf so eine Dimension, nämlich dass das ja auch eine atmosphärische Komponente hat, die hier bereitgestellt wird und was da eben an Algorithmen im Hintergrund unterwegs sind, nochmal ein bisschen weiter auf das Thema zu sprechen. Und ja, liebe Hörerinnen und Hörer, hören wir mal rein in diese computergenerierte Jazz-Improvisation.

0: Das war computergenerierter Jazz und zwar von der vom Algorithmic Music Composer.
1: Super, das hat gut funktioniert.
0: Ja, wir haben uns gerade eben schon unterhalten, man versucht immer Muster herauszuhören, ja, total, die ganze Zeit. Ne?
1: Die ganze, wie arbeitet dieses Ding? Aha, ja, ich habe keins erkannt, keine Ahnung.
0: Ja, und irgendwie hat sich's aber für mich hat sich's trotzdem harmonisch angehört. Also gut irgendwie in der Folge. Mhm. War nett. Und die Dauerhaftigkeit spielt ja auch nochmal eine Rolle, weil das ist letztlich schier endlos weiterführbar, ne?
1: Klar, du kannst einfach auf den Knopf drücken und dann komponiert der 10 Jahre immer neue Tonfolgen.
0: Das wollten wir Ihnen jetzt natürlich nicht zumuten. Ne? Wir wollten jetzt nicht 10 Jahre mit dieser Musik weitersenden. Wir haben gedacht, 3 Minuten sind okay für so einen ersten Eindruck.
1: Genau.
0: Apropos, erster Eindruck und Atmosphäre, das Getränk der Stunde haben wir noch gar nicht zum Thema gemacht. Und liebe Hörerinnen und Hörer, wir haben es uns nicht leicht gemacht. Es gibt so viele verschiedene Ansätze, die man jetzt nutzen kann, um sich dem Thema zu nähern auf der getränklichen Seite. Ja. Eine wäre gewesen, ich mache Ihnen das mal transparent, eine wäre gewesen der Programmierer an sich, ne, diese Spezies, die in einem dunklen Zimmer stundenlang vor dem Rechner sitzt und sich dann irgendwann aus der Höhle begibt und um dann im hellen Tageslicht kaum noch was sehen zu können, muss ja wachgehalten werden in der ganzen Zeit. Und was hilft da besser als Koffein? Ja. Also im Grunde Kaffee. Ist jetzt irgendwie eine mögliche Wahl. Mhm. Wir haben dann aber überlegt, okay, der Kaffee wirkt ja dann auch noch etwas länger weiter und könnte man sagen, also er bringt uns auf Trab. Aber könnten wir nicht auch sagen, die Technik, die Maschine ist auch etwas, die sich nicht nur immer an uns orientieren soll, sondern auch wir könnten uns ja auch an den Begrenztheiten einer Maschine orientieren, um nicht alles immer so kompliziert zu machen, um nicht die, du nennst es ja, oder ihr nennt es in dem neuen Epilogband der Irrelevanzierung ja die, sozusagen Irrelevanzierung, aber um nicht die Hyperrelevanzierung zu betreiben die ganze Zeit, hinter allem immer großen Sinn zu wittern und was hilft dann da am besten, um die Sinne so ein bisschen zu ermatten?
1: Das ist jetzt
0: Alkohol freundlich
1: ausgedrückt. Betäuben ist doch das Wort. Ja, aber ermatten ist gut.
0: Es kommt auf die Menge an, würde ich sagen. Stimmt. Und wir haben an dieser Stelle eben so eine leichte frühabendliche Variante eines Biers dabei.
1: Genau, ganz klassisch.
0: Genau, und würden die jetzt einfach mal öffnen und uns zu Gemüte führen. Wieder eine gute Gelegenheit für Sie, liebe Hörerinnen und Hörer, auch über ein Getränk nachzudenken, falls Sie das nicht schon die ganze Zeit über getan haben und das jetzt auch in die Tat umzusetzen.
1: Genau, vielleicht was Sommerliches zu dem Wetter. Aber ich finde, Bier passt total gut, wie du sagst. Es ermattet und man sagt ja auch immer, Alkohol dämpft das Reflexionsvermögen, also das, was wir so Bewusstsein nennen. Und ich glaube, das ist ja so nicht nur meine, aber eine der plausiblen Thesen. So, da stoßen wir erstmal drauf an.
0: Genau,
1: vor der These stoßen wir an.
0: Beugen wir uns über den Tisch. Prost. Und jetzt die These.
1: Genau, die These ist, dass Maschinen, also zumindest digitale Technik, nicht in der Lage ist, ein Bewusstsein zu entwickeln. Das heißt, wir trinken uns jetzt einfach mal auf künstliche Intelligenz runter.
0: Sehr gut. Ich bin gespannt.
1: Cool. Noch nicht ganz funktioniert. Ich bin immer noch irgendwie hier.
0: Das stimmt.
1: Es
0: macht noch Sinn, was du sagst und ich verstehe es auch noch.
1: Das ist tragisch. Mm. Es ist gar nicht so einfach, diesen Maschinen nachzueifern.
0: Ja, ist schon auch anstrengend, wenn ich mir jetzt vorstelle, das wäre so das Ziel. Man hätte schon ganz schön zu tun.
1: Man hätte ganz schön zu tun und das Blöde ist ja dann auch irgendwie, unsere Fähigkeit zu rechnen würde dann ja auch deutlich mit abnehmen mit jedem Bier. Das heißt, am Ende wäre man nicht mal so schlau wie ein Computer. Ja, das ist also sowohl das Bewusstsein knickt weg, als auch unsere Rechenkapazitäten. Also es ist irgendwie ein Lose-Lose-Geschäft. Wir können nur verlieren.
0: Es geht eigentlich nur deutlich besser oder richtig schlechter als der Computer, ne?
1: Ja, in verschiedenen Sachen, ne? Also es gibt ja Menschen, also ja, ich weiß nicht, ob man das so sagen kann, aber die bestimmte Inselbegabung haben, die sehr, sehr schnell rechnen können zum Beispiel. Mhm. Und das ist so eine Qualität, da kann man der Maschine versuchen nachzuahmen. Schaffen wir trotzdem als Menschen nie. Ne? Jeder Taschenrechner aus den 30er Jahren rechnet schneller oder 40er Jahren. Die ersten Computer rechnen schneller als jeder Mensch auf der Erde. Wir haben schon verloren. Ne? Also diese Kapazität, die sofort, ne? Die kam auf die Welt, die Maschinen, sonst hätte man sie ja auch nicht gebaut. Und die waren schon in einigen Disziplinen deutlich besser als jeder Mensch es je hätte sein können. Und in anderen Sachen, so wie zum Beispiel Reflexion, also sich selbst dabei zu beobachten, wie man so rechnet und welche Fehler man macht, da gibt's gar keine Fortschritte. Also null. Da hatten die sich, das ist irgendwie eine schöne Idee gewesen. Der Begriff künstliche Intelligenz kam auch von John McCarthy, der erste Mensch, der das so benannt hat, in 1954, hat er gesagt, Leute, gebt mir 10 gute Leute und 2 Monate im nächsten Sommer auf der ersten Konferenz zu dem Thema und dann lösen wir das mit der KI und dann kann die denken. Und das ist jetzt 70 Jahre her, ne? Ist nichts passiert.
0: Die haben ihm die Leute nicht gegeben.
1: Die haben
0: ihm
1: die Leute nicht gegeben, genau. Das ist vielleicht das Problem. Ja, schade. Jetzt ist er tot, die Chance ist uns entgangen. Aber ganz ehrlich, also in der Art und Weise, dass man es ehrlich, also in der

0: ist eigentlich nur indirekt existent, und zwar über seine Operationen.
1: Ja.
0: Ja, also über zum Beispiel Kommunikation sind wir alle Teil des Systems, aber nicht als Individuen.
1: Genau, nur als das, was wir von uns geben.
0: Ja, und in diesem Sinne sind wir aber auch alle Beobachter. Und es gibt eben auch einen Bereich oder sogar auch ganze Teilsysteme, die nur dazu da sind, Beobachtungen zu beobachten. Mhm. Und da wäre aber die Technik jetzt nicht der Akteur, sondern nur Mittel zum Zweck.
1: Ja, das ist eine ziemlich starke These. Die Frage ist ja, bei Luhmanns Systemtheorie, die Systeme sind ja auch Mechanismen. Und ob die Art und Weise, wie da Beobachtung zweiter Ordnung verstanden wird. Nee, stimmt. Ich glaube, man braucht den Menschen für eine Beobachtung zweiter Ordnung, weil Beobachtung zweiter Ordnung braucht Bewusstsein oder ist genau die Definition.
0: Von Bewusstsein.
1: Eine mögliche Definition,
0: ja.
1: Plausible Definition von Bewusstsein. Mhm. Ich kann mir selber beim Denken zugucken, ich kann mir selber beim Handeln zugucken. Und diese Fähigkeit kann nur der Mensch. Ich hoffe, jetzt steigt mir kein Luhmannianer aufs Dach. Aber ich glaube, so ist plausibel.
0: Finde ich nämlich auch, weil wenn ich mir jetzt vorstelle, auch das Wort Selbstbewusstsein, ich glaube, durch das Bier passiert genau das Gegenteil gerade.
1: Ach Mensch, das ist ja auch. Vielleicht bauen wir doch nur mathematische Fähigkeiten ab. Formales Denken reduziert sich jetzt. Wir machen es jetzt nur noch assoziativ.
0: Ich frage dich, die Rechenaufgaben frage ich dich erst in der zweiten Hälfte der Sendung.
1: Das ist jetzt gefährlich. Okay, kriege ich Stift und
0: noch
1: Papier.
0: Einen Moment. Aber nochmal zurück auf diese Überlegung mit dem Bewusstsein. Selbstbewusstsein als Begriff ist ja auch letztlich total spannend. Wir verwenden das im Alltag ja ganz häufig, aber wenn man sich's mal genauer anguckt, dann ist es ja genau diese Komponente der Beobachtung, der Selbstbeobachtung. Und es ist eigentlich weniger dieses, ich bin jetzt mal dominant. Wir verwenden es ja eher so, oh, da ist aber jemand sehr präsent, der ist selbstbewusst. Der ist aber nicht automatisch selbstbewusst an der Stelle. Ja, ne? Aber das Selbstbewusstsein ist dann eben auch wirklich so eine menschliche Qualität, so eine Eigenschaft. Und eben nicht so maschinenbezogen
1: und existent. Durch das Selbstbewusstsein, also jetzt mal nicht als Haltung, sondern überhaupt als Möglichkeit, sich selbst zu beobachten, kommt ja auch das Fremdbewusstsein. Oder beziehungsweise lässt sich auch das anthropologisch eigentlich eher andersrum aufziehen, zumindest eine der Thesen, auch zur Sprachentwicklung, als das erste Mal ein Mensch zum anderen du gesagt hat, hat der andere Mensch gedacht, wieso du? Ach, du sagst zu mir, ich bin jemand anders für dich? Ich bin auch ein Individuum, du bist ein Individuum? Ist ja irre, dann sind wir ja ungefähr gleich, dann hast du ja auch ein Bewusstsein und dann ging alles los. Ja, dann sind sie halt ausgerastet, haben mal eben so die ganze Sprache erfunden, wahrscheinlich mehrfach. Und
0: meinst und du dann so erst?
1: Ja? Ja, also das ist eine der plausiblen, finde ich nicht ganz unplausiblen Thesen, ist tatsächlich zu sagen, erst ab dem Zeitpunkt, wo man jemand anders bezeichnen konnte, also so, wenn Menschen auch Namen gekriegt haben, hat man dafür eine Vorstellung entwickelt, dass da auch jemand anders ist, der so ähnlich funktioniert wie ich. Und dann noch schlimmer, dann bin ich für den ja auch jemand anders. Dann bin ich ja auch etwas. Und wenn der mich beobachten kann, dann kann ich mich ja auch beobachten. Also durch die Augen des anderen. Wenn der verzieht jetzt die Augenbraue, was habe ich denn gemacht? Aha, so reagiere ich, so wirke ich auf andere. Und da geht es dann wirklich los, da wird es dann spannend. Und der Witz, um das kurz zu erklären, warum ich behaupten möchte, dass Maschinen das nicht können, der Moment, also zumindest Digitaltechnik nicht kann, ist, dass digitale Technik auf formalen Rechneroperationen basiert. Also die Architektur eines Chips funktioniert nur durch Formalisierung, durch distinkte Operationen, durch 1 und 0, durch Eindeutigkeit. Und jede Zweideutigkeit würde sofort einen Computer zum Kollabieren bringen. Bewusstsein und vor allem Selbstbewusstsein ist natürlich aber immer paradox. Weil wir beobachten uns beim Beobachten. Das geht nicht. Wir sind ja, Helmut Plessner, philosophischer Anthropologe, der halt zur Abgrenzung zum Tier macht, sagt, der Mensch ist der, der neben sich steht. Er hat eine exzentrische Positionalität. Er guckt sich selber dabei zu, wie er sich zuguckt. Ja, es ist ja auch ein infiniter Regress. Das heißt, man ist gleichzeitig in sich, in seinem Körper, in seinem Bewusstsein. Man spürt Schmerz, man sieht, man fühlt, man hört. Und gleichzeitig steht man neben sich und schaut sich dabei zu, wie man Schmerz empfindet, wie man sieht, man hört. Das heißt, anders als da, Helmut Plessner grenzt den Menschen da vom Tier ab, wenn ich eine heiße Pfanne anfasse, dann lasse ich sie wahrscheinlich nicht sofort los. Ich kann meinen Rückenmark, was eigentlich dafür verantwortlich ist, auch noch bremsen und sagen, nee, ich kann sie nicht loslassen, dann fällt sie mir auf die Füße, ich schmeiße jetzt noch schnell in die Spüle oder sowas.
0: Ja.
1: Das heißt, ich kann mich bremsen, ich kann durch Bewusstsein anderes Verhalten erzeugen. Und dieses Bewusstsein ist aber paradox. Es funktioniert formal logisch, lässt sich Selbstbeobachtung nicht darstellen. Weil ich kann, wie soll das gehen? Wie soll ich mich beobachten und gleichzeitig in mir sein und neben mir stehen? Das ist eine völlig paradoxe, unruhige Situation. Das heißt, wir müssen eigentlich immer so oszillieren zwischen, ich bin jetzt hier und ich gucke mir zu.
0: Ja.
1: Und man kennt das ja, man hat so Momente, da ist man ganz in sich und es sind Momente, da ist man ganz neben sich.

0: also neben sich jetzt nicht, indem man irgendwie an was ganz anderes denkt, sondern man beobachtet sich nur und hat sich ganz stark distanziert. Aber man kann sich gar nicht voneinander trennen, weil den Schmerz spürt man ja trotzdem oder die Freude oder die sinnlichen Eindrücke. Man kann also sich nicht ganz abstrahieren, obwohl das häufig auch philosophische Bestrebung war, im Stoizismus und so. Mhm. Und man kann aber auch nicht ganz in sich sein, weil immer wieder das kleine Männchen im Kopf sagt, aha, was machst denn du da eigentlich gerade? Hast du dir da mal Gedanken drüber gemacht? Ja, ich bin dein Bewusstsein. Und die Situation ist paradox, sie lässt sich nicht auflösen und deswegen lässt sie sich auch nicht formal logisch abbilden. Deswegen möchte ich behaupten, dass Digitaltechnik zumindest dazu nicht in der Lage ist. Andere Technik, die wir irgendwann in der Zukunft zum Beispiel Quantencomputer, die haben ja den Ruf, besonders fehleranfällig zu sein. Vielleicht sind die eher wie Menschen. Ja, also das müssen wir nochmal rausfinden. Also ja. Ich will eher unwahrscheinlich, zumindest bei dem bisschen Verständnis, was ich mir über die Jahre angeeignet habe, über diese unglaublich komplexen Quantencomputer. Aber es könnte ja sein, dass wir irgendwann andere Technik entwickeln, die nicht mehr formal logisch operiert. Aber die rechnet dann auch wieder sehr langsam. Das ist tragisch. Man kriegt irgendwie das
1: andere. Aber dann sind wir beim Menschen. Der rechnet ja auch sehr langsam. Mhm. Also dann nähern wir uns tatsächlich
0: an. Das wäre also, wenn wir es schaffen, eine Maschine zu bauen, die paradoxiefähig ist, dann kann sie das nur sein, wenn sie ganz viele Fehler macht, wenn sie zwischen verschiedenen Schritten springt. Das heißt, dann rechnet sie wieder nicht so schnell. Ja. Und dann kann sie dann aber vielleicht auch sowas wie ihr Bewusstsein
1: klingt
0: entwickeln.
1: Klingt total menschlich gerade.
0: Ja, klingt total menschlich. Das heißt, die Wahrscheinlichkeit ist höher, dass wir am Ende jemanden haben, der genauso doof ist wie wir. Ja, als dass wir jetzt irgendwie ein Talent haben, was Bewusstsein entwickelt und uns dann irgendwann unterjocht, was ja für viele Leute die Sorge ist, wenn sie so eine Jazzkomposition hören, um nochmal den Bogen zu machen.
1: Ja, so, dass diese Perfektionsbestrebungen eben aus dieser Technikorientierung resultieren, also dass wir da etwas haben, was analytisch und formal logisch so präzise und brillant funktioniert, dass wir dann auch bestrebt sind, uns auch in diese Richtung zu perfektionieren. Also ich meine das jetzt nicht nur mathematisch, ne? Ich meine das jetzt auch zum Beispiel phänotypisch, also optisch, zu sagen, nochmal so Selbstoptimierung betreiben oder noch leistungsfähiger werden, weniger Schlaf. Also dass im Grunde genommen diese doch ganz typisch menschlichen Attribute, ne? Das ist im Grunde genommen Asymmetrie, Unperfektion,
0: Uneindeutigkeit, Fehler.
1: Nötige Passivität, um aktiv sein zu können. Also das, was eigentlich überhaupt nicht effizient ist, effektiv ist, ne? Das im Grunde auszublenden, weil die Maschine muss ja auch nicht schlafen. Also wenn die Strom hat, arbeitet die halt eben ganz zuverlässig. Die fragt halt nicht, die hat halt eben nicht diese Befindlichkeiten. Glaubst du, dass das eine mit dem anderen zusammenhängt?
0: Klingt plausibel. Also das ist ja immer eine zweiseitige Geschichte. Menschen scheinen irgendwie die Tendenz zu haben, sich an anderen Dingen oder also Menschen sowieso messen zu müssen, aber offensichtlich auch an allem, was sie irgendwie für Menschen halten, ja, und oder für menschlich halten, unter anderem auch Computer, könnte ich mir vorstellen. Also in der Art und Weise, wie wir ständig wollen, dass die Maschinen so denken wie wir, was eine wahnsinnige Zumutung für diese armen Computer ist, ne? Die können unglaublich tolle Sachen machen, Wahnsinn, uns in so vielen Bereichen überlegen, aber wir wollen immer, dass die so sind wie wir. Die sollen auch so fehleranfällig sein und so ein bisschen romantisch verklärt, wie wir so sind. Und die sollen auch sinnhaft die Welt verstehen und sollen Bewusstsein haben. Dabei könnte man die doch auch einfach mal das gut machen lassen, was sie gut können und die nicht damit belasten. Und dann würden wir uns vielleicht umgekehrt auch nicht mehr wünschen, so zu sein wie Maschinen oder was heißt wir? Es gibt aber mit Sicherheit Leute, die sich davon inspiriert und angespornt fühlen, gerade wenn sie Angst auch um ihren Arbeitsplatz haben, zu sagen, das muss ich mindestens leisten, was die Maschine leisten kann und sich dann natürlich ständig suchen, wo sie dann irgendwas übertreffen oder Fehler finden und so weiter. Ja. Dabei sollte man vielleicht einfach mal loslassen und sagen, lass die Computer das machen, was sie können, das verbessern wir, die Qualitäten, die sie haben und das, was wir können, das in Abgrenzung dazu, das verbessern wir dann vielleicht oder konzentrieren uns zumindest darauf.
1: Stichwort Arbeitswelt. Da spielt ja dann auch die künstliche Intelligenz auch nochmal eine ziemlich interessante Rolle, weil wenn die Maschinen immer klüger werden, könnte man ja die provokative Frage stellen, wann braucht es denn dann den Menschen nicht mehr auf dem Arbeitsmarkt, wenn doch Maschinen so vieles übernehmen könnten? Siehst du da eine Gefahr?
0: Eine Gefahr gar nicht. Ne? Also das hat ganz viele Anschlüsse. Ich mache jetzt das Fass auf,
1: von dem
0: mich vorher vor der Sendung hat mich gewarnt. Es gibt Leute, die machen Fass auf und fluten das Studio und dann kommt man gar nicht mehr zum Punkt. Und das Thema Arbeit und Computer und künstliche Intelligenz ist eins dieser Themen, wo man Fass aufmachen muss. Also künstliche Intelligenz kann sehr viele Tätigkeiten, die wir auch beherrschen, simulieren, nachstellen, imitieren. Wir könnten zum Beispiel sagen, alles was Produktion ist, Autos bauen, Autos fahren, Autos verkaufen, vielleicht sogar Werbekonzepte für Autos erstellen, ich bin jetzt mal großzügig, das können Computer sehr bald sehr viel besser, vielleicht auch ganz ohne uns. Die Frage ist, was können sie nicht? Computer, wenn sie kein Bewusstsein haben, können sie erstens nicht verstehen, was sie tun. Sie verstehen auch den Menschen nicht im eigentlichen Sinne. Sie wissen also auch nicht, für wen sie das tun. Und sie haben sowieso aus sich heraus schon mal gar kein Ziel. Das heißt, sie müssen dann immer wieder versuchen nachzumessen. Ich baue ein neues Auto, ich entwickle jetzt hier willkürlich was, so wie ich das erklärt habe am Anfang mit den evolutionären Algorithmen. Und dann schaue ich mal, ob der Markt das haben will oder nicht. Das wäre jetzt eine der Varianten. Oder eine künstliche Intelligenz liest aus, welche sind die beliebtesten Autos, was sind die tollen Eigenschaften daran, was hält die alle zusammen. Und ich baue jetzt das Mischauto aus diesen Dingen und dann wird es super erfolgreich sein. Ist schon relativ erfolgsversprechend, kann aber natürlich auch völliger Quatsch rauskommen. Könnte sein, dass das ein SUV mit einem Cabrio-Verdeck ist, was überhaupt keinen Sinn ergibt. Aber er hat gesagt, wir wollen alle Cabrio-Verdeck haben und irgendwie dicke Reifen. Also baue ich das. Ne? Also
1: und Menschen sind paradox.
0: Menschen
1: du
0: sind
1: weißt
0: paradox.
1: Nicht, was
0: ich
1: passiert.
0: Halte es für möglich, dass Leute sowas
1: ja,
0: fahren. Das
1: ich
0: ist
1: auch.
0: Natürlich am Ende völlig absurd, aber halte ich natürlich für möglich. Aber Maschinen bauen aus sich, können nicht reflektieren, ob das Sinn macht. Ist das plausibel, was ich tue? Die können nur Korrelationen entdecken in Statistiken und sagen, das kommt immer mal wieder vor, wenn Leute Autos kaufen, dann baue ich das jetzt auch so. Das Interessante aber, und deswegen müssen wir uns keine Sorgen um Arbeit machen. Zum einen, wenn irgendwo Arbeit automatisiert wird, ist das historisch noch nie vorgekommen, dass danach weniger Arbeit vorhanden war, sondern tendenziell immer mehr. Und zum Zweiten, allein schon in diesem Bereich, es wird also immer noch genug Leute gehen, die allein auch schon um die Autoindustrie herum beschäftigt sind, vielleicht weniger als heute, aber es wird noch Stellen geben. Aber Arbeit ist ja immer ein Missverständnis. Wir denken immer, Arbeit ist das, was Wirtschaft zur Verfügung stellt, um Konsumgüter zu produzieren. Ohne jetzt irgendwie marxistisch oder sozialistisch argumentieren zu wollen. Aber nein, Arbeit ist ja nur die Kombination von Problemen und menschlichen Fähigkeiten, diese Probleme zu lösen. Mhm. Es geht also immer nur um eine Verteilungsfrage von Bedarf an Problemlösung und Kapazität an Problemlösung.
1: Ja.
0: Und wenn jetzt wir nichts mehr produzieren müssen, wenn das alles Maschinen machen, vom Joghurt bis zum Auto bis zur Raumfähre, dann bin ich mir sicher, dass wir trotzdem Milliarden, beliebig viele andere Probleme finden. Also jeder braucht ja nur mal auf die Straße gehen und nach rechts und nach links gucken. Wohne ich in Berlin-Kreuzberg, da ist es dann besonders extrem. Da fallen einem 40 Probleme auf, die ganz dringend gelöst werden sollten. Und die dann zu kombinieren mit den Menschen, die sie lösen können, das ist die Aufgabe der Zukunft. Die ist sehr anspruchsvoll. Und daran, an dieser Fähigkeit von Gesellschaften, Problem, also Bedarf mit Lösungskapazitäten zusammenzubringen, daran misst sich auch das Wohlbefinden von Gesellschaften viel stärker als die Fähigkeit, irgendwie Konsumartikel zu produzieren. Das heißt, in Zukunft ist die Frage, wie schafft man es zum Beispiel und vor allem soziale Probleme, Bildung, Bildungsbedarf, Pflegebedarf, also auch Charakterbildung und so weiter und so fort, zusammenzubringen mit den Menschen, die das leisten können. Und wenn wir kein wirtschaftliches, weil das ja kein genuin, kein Produkt erzeugt, das heißt auch keinen Marktwert hat im eigentlichen Sinne, muss das irgendwie anders bezahlt werden.
1: Ja.
0: Und ich denke, ein Großteil der Jobs in der Zukunft werden halt nicht mehr wirtschaftlich organisierbar sein, weil die Wirtschaft nur Konsumprobleme, also Produktbedarf mit Produktionskapazitäten zusammendenken kann. Riesiges Referat, 14 Themen angeschnitten, aber das ist jetzt ganz kurz meine These. Solange es Probleme gibt auf der Welt, gibt es auch Arbeit. Wir müssen nur zusehen, wie wir unsere Arbeitsfähigkeiten mit den Problemen zusammenbringen können.
1: Mhm. Sehr plausibel für mich. Also das Fass, was du aufgemacht hast, verteilt sich hier doch sehr geschmeidig im Raum, muss ich sagen.
0: Okay, da bin ich ja froh. Es ist also Weichspüler, den ich jetzt geöffnet habe.
1: Die Frage, die sich dann daraus ergibt, ist doch dann im Wesentlichen die nach der Art der Berufe, die wir dann noch brauchen.
0: Mhm.
1: Also wir brauchen Menschen, die was tun, die Probleme lösen. Also es gibt immer noch diese Passung zwischen dem, was noch bewerkstelligt werden muss und dem, was eben daraus oder was man dann als Ziel formuliert. Also so eine Ist-Soll-Spannung. Das heißt, die Aufgaben bleiben, sagen nicht die gleichen, aber es bleiben Aufgaben.
0: Ja.
1: Was sich verändert, ist tatsächlich die Berufsförmigkeit.
0: Total.
1: Die löst sich ja eigentlich in dem bisher für uns sehr normalen bestehenden Muster dann komplett auf. Also wenn die Technik wirklich so etabliert in den Alltag hineinmündet und auch in die unterschiedlichen Wirtschaftsformen, die du eben auch angedeutet hast, dann ist das doch fast die Konsequenz, dass wir ganz anders ausbilden müssen. Wir müssen doch Menschen durch das Bildungssystem nochmal ganz anders laufen lassen, damit sie auch erkennen oder auch überhaupt befähigt werden zu erkennen und ja auch diese Reflexionsfähigkeit gewinnen. An welcher Stelle kann man denn was tun?
0: Ja, das zum einen. Also ich glaube, es gibt dann doch ein relativ breites Spektrum an Aufgabenfeldern in Zukunft doch noch für den Menschen. Also wenn wir jetzt erstmal dazu kommen, natürlich, was du sagst, dass die Fähigkeit zu reflektieren müssen wir dann weiter stärken. Das ist ja schon immer irgendwie unser Anspruch gewesen, der grundsätzliche Anspruch der Aufklärung. Ne? Sabere Aude, bediene dich deines eigenen Verstandes. Das ist ja der Imperativ irgendwie seit Kant der westlichen Gesellschaft.
1: Der noch nicht wusste, dass es diese künstliche Intelligenzbestrebung geben wird, der aber im Grunde schon damit implizit vorweggeschickt hat, das wird uns immer von den Maschinen unterscheiden.
0: Genau, und das wird immer unsere Situation verbessern, weil solange wir reflektieren, ob das jetzt gut ist oder schlecht für uns, so lange können wir unser Leben verbessern. Wenn wir vergessen zu reflektieren, dann haben wir ein großes Problem.
1: Genau.
0: Das wird also eine Aufgabe sein. Gib der Maschine ein Ziel. Das ist eine menschliche Aufgabe. Das werden in Zukunft viele machen müssen, weil viele Ziele vorzugeben sind für viele Maschinen. Das zweite ist, sie müssen kontrolliert werden, denn Ziele für Maschinen sind gefährlich. Denn Technologie ist für uns erstmal überhaupt nicht gefährlich, aber selbst mit einfachsten Anweisungen lassen sich auch schon heutige künstlichen Intelligenzen in sehr gefährliche Dinge verwandeln. Also wenn wir uns vorstellen, eine KI soll die Energieprobleme einer Stadt lösen, soll möglichst effizient die Energie verteilen. Das könnten lernende Algorithmen ganz gut machen durch Beobachtung und Anpassung. Es könnte aber sein, dass die KI irgendwann feststellt, ey, das größte Energieproblem meiner Stadt sind die Menschen. Vielleicht könnten wir die irgendwie abschalten.
1: Und dann beginnen diese Horrorszenarien,
0: ja,
1: die auch im Film auftauchen.
0: Genau,
1: ne?
0: Das heißt, das Problem ist, pass auf, was du für Anweisungen gibst. Es wird also sehr viele Menschen damit, werden sich damit beschäftigen, erstens Anweisungen zu konstruieren, zweitens die zu kontrollieren und drittens dann immer wieder anzupassen, sodass die realweltlich auch funktionieren. Und dann gibt es aber auch noch sehr viele sehr klassische Berufsschema, zum Beispiel, wo jetzt viele sagen, es gibt in Zukunft keine Steuerfachangestellten oder SteuerberaterInnen mehr, es gibt keine SachbearbeiterInnen mehr, sondern im Gegenteil, das werden die Jobs sein, die nach wie vor Zukunft haben, denn formale Algorithmen lassen sich niemals vollständig auf die Realität anwenden. Das wissen wir aus dem Gesetzestext. Der Gesetzestext ist ein formaler Algorithmus, der sagt, wenn, dann. Und zwar nur so. Und wenn der jetzt perfekt funktionieren würde, bräuchten wir keine Rechtsprechung, keine Richter, kein gar nichts. Im Gegenteil, wir sind alle ein riesiges juristisches System, ist nur damit beschäftigt, diese abstrakten Regeln irgendwie auf diese super komplizierte, differenzierte, immer unterschiedliche Welt anzuwenden. Und das wird nach wie vor eine menschliche Aufgabe sein, solange formale Algorithmen, es ist egal, wie viel Verantwortung und so die übernehmen, aber Menschen müssen immer noch versuchen, die Realität zu übersetzen in diese formalen Regularien, wie einfach Sachbearbeiter, Sachbearbeiterin bei der Versicherung und zu versuchen, das irgendwie so anzupassen, dass es irgendwie plausibel ist. Ja? Das ist ja auch zum Beispiel in der Behörde, denken wir mal, das lässt sich alles formalisieren, aber nein, das Gegenteil ist der Fall. In der Behörde, wenn der Dienst nach Vorschrift gemacht wird, bricht das Haus sofort zusammen. Man muss immer mit den Lücken arbeiten, und versuchen, die Realität anzupassen. Das ist also auch nach wie vor ein Feld. Die sozialen Berufe, wie wir sie jetzt kennen, werden in dieser Art und Weise nach wie vor sehr präsent sein, werden noch viel mehr werden, werden noch viel mehr Verantwortung übernehmen müssen. Und dann gibt es aber auch noch in der Produktion und in der Technik Kontroll- und auch Designaufgaben, sage ich mal. Und das, glaube ich, wird ein sehr interessantes Feld, denn da steht die gesamte Verantwortung konzentriert sich dann auf sehr wenige Positionen, weil da ist keine riesige Fabrik von 2000 Leute und wenn ein Schuh falsch produziert wird, kann man sagen, du standst neben dem Schuh, du bist schuld, dann steht möglicherweise nur eine Person da und muss diese ganze Fabrik fahren. Die Fabrik fährt sich aber von alleine, weil die technisch organisiert ist. Da wird also jemand sitzen, der muss nur alle 4 Monate mal einen Fehler ausgleichen. Und dann ist die Frage, wie sieht so ein Jobbild aus? Und ich glaube, da lässt sich relativ viel lernen. Aktuell, es gibt so einen Trend in der Computerspieleindustrie, sehr triviale Tätigkeiten zu simulieren. Ich glaube, die Zukunft in der Wirtschaft wird so aussehen, dass man den ganzen Tag in so einer Art Simulator sitzt, wie in einem Flugsimulator, und Probleme löst immer wieder andere, immer wieder neue, sich also ständig wach hält, immer weiter lernt, sich immer weiter entwickelt. Und dann kommt alle 4 Monate mal ein Problem und das ist real und das kann man dann lösen. Aber auch nur, weil man die ganze Zeit trainiert hat. Ja, also so ein bisschen wie das beim Militär ist. Man trainiert 50 Jahre und hofft, dass kein Einsatz kommt.
1: Ja.
0: Aber man muss nur auf diesen einen Moment vorbereitet sein, dass es doch passieren könnte.
1: Genau, wie bei der Feuerwehr.
0: Wie bei der Feuerwehr auch. Ja, ja. Die haben tatsächlich auch ein paar mehr Einsätze. Aber ja, genau. Also ich glaube, dass das ein relativ plausibles Zukunftsszenario ist und dass das auch am ehesten an dem dran ist, was wir jetzt immer verlangen, lebenslanges Lernen und so. Das kann nicht sein, dass jeder ständig in irgendwelchen Workshops ist, dann kommt man zu keiner Tätigkeit mehr. Aber ich glaube, in Simulationen werden wir täglich irgendwie vorm Rechner sitzen und zum Beispiel, oh, da ist jetzt eine Schraube kaputt, was müsstest du jetzt machen? Ja, und das vielleicht dann so in VR sogar physisch nachvollziehen, was da jetzt zu tun wäre. Oder Augmented Reality, das heißt, du siehst dann in die Realität eingeblendete Mechanismen. So, das ist jetzt mein sehr ausführliches Referat zu Berufsbildern der Zukunft. Also es ist immer noch sehr breit, sehr viele Sachen und es gibt immer noch genug zu tun. Aber natürlich wird sich der Inhalt ein bisschen verändern.
1: Ja, das scheint mir tatsächlich auch gut nachvollziehbar wiederum. Also dass diese Entwicklung nicht die Breite an Tätigkeitsfeldern sehr ausdünnt, sondern eher vielleicht verschiebt, aber dann darin nochmal wieder neue Herausforderungen schafft. Und dann ist das eben gar kein wirklich ganz unanspruchsvolles Berufsfeld, was sich da ergibt, sondern einfach eins mit ganz anderen Herausforderungen als die, die wir im Moment kennen oder auch vielleicht eben im Alltag vorfinden. Das müsste doch aber, ich hatte das vorhin so ein bisschen angedeutet, eine Konsequenz haben für Bildungsprozesse. Und ich frage mich, wenn ich dir zuhöre, ob denn die Schule tatsächlich dann noch auf das vorbereitet, was dann diese Welt ausmacht. Ja. Also das ist natürlich jetzt in die Zukunft gedacht. Wir haben das ja im Moment so nicht. Und wahrscheinlich würden sich auch die Inhalte in der Schule entsprechend wandeln können. Aber könnte es nicht auch sein, dass wir dann ganz andere Formen von Lernkontexten entwickeln, die jenseits von institutionellen Bildungseinrichtungen sind? Also vielleicht sogar passiert das, was passiert wahrscheinlich jetzt schon. Du hast vorhin nicht umsonst diesen Vergleich gebracht zu Computerspielen. Vielleicht sind wir ganz gut trainiert, wenn wir Computerspielen in bestimmten, sagen, deiner beschriebenen Kompetenzen für den neuen Arbeitsmarkt und müssen uns gar nicht diesem Vorwurf immer hingeben, dass man ja irgendwie nur die Zeit verdaddelt. Vielleicht lernt man ja da auch irgendwie was.
0: Ja, ich glaube, also ich finde es immer ganz schwierig. Bildungssystem ist häufig das Ende jedes Gesprächs über die Gesellschaft.
1: Das war mein Fass, gerade reingerollt habe.
0: Es ist immer entweder Helmut Schmidt oder Bildungssystem. Dabei endet jede irgendwie quasi gesellschaftliche Diskussion und oder Grundeinkommen. Muss ja nicht falsch sein, aber das Problem bei Bildung ist, wir schimpfen da immer drauf und Bildung war erstaunlicherweise häufig dann gut, wenn sie relativ resistent war gegen die Beratung, die ihnen andere Leute haben angedeihen lassen. Dass wir immer noch Latein lernen, ist natürlich Quatsch. Aber vielleicht werden dabei gute Fähigkeiten irgendwie transportiert. Dass jetzt alle sagen, die müssen Wirtschaft lernen, die müssen jetzt Programmieren lernen. I don't know. Das sind alles Fähigkeiten, die lassen sich ziemlich schnell selber, also wirklich inhaltliche Kompetenzen, lassen sich ziemlich schnell nachvollziehen. Und am Ende zeigt es, in der Schule ist Charakterbildung wichtig. Da trauen wir uns nicht so richtig ran. In einer individualisierten Gesellschaft darf man ja eigentlich an niemandem rumdoktoren. Aber das sind Reflexionsvermögen und Charakterbildung sind wahrscheinlich eher die Aufgaben der Schule. Und testweise dann verschiedene Themen sich mal anzunehmen, irgendwie Grundlagen und so weiter und so fort. Ich glaube, es ist gar nicht grundsätzlich falsch. Es gibt auch in der Bildung schon seit 100 Jahren großartige Ideen, wie man es ein bisschen besser machen könnte, wie man die ähnliche Inhalte besser vermitteln könnte. Da darf man sich dann durchaus mal rantrauen. Da ist auch vieles passiert, wenn ich mir jetzt anschaue, wie Kinder zur Schule gehen und wie das noch war bei mir. Da hat sich ja jetzt auch schon viel verändert, obwohl nur 20 Jahre dazwischen sind. Ich bin mir unsicher, ob man da die Bildung für in Anspruch nehmen sollte. Ich glaube, vieles von dem, was danach an konkreten inhaltlichen Fähigkeiten gefordert ist, lassen sich sehr gut auch sehr kurzfristig vermitteln. Zum Beispiel durch Augmented Reality Brillen, die dir halt sagen, okay, du weißt nicht, wie ein Haus gebaut wird, aber du setzt diese Brille auf und da steht ein Haufen Steine und ich zeige dir jetzt auf der Brille, welchen Stein du nehmen musst, wo du ihn hin tun sollst. Es leuchtet jetzt hier in deinem Sichtfeld einfach, wo der Zementmischer steht, was du damit machen musst, so wie also Simulationen auch am Computer. Ich lüge nicht, so sehen auch Computersimulationen, Spiele sehen so aus, 100.000-fach gekaufte Spiele. Ich habe gerade sehr begeistert den Car Mechanic Simulator gespielt, wo man einfach nur Schrauben aus dem Rad rausdreht, dieses Rad rausnimmt. Also wirklich diese ganz, wirklich sehr konkrete Tätigkeit ausübt. Und so sieht dann, glaube ich, das Lernen der Zukunft aus und damit kann man dann bestimmte Grundkompetenzen sehr schnell vermitteln. Man kann sagen, du Sandra, du weißt nicht, wie ein Haus gebaut wird. Ich setze dir diese Brille auf und du kannst am Ende ein Haus gebaut haben. Es ist mit Sicherheit nicht so gut wie ein Haus, was von jemandem gebaut wurde, der das versteht.
1: Ja,
0: was
1: aber ich tut. Muss auch nicht drin einziehen.
0: Du dann. Musst aber vielleicht auch nicht drin einziehen. Aber bestimmte Fähigkeiten kann man dadurch schon vermitteln. Und ich glaube, das ist dann viel einfach wirklich die konkreten Fähigkeiten. Das lässt sich eh nur am Arbeitsmarkt, also sehr konkret lernen.
1: So. Spannend, total spannend. Ja, das eröffnet wieder so viele Fragen, die man daran im Anschluss auch stellen kann. Aber ich will vielleicht gar nicht jetzt immer nur auf dem Bereich von Arbeitsmarkt und Bildung bleiben. Ja. Ich würde gerne nochmal zurück zu dem Bereich der Emotionen kommen. Maschinen und Gefühle, da ist ja eine Grenze. Wir haben das vorhin schon festgestellt. Und auch die künstliche Intelligenz, so wie sie im Moment existiert, vermag diese Grenze nicht aufzuheben. Also die, ne, da ist im Grunde genommen etwas, was nur der Mensch so zu leisten kann, beziehungsweise was ihn ausmacht.
0: Ja, oder halt auch Tiere, ne? In anderer Form.
1: Ja, ja. Und gleichzeitig, und ich komme nochmal auf diesen Film zurück, auf Her, ja. Und gleichzeitig passiert aber etwas, und das mag auch an uns Menschen im Umgang mit der Technik liegen, dass wir im Umgang mit der Technik vielleicht sogar verführt sind, aufgrund der Art und Weise, wie sie programmiert ist, ihr eine Dimension zuzusprechen, die uns vielleicht sogar das einzulösen vermag oder von dem wir glauben, dass es etwas einzulösen vermag, was der mit Unzulänglichkeiten versehene Mensch so vielleicht gar nicht kann. Also wenn, also beispielsweise, ich denke mal an die Ökonomie der Aufmerksamkeit von Georg Frank, ja, und seinen Satz in diesem, in dieser Theorie, die besagt, dass Aufmerksamkeit die unwiderstehlichste aller Drogen ist. Also Menschen sind süchtig nach Aufmerksamkeit. Und wenn sie Aufmerksamkeit bekommen, dann ist das im Grunde genommen wie Balsam für die Seele. Ja. Wenn so ein System mir doch Aufmerksamkeit vermittelt oder suggeriert und immer für mich da ist, wenn ich eine Frage habe, mir also immer antwortet, setzt das doch den Maßstab nochmal ganz anders. Also der Mensch, der vielleicht nicht immer antworten kann, weil er auch andere Probleme lösen muss und weil er eben auch arbeitet und weil er vielleicht auch nur zu einer bestimmten Zeit verfügbar ist. Also ist es nicht paradox in diesem Zusammenhang? Auf der einen Seite sind Maschinen dazu nicht in der Lage, sagen, emotional mitzuspielen. Auf der anderen Seite bedienen sie aber ein Bedürfnis vielleicht viel perfekter, als das der Mensch könnte, nämlich das Bedürfnis nach Aufmerksamkeit und nach Zuwendung, weil sie so regelmäßig, wie wir uns ihnen zuwenden, uns auch zuwenden, dass sie vielleicht doch dem Gegenüber, dem anderen Menschen den Rang ablaufen.
0: Das kann ich mir gut vorstellen. Also erstaunlicherweise, das ist ja auch eine menschliche Fähigkeit, lässt man sich ja gerne vormachen, dass das, was man gerade braucht, real ist. Man lässt sich gerne erzählen, dass jemand einen ganz toll findet, selbst wenn man jemanden dafür bezahlen würde. Ja? Das glauben Menschen einfach gerne, weil sie das Bedürfnis da, oder viele, ne? Ich will es jetzt nicht zu stark verallgemeinern. Ich glaube, so ein Chatbot kann heute schon für jemanden einfach wirklich einen partnerschaftlichen Ersatz bieten. Von der Technologie her wäre das technisch möglich. Und ich glaube, dass es da auch einen großen Trend gibt, ne? Bis hin zu auch zur ganzen Erotik, zu Sexrobotern und so, wo, dass Menschen versuchen, sich das, was sie menschlich brauchen, technisch zu holen. Und das ist aber auch etwas, was ich wahnsinnig gefährlich finde, denn das fordert ein, also zum einen Georg Frank, der Aufmerksamkeitsökonomie, der sagt ja auch, es gibt ein Prekariat der Aufmerksamkeit, es gibt Leute, die spenden nur Aufmerksamkeit und kriegen die welche. Das ist tragisch, das ist falsch, das ist ein gesellschaftliches Problem und da ist es natürlich gut, dass sie irgendwas haben. Auf der anderen Seite ist jeder Mensch dem anderen aber auch ein Korrektiv. Und wenn ich dir sage, ich höre dir jetzt nicht mehr zu, weil du erzählst nur Sachen über dich und ich möchte aber auch gerne mal über andere Sachen sprechen, das muss ja nicht mehr über mich sein, aber vielleicht über irgendwas anderes als über dich. Entschuldigung, Sandra, so ist es natürlich nicht hier. Aber dann ist das ein soziales Korrektiv, das es braucht. Ja. Und dann kann man natürlich überlegen, ein Markt würde eher die Chatroboter dahin optimieren, dass sie möglichst stark befriedigen, was andere Leute an Bedürfnis haben. Und gesellschaftlich sinnvoll wäre aber, Chatroboter zu schaffen, die möglichst stark vielleicht mal nachkorrigieren, was Leute auch an egomanischen und nur selbstfokussierten oder auch anderen pathologischen Interessen haben.
1: Das heißt also, wir bleiben eigentlich menschlich, wenn wir uns auch mit Menschen umgeben und nicht nur mit Maschinen.
0: Wir werden menschlicher, wenn wir uns mit Menschen umgeben.
1: Das
0: so rum.
1: Ein wunderbares Schlusswort. Lieber Mats Panko, die Stunde ist schon um.
0: Gott, ging das schnell.
1: Das ging so schnell. Vielen Dank für dein Hiersein.
0: Ja, ich gerne, immer gerne.
1: Und Ihnen, liebe Hörerinnen und Hörer, eine wundervolle Woche, beziehungsweise zwei wundervolle Wochen, weil wir hören uns wieder in 14 Tagen, wenn es wieder heißt, Nachgedacht, die Kultursprechstunde.

Hier sind Sie bei Radio Lotte und hören Almost Forgotten. Am Mikrofon Uwe Ramloh. Wir spielen Musik, die Sie irgendwann einmal verlegt, vergessen oder vielleicht auch noch nie gehört haben. Es gibt sie ja, die musikalischen Außenseiter, die ihre Rollen auch so annehmen und genau daran ihr Selbstverständnis begründen. Bei Lenny Tristano, diesem heute, zumindest im Jazz-Mainstream, fast vergessenen Pianisten, trifft dies zu. Und sein Außenseiter-Dasein war keine Attitüde, sondern begründete sich auf vielschichtige Weise. Am 19. März 1919 wurde Leonard Joseph Tristano in Chicago als Sohn italienischer Einwanderer geboren. Mit knapp 3 Jahren soll er schon angefangen haben, Klavier zu spielen und hatte den Ruf, als 10-Jähriger Songs aus dem Stegreif nachspielen zu können. Durch die Spätfolgen der spanischen Grippe, an der übrigens mehr Menschen als im gesamten Ersten Weltkrieg starben, erblindete er, was ihm damit ein lebenslanges Handicap bescherte. Als sich in den Clubs in Harlem, New York, Anfang der 1940er Jahre, völlig unbemerkt von der Musikindustrie der Bebop in den heute fast ikonischen Sessions entwickelte, war er knapp über 20 Jahre alt. Unter dem Einfluss von Charlie Parker entwickelte er in jener Bebop-Ära eine ganz eigene Spielweise, die ihn, wenn wir beim Bild des Außenseiters im positiven Sinne bleiben, zu einem musikalischen Solitär machte. Als Charlie Parker am 12.03.1955 mit gerade 34 Jahren als körperliches wie psychisches Wrack im Sessel der Jazz-Mäzenin Nika de Königswarter starb, erwies Lenny Tristano seinem Vorbild mit einem anrührenden Blues seine Referenz. Wir hören Lenny Tristano mit Requiem.

Zwischen 1947 und 1949 spielten Charlie Parker und Lenny Tristano dann tatsächlich auch gemeinsam zusammen. Und zwar mehrfach miteinander in den sogenannten Metronome All-Stars, die interessanterweise nur speziell für Radioshows zusammengestellt wurden, denn der Bebop war nun hip. Die Sessions sind Anfang 2000 veröffentlicht worden, inklusive der ziemlich aufgeregten Stimme des Rundfunkmoderatoren. Parker und Tristano blieben auch in den Folgejahren miteinander verbunden und der Gigant am Saxophon sprach kurz vor seinem Tod mit großem Respekt von diesem ungewöhnlichen Pianisten. Ich befürworte sein Werk in allen Punkten. Es heißt, er sei kalt. Das ist falsch. Er hat ein großes Herz und es ist in seiner Musik. Offenkundig hat er auch enorme technische Fähigkeiten und Sie wissen, er kann überall mit jedem spielen. Er ist ein gewaltiger Musiker. Soweit die Worte Parkers, dem mit Sicherheit nicht entging, dass Tristan auch ein brillanter, theoretischer Kopf war. Und das machte ihn auch zu einer Leitfigur für einen über Jahre eingeschworenen kleinen, aber exklusiven Kreis von Jazzmusikern, die ihn unangefochten zu ihrem Inspiratoren erklärten. Das muss für Außenstehende mitunter fast wie ein verschworener Geheimzirkel gewirkt haben. Und Tristanos Einfluss auf die Melodielinien wie für die Matrix der Improvisation muss unangefochten gewesen sein. Es heißt, dass er von seinen Schülern sogar forderte, ganze Improvisationslinien von Jazzmusikern nachzusingen. Zu Tristanos engem Kreis gehörten unter anderem auch die Saxophonisten Warren March oder auch Lee Konitz, die sich um den Meister scharrten. Und beide hören wir im Quintett um Lenny Tristano für Capitol Records 1949, Lee Konitz am Altsaxophon und Warren March am Tenor mit ihren feinen, subtilen Einlassungen. Marionette.

Das war das Lenny Tristano Quintett aus dem Album Intuition. Das Album gehörte seinerzeit zum Konzept von Capitol, die sich gerade in dieser Zeit um Musiker bemühten, die nach einem Ausgang aus dem hitzig fiebrigen Bebop suchten, um das Ganze runterzudimmen. Fast zeitgleich spielte hier ja auch Miles Davis sein Programmalbum Birth of the Cool ein. Für Tristano war der Begriff folgenreich, denn von nun an galt seine Musik als cool, ob er wollte oder nicht. Er war ein unglaublich vielseitiger Musiker, der solche Etiketten mit Sicherheit kaum getragen haben dürfte. Gar nicht cool, sondern sanftmütig, emotional klingt er jetzt im Trio. Und auch hier klingen die Noten Johann Sebastian Bachs mit, die für Tristano einen enorm hohen Stellenwert hatten, die er aber hier gleich zu hören in freiere Harmoniesphären übersetzte. Wir hören Yesterdays aus dem Jahr 1949.

Während Charlie Parker mit großer Hochachtung von Tristano sprach, traf er bei vielen Produzenten und Kritikern mitunter auf scharfe Ablehnung. Zu kühl, zu intellektuell war ihnen seine Musik. Aber auch seine Experimentierfreudigkeit überforderte so manchen Hörer. Da gibt es auch für die damalige Zeit, in der die harmonische Matrix für den amerikanischen Jazz weitgehend festgezurrt war, bei Tristano immer wieder Ausbruchsversuche aus den festgelegten Regeln, was wiederum dafür typisch war, seine eigenen Wege zu gehen. Als er 1949 nach New York übersiedelte, spielte er das Album Digression ein, übersetzt Abschweifung, wo er auf manchen Tracks in völlig freie, improvisatorische Räume hinübergleitet und damit auch dem Albumtitel konsequent gerecht wird. Dabei immer der Kern seiner Gefährten an seiner Seite, den Inspirationen des Meisters treu ergeben. Und da gibt es ja auch höchst aufschlussreiche Parallelen zu Charlie Parker, der in dieser Zeit neugierig sich den klassischen europäischen Musiktraditionen des 20. Jahrhunderts zuwandte. Parker sagte, vor 7 oder 8 Jahren habe ich angefangen, wirklich zu hören. Zuerst hörte ich Strawinskys Feuervogel. Um es umgangssprachlich auszudrücken, ich flippte völlig aus. Bartok ist, glaube ich, mein Lieblingsmusiker geworden. Ich mag die ganze Moderne. Und so scheinen uns die Inspirationsquellen Parkers doch auch mit der Tristanos eng verbunden gewesen zu sein, die beide höchst interessiert über den großen Teich schauten. Wir hören Charlie Parker mit Little Willie Leaps aus dem Jahr 1947.

Tristanos Experimentierfreudigkeit zeigte sich mitunter auch in den Versuchen, auf den Tasten komplett auf dynamische Akzente zu verzichten. Fast kommt man bei manchen Einspielungen auf die Idee, dass er die Musik vom individuellen, expressiven Ausdruck befreien wollte, die so typisch war für die Jazz-Generation jener Jahre. Das kann man auf Line abhören, worin er sich dem gleichmäßigen Puls Johann Sebastian Bachs nähert. Und gleichzeitig ist es eine Verfremdung des Klassikers All of Me, das er wenige Jahre zuvor schon bei der erwähnten Rundfunk-Studio-Session mit Charlie Parker im Duo eingespielt hat. Die unglaublich strenge, lineare Struktur muss für die am Mainstream gewohnten Ohren irritierend gewirkt haben. Wir hören Line Up, Lenny Tristano aus dem Jahr 1956.

Diese radikale Reduktion, in der der musikalische Raum für individuelle, emotionale Ausdrucksformen geradezu auf das Äußerste reduziert war, fand in der amerikanischen Kunst des Minimalismus fast zeitgleich seine Entsprechung. So hat sich der amerikanische Künstler Frank Stella für den Titel eines seiner Kunstwerke direkt von Lenny Tristanos Stück Türkisch Mambo inspirieren lassen. Das gleichnamige Gemälde entstand 1960. Später fertigte er dazu auch noch eine Lithografie an. Und so haben wir recht aufschlussreiche Parallelen in dem Konzept einer auf Reduktion gedachten Ästhetik, sowohl bildkünstlerisch wie auch musikalisch. Wir hören Lenny Tristano mit Türkisch Mambo.

Lenny Tristano experimentierte hier mit der Technik des Overdubbings, was heute selbstverständlich ist. Man nimmt einfach mehrere parallele Spuren auf und führt sie zum Schluss zusammen. Allerdings steckte diese Technik Anfang der 1950er Jahre noch komplett in den Kinderschuhen, da Mehrspurgeräte nicht existierten und die einzige Möglichkeit, das Overdubbing zu erreichen, darin bestand, sich selbst mit einem Band aufzunehmen, das eine vorherige Aufnahme abspielte und die beiden Signale auf fast archaische Weise auf ein anderes Band zu mischen. Aber dabei blieb es nicht. Tristano bespielte auf Türkisch Mambo die Spuren mit unterschiedlichen Takten und so überlappten sich 7/4, 3/4, 5/4 Takte in einem, die dann noch mit einer 4/4 Melodiespur überlagert war. Für eine eventuell gewünschte Rhythmussektion fast ein rhythmisches Straflager. Aber darum ging es ihm nicht. Er war an den neuen technischen Möglichkeiten der Überlagerung interessiert. Und jetzt, wo Sie das wissen, müssten wir die Aufnahme gleich noch einmal spielen. Nein, keine Angst, das tun wir nicht. Kritiker sprachen von Betrug, Musikproduzenten weigerten sich bisweilen, ihn aufzunehmen. Als er 1962 das Album The New Tristano einspielte, bestand Atlantic Records darauf, dass die Hörer auf dem Cover lesen konnten. Bei keiner Auswahl wird Multitracking oder Overdubbing verwendet. Hat Lenny Tristano Cool Jazz gespielt? Ist wahrscheinlich auch gar nicht wichtig, aber über die enorme Wirkungsmacht des Begriffs Cool Jazz an der Westküste Kaliforniens haben wir uns schon mal ausführlicher eingelassen. Da hat natürlich auch Gary Mulligan seine Spuren hinterlassen. Wir hören ihn hier mit Lullaby of the Leaves.

Der improvisierte Jazz eroberte sich in jenen Jahren den Ruf, authentisch und echt zu sein. Auch das war natürlich eine plakative Etikette, die dann denen, die kompositorisch umfassende Strukturen entwarfen, unterstellten, sie würden dem Jazz die Seele nehmen. Interessant wäre es zu wissen, ob man das gleiche Miles Davis seinerzeit unterstellte, als der mit Sketches of Spain 1960 auf genau jene improvisatorische Freiheiten bewusst zugunsten der kompositorischen Matrix verzichtete. Wir machen einen kleinen Ausflug zu einem anderen musikalischen Außenseiter jener Jahre. Herbie Nichols war so einer, den wir vor einigen Monaten schon einmal spielten. Ich finde, er passt so wunderbar in den Sound, so in der Art, ein ruhiges Gleichmaß zu erzeugen, das wir nun von Tristano gehört haben. Auch Herbie Nichols zelebrierte in seiner sparsamen Weise, das Klavier zu spielen, die Idee, expressiv emotionale Akzente zu vermeiden. Wir hören ihn mit Double Exposure.

Welche Bedeutung hat Lenny Tristano heute? Da gibt es den von mir hochverehrten argentinischen Pianisten Ernesto Lloras, der uns gegenwärtigen Zeitgeistern heute eine Brücke zu Tristano baut. Im Jahr 2007 hat er ein Album mit vor allem Tristano-Kompositionen eingespielt. Und das kommt bei mir immer wieder auf den Teller, weil sie gerade in ihrer komprimierten Schlichtheit so überzeugend sind und damit den Geist Tristanos so wunderbar eingefangen haben. Wir hören noch einmal den Track Marionette, dieses Mal vom Ernesto Lloras Trio.

galt Lenny Tristano mit seiner Musik geradezu als Verkörperung der Coolness. So kommen wir dann auch unvermeidlich auf den Musiker zu sprechen, der in dieser Zeit auch noch so unverschämt cool aussah wie James Dean, nur dass er Jazz-Trompete spielte. Natürlich sprechen wir über Chet Baker. Wir hören ihn mit dem Klassiker Stella by Starlight.

Der Saxophonist Konitz erwähnte einmal, Tristano habe nie ein Publikum in Begeisterungsstürme versetzt. Und dies beschreibt auch die Wirkung der sogenannten Tristano-Schule, die nicht die kommunikative Kraft besaß, die man dem afroamerikanischen Jazz üblicherweise zugestand. Man denke da an die rhythmischen Explosionen eines Art Blakeys an den Drums. Und das beschreibt dann auch eine gewisse spezifische Publikumserwartung, denen Tristano kaum gerecht werden konnte und auch nicht wollte. Lenny Tristanos Tochter Carol, selbst Schlagzeugerin, die das Erbe ihres Vaters verwaltet, spielte 1993 das Album Note for Note ein. Und da dürfte ihm ein Lächeln posthum über das Gesicht gehuscht sein, denn sie überspielte seine Originalaufnahmen im Overdubbing-Verfahren. Und auch im Sinne ihres Vaters dürfte das hier dezente Gleichmaß des Sounds gewesen sein. Mich erinnert das Ganze fast an einen KI-generierten Jazz, der inzwischen interessanterweise von Google aktuell als Red Note Edition auf den Markt gebracht wurde, mit Musik und Musikern, die dadurch komplett entindividualisiert sind, weil sie gar nicht existieren. Aber das ist auch wieder ein ganz anderes Thema. Wir hören Note for Note von Carol. Tristano 1993 virtuell an der Seite ihres Vaters. Und das war es wieder einmal mit Almost Forgotten. Am Mikrofon hörten Sie Uwe Ramlow, zu hören jeden ersten und dritten Sonntag im Monat ab 19 Uhr. Wiederholt einen Tag drauf, Montag um 12. Das nächste Mal wieder, wenn Sie mögen, am 19. Juli. Ich wünsche Ihnen noch einen schönen Sonntagabend. Tschüss, auf Wiederhören. Bleiben Sie uns hier bei Radio Lotte weitergewogen. Thank you.

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2: Guten Abend und herzlich willkommen zu Jazz am Abend hier bei Radio Lotte. Mein Name ist Gerhard Klein. Miles Davis wäre in diesem Jahr 100 Jahre alt geworden. Am 26. Mai 1926 kam er in Alton zur Welt, einer kleinen Stadt am Mississippi. Er wurde einer der größten Trompeter des Jazz. Aber keine Sorge, ich erzähle Ihnen heute keine Biografie. Heute geht es um Miles Davis und das Kino. Warum gerade das Kino? Filmmusik muss eine Stimmung schaffen, bevor ein Wort gesprochen ist. Miles Davis konnte das mit 3-4 Tönen. Der Beweis in dieser Stunde: Musik aus 5 Filmen. Zwischen dem ersten und dem letzten liegen mehr als 30 Jahre. Und am Ende steht Miles Davis sogar selbst vor der Kamera. Am Anfang aber steht ein Krimi aus Frankreich. Louis Malle drehte 1957 seinen ersten Spielfilm, Fahrstuhl zum Schafott. Die Geschichte: Ein Mann tötet den Ehemann seiner Geliebten. Der Plan scheint perfekt, bis der Täter im Fahrstuhl stecken bleibt. Jean Moreau spielt die Geliebte. Eine Nacht lang irrt sie durch Paris und sucht ihren Geliebten. Dass er im Fahrstuhl festsitzt, ahnt sie nicht. Miles Davis war damals für Konzerte in der Stadt. Mal zeigte ihm den Film. Die Musik entstand in einer einzigen Nacht im Dezember 1957. Davis improvisierte mit 4 Musikern, während die Filmszenen in Dauerschleife an der Studiowand liefen. Wie das klingt, hören Sie jetzt. Und zwar Générique.

Das war Generik, die Titelmusik aus Fahrstuhl zum Schafott. Am stärksten wirkt sein Spiel in den Nachtszenen mit Jean Moreau. Sie geht die Champs-Élysées entlang, die Kamera bleibt bei ihrem Gesicht und die Trompete erzählt, was sie nicht ausspricht. Die beiden verband mehr als die Arbeit. Moreau und Davis wurden in diesen Pariser Wochen ein Liebespaar. In der Aufnahmenacht saß sie mit im Studio, während er die Musik zu ihren Szenen spielte. Der nächste Titel trägt diese Szene im Namen. Florence, so heißt ihre Filmfigur auf den Champs-Élysées.

Sie hörten Florence sur le Champs-Élysées. Wir bleiben im selben Film, aber jetzt kommt Tempo dazu. Zwei junge Leute stehlen den Wagen des Täters und fahren aus der Stadt. Die Band fährt mit. Sie hören nun Miles Davis und Sur l'autoroute.

Und das war Für Lotte Ruth. Der nächste Film führt in eine ganz andere Welt. Vom Pariser Nachtkrimi in den Boxring. Jack Johnson, ein Dokumentarfilm von 1970, der vom ersten schwarzen Schwergewichtsweltmeister erzählt. Jack Johnson holte den Titel 1908, fuhr schnelle Autos und liebte teure Anzüge. Und er provozierte das weiße Amerika schon dadurch, dass er im Ring nicht zu besiegen war. Der Film war für einen Oscar nominiert. Miles nahm die Musik 1970 in New York auf mit E-Gitarren, elektrischem Bass und einem Schlagzeug, das zuschlägt wie ein Boxer. Kein Paris bei Nacht mehr, sondern Rock und Funk. Das Stück, das Sie gleich hören, dauert im Original fast 27 Minuten. Wir hören daraus einen Ausschnitt. Ride Off.

Das war ein Ausschnitt aus Ride Off. Das zweite Stück aus Jack Johnson ist fast genauso lang, wirkt aber ganz anders. Yesterday Now nimmt das Tempo heraus. Darunter läuft immer wieder eine Basslinie aus James Browns Say It Loud, I'm Black and I'm Proud. Ganz am Ende des Stücks leiht ein Schauspieler Jack Johnson die Stimme. Ich bin Jack Johnson, Schwergewichtsweltmeister. Ich bin schwarz. Das haben Sie mich nie vergessen lassen. Sie hören nun einen Ausschnitt aus Yesterday Now.

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1: Sie hörten Yesterday Now. Jetzt ein Sprung in die 80er. Die Trompete bleibt erkennbar, aber um sie herum klingen nun Synthesizer. Für den Film Siesta von 1987 arbeitete Miles Davis mit dem Bassisten und Produzenten Marcus Miller zusammen. Miller schrieb und spielte fast alles selbst. Davis setzte die Trompete darauf. Die Geschichte: Alan Barkin erwacht auf einer Startbahn bei Madrid im roten Kleid, voller Blut, ohne Erinnerung an die letzten 5 Tage. In Rückblenden setzt der Film diese 5 Tage wieder zusammen, wie einen Fiebertraum. Die Musik klingt genauso, spanisch gefärbt und wie im Halbschlaf. Wer Miles Davis' Album Sketches of Spain kennt, hört hier ein spätes Echo.

Das war Lost in Madrid, Teil 1, verloren in Madrid. 5 Stücke auf dem Album tragen diesen Titel. Jetzt folgen 3 weitere Stücke aus dem Film, ohne Pause. Und zwar Siesta, Kids Kiss und Lost in Madrid, Part 2.

Sie hörten Siesta, Kids Kiss und Lost in Madrid Part 2. Von Spanien geht es nun nach Texas. The Hotspot von 1990 ist ein düsterer Krimi nach einem Roman aus den 50ern. Regie führte der Schauspieler Dennis Hopper. Don Johnson spielt einen Fremden, der in eine texanische Kleinstadt kommt, eine Bank ausraubt und zwischen zwei Frauen gerät. Es ist heiß, alle schwitzen, niemand ist unschuldig. Die Musik komponierte Jack Nitschke. Er holte den Bluesman John Lee Hooker, den Gitarristen Ty Mahal und Miles Davis zusammen ins Studio. Davis ist hier nicht der Chef, er ist Gast. Hooker brummt den Blues, die Trompete.

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1: Coming to Town, der Anfang des Soundtracks zu The Hotspot. Blues und Jazz waren immer Nachbarn, aber so direkt wie hier sind sich Hooker und Davis nie wieder begegnet. Zum Abschied aus Texas die Musik zum Abspann, und zwar aus den End Credits aus The Hotspot.

Das waren die Endcredits aus The Hotspot und jetzt, wie versprochen, Miles Davis vor der Kamera. In Dingo, einem australisch-französischen Film, spielt er seine einzige Spielfilmrolle. Der Film entstand kurz vor seinem Tod im September 1991. Die Geschichte. 1969 macht ein Jet mitten im australischen Outback eine Zwischenlandung. Aus der Maschine steigt der Trompeter Billy Cross, gespielt von Miles Davis, und gibt ein Konzert auf der Landebahn. Ein Junge steht dabei und vergisst es nie. Zum Abschied sagt Cross ihm: "Wenn du mal in Paris bist, besuch mich." 20 Jahre später nimmt der Junge ihn beim Wort. Die Musik schrieben Miles Davis und Michel Legrand gemeinsam. Jetzt nun das Thema des Films, Kimberly Trumpet.

0: Kimberley Trumpet benannt nach einer Region im Westen Australiens. Jetzt die Musik zu der Szene, mit der alles beginnt. Das Konzert auf der Landebahn. Concert on the Runway.
1: I've been to a lot of interesting places, but I don't think I've ever had the pleasure of visiting Puna Flat. My name's Billy Cross. If you don't mind, we'd like to play something for you.

Das war Concert on the Runway. Dingo erzählt davon, wie einer seinem Idol nacheifert und dabei seinen eigenen Ton sucht. Das kann leicht kitschig werden, die Musik verhindert das aber. Michel Legrand schreibt die Melodien, Miles spielt darüber. So klingt das in The Dream.

0: Sie hörten The Dream. Das war Miles Davis und das Kino. Paris bei Nacht, der Boxring, ein Fiebertraum in Spanien, die Hitze von Texas und das australische Outback. 5 Filme und jedes Mal klingt Davis anders und ist doch sofort zu erkennen. Vielleicht haben Sie Lust bekommen, einen dieser Filme sich anzusehen. Achten Sie dann auf die Trompete. Damit endet heute Jazz am Abend bei Radio Lotte. Danke fürs Zuhören. Ich wünsche Ihnen noch einen geruhsamen Restsonntag und einen guten Start in die Woche. Die nächste Ausgabe gibt es in 2 Wochen. Bis dahin bleiben Sie offen für Klänge und neugierig auf das, was zwischen den Tönen liegt. Zum Ausklang noch einmal Dingo, die Jam Session. Da spielt der Junge von der Landebahn endlich mit seinem Idol.
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